0: Minderjährigen. Viele Menschen sind im Alltag auf Bus und Bahn angewiesen, aber rund 21 Millionen Menschen in Deutschland und damit rund ein Viertel der Bevölkerung sind schlecht oder gar nicht vom öffentlichen Nahverkehr versorgt. Das geht aus Daten der Denkfabrik Agora Verkehrswende hervor.
1: Schlechte Karten haben alle, die auf dem Land wohnen, egal ob nun in Schleswig-Holstein oder Bayern. Wochentags gibt's da nämlich keinen Bus, der alle 30 Minuten fährt und auch keine Haltestelle, die in der Nähe der Wohnung liegt. Für rund 30 Millionen sieht's aber gut aus in Sachen Bus und Bahn. In Frankfurt zum Beispiel oder den Ballungszentren in NRW. Dennoch laut einer TÜV-Studie bleibt das eigene Auto für die allermeisten die erste Wahl. Claudia Wächter, Nachrichtenredaktion.
0: Hausaufgaben, Referate oder zum Lernen. Ältere Schüler nutzen fast ohne Ausnahme künstliche Intelligenz. Das zeigt eine Civi-Umfrage für Vodafone. Viele von ihnen greifen sogar täglich oder mehrmals pro Woche auf die KI zurück. Nur 2% der Befragten nutzen ChatGPT und Co. demnach nie bei der Recherche und nur 4% verzichten auf KI bei den Hausaufgaben.
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3: Auf der Autobahn 6 von Heilbronn Richtung Nürnberg gibt es zwischen Heilbronn-Untereisesheim und Heilbronn-Neckarsulm Reifenteile auf der Fahrbahn. Außerdem steht dort ein defektes Fahrzeug auf dem Standstreifen. An der Ausfahrt Heilbronn-Neckarsulm blockiert ein weiteres defektes Fahrzeug. Den Verzögerungsstreifen plant hier bitte etwas mehr Zeit ein. Gute Fahrt!
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1: In der Nacht bleibt es rund um Karlsruhe, Rastatt und in der Ortenau überwiegend gering bewölkt. Hier bleibt es trocken, jedoch kann in den frühen Morgenstunden örtlich Nebel auftreten. Der Wind weht schwach und es kühlt im Laufe der Nacht weiter ab. Später am Morgen lösen sich Nebel und Wolken allmählich auf und es bleibt durchweg trocken. In Durmersheim sind es 13 Grad, Gengenbach meldet 17 und in Leonberg sind es 16 Grad.
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2: Ich bin Ursula Winkler. Der Kreml hat Deutschland einen Eskalationskurs vorgeworfen. Hintergrund sind angedrohte Sanktionen im Fall der nicht gezündeten Sprengstoffdrohne am Flughafen Leipzig-Halle. Zuvor hatten Innenminister Dobrindt und Außenminister Wadefuhl Russland für den Drohnenvorfall verantwortlich gemacht. Wadefuhl kündigte einige Strafmaßnahmen an.
3: Das russische Generalkonsulat in Bonn wird zum 18. September geschlossen. Der Vertrag über das russische Haus in Berlin wird gekündigt. Wir werden in der Europäischen Union neue Listungen von Personen aus Russland im Kontext hybrider Angriffe vorschlagen. Wir verschärfen die Einreisekontrollen für russische Staatsangehörige. Wir erhöhen den Druck auf die russische Schattenflotte.
2: Außenminister Wadefuhl. Das Bundeskabinett will heute die geplante Reform der Einkommensteuer auf den Weg bringen. Sie soll vor allem Familien mit Kindern und Menschen mit kleinen und mittleren Einkommen entlasten. Zur Gegenfinanzierung soll unter anderem die Reichensteuer früher greifen. Weiteres Thema im Kabinett ist der Entwurf eines neuen Kita-Gesetzes, das die Qualität von frühkindlicher Bildung stärken soll. Zentraler Punkt sind Sprachtests für alle Vierjährigen. Am Umspannwerk nahe dem Kraftwerk Jenschwalde in Brandenburg sind selbstgebaute Flugkörper gefunden worden. Brandenburgs Ministerpräsident Woidke spricht von einem Anschlagsversuch.
4: Einige dieser Flugkörper wurden offenbar schon abgeschossen. Die Polizei prüft, ob damit gezielt Leitungen am Umspannwerk getroffen werden sollten. Das Landeskriminalamt hat den Fall übernommen und sichert aktuell umfassend Spuren. Für die Menschen in der Region hatte das keine Folgen. Der Strom lief ganz normal weiter. Im Kraftwerk fiel allerdings ein Block technisch aus. Der Betreiber prüft jetzt, ob das mit dem Vorfall zusammenhängt. Wer dahinter steckt und welches Motiv es gibt, ist aktuell noch völlig offen. Zoe Tassovali, Nachrichtenredaktion.
2: Mit der Ehrung des Hollywood-Stars George Clooney starten am Abend die Filmfestspiele Venedig. Clooney erhält den Goldenen Löwen für sein Lebenswerk. 21 Filme konkurrieren bei dem Festival um den Hauptpreis. Zu den angekündigten Stars gehört auch die Band Oasis. Über die britischen Musiker läuft eine Doku im Nebenprogramm. Außerdem werden unter anderem Robert Pattinson, Pamela Anderson und Orlando Bloom erwartet.
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1: Achtung auf der A5 von Heidelberg Richtung Karlsruhe. Zwischen der Raststätte Bruchsal und Karlsruhe Nord gibt es eine ungesicherte Unfallstelle auf dem Verzögerungsstreifen. Auf der A6 von Heilbronn Richtung Nürnberg steht an der Ausfahrt Heilbronn-Neckarsulm ein defektes Fahrzeug auf dem Verzögerungsstreifen. Plant hier etwas mehr Zeit ein. Gute Fahrt.
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1: Am frühen Morgen bleibt es in Karlsruhe, Rastatt und der Ortenau meist trocken bei überwiegend wenig Wolken. Lokale Nebelbildung löst sich später auf. Der Himmel klärt sich dann weiter auf. Der Wind bleibt dabei schwach. Morgen wird es dann überwiegend sonnig. Nur vereinzelt ziehen hohe Wolken durch. In Bühl sind es 14 Grad, in Freudenstadt 12 und in Tübingen ebenfalls 14 Grad. Ein beständiges Hoch sorgt weiterhin für trockenes Wetter.
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2: Ich bin Ursula Winkler. Deutschland bekommt nach dem versuchten Drohnenanschlag in Leipzig Rückendeckung von NATO und EU. NATO-Chef Rutte sagt, die Beweise gegen Russland seien eindeutig. Auch EU-Kommissionspräsidentin von der Leyen sichert Unterstützung zu.
3: Beide machen klar, Moskau soll mit solchen Aktionen weder Deutschland einschüchtern, noch die Hilfe für die Ukraine schwächen. Rutte hat darüber bereits mit Bundeskanzler Merz gesprochen. Als nächstes berät er auch mit Kommissionspräsidentin von der Leyen. Dann geht es darum, wie Europa weiter reagieren kann. Auch die EU-Außenminister wollen über den Fall und mögliche Sanktionen sprechen. Moskau kündigte dagegen eine Reaktion auf die deutschen Maßnahmen an. Was genau das heißt, lässt das Außenministerium offen. Dr. Zeitler, Berlin.
2: Fast jeder dritte Mieter in Deutschland macht sich Sorgen, seine Miete künftig nicht mehr bezahlen zu können. Das zeigt eine Forsa-Studie im Auftrag des Deutschen Mieterbunds. Die Mietenkrise habe sich verfestigt, hieß es von dem Verband. Viele Mieter lebten in Angst vor Wohnungsverlust. Der aktuelle Mietenreport zeigt auch, dass jeder zweite befürchtet, in dem Fall keine bezahlbare Ersatzwohnung zu finden. Laut Mieterbund fehlen in Deutschland aktuell rund 1,4 Millionen Wohnungen. Die Bundesregierung will heute die Reform der Einkommensteuer auf den Weg bringen. Die Reform soll besonders Familien mit Kindern und Steuerpflichtige mit niedrigen und mittleren Einkommen entlasten.
4: Kern der Reform: ein höherer Grundfreibetrag, ab dem überhaupt erst Einkommensteuer gezahlt werden muss, ein später greifender Spitzensteuersatz und die Erhöhung des Kindergelds bis 2028 auf 272 Euro pro Monat und Kind. Die Entlastungen summieren sich dann auf 10 Milliarden Euro jährlich. Wie wird das Ganze bezahlt? Die Reichensteuer soll etwas früher greifen und es wird eine zweite Stufe, die sogenannte Superreichensteuer, eingeführt. Der Industrieverband sagt, dass Unternehmen durch diese Reform nicht entlastet, sondern zusätzlich belastet werden. Uli Reitinger, Berlin.
2: Hausaufgaben, Referate oder zum Lernen. Ältere Schüler nutzen fast ohne Ausnahme künstliche Intelligenz. Das zeigt eine Civi-Umfrage für Vodafone. Viele von ihnen greifen sogar täglich oder mehrmals pro Woche auf die KI zurück. Nur 2% der Befragten nutzen ChatGPT und Co. demnach nie bei der Recherche und nur 4% verzichten auf KI bei den Hausaufgaben.
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1: Achtung auf der Autobahn 81 in Richtung Heilbronn zwischen Osterburgen und Möckmühl. Hier liegen mehrere Metallteile auf dem linken Fahrstreifen. Wer sich auskennt, fährt besser anders. Gute Fahrt.
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Glockenbach und Sam Harper. Lost bei Radio.

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1: In der Nacht starten wir in Karlsruhe, Rastatt und der Ortenau mit überwiegend klarem Himmel und es bleibt trocken. Vereinzelt können sich lokale Nebelfelder bilden, die sich bis zum Morgen langsam auflösen. Später am Tag ziehen einige harmlose Wolkenfelder durch, aber ohne Regen. Der Westwind bleibt schwach bis mäßig. In Gaggenau am Waldseebad sind es 15 Grad, in Appenweier am Bürgerpark 13 Grad und in Reutlingen an der Stadthalle 14 Grad.
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2: Ich bin Ursula Winkler. Deutschland reagiert auf den versuchten Drohnenanschlag am Flughafen Leipzig-Halle. Laut der Bundesregierung steckt Russland dahinter. Außenminister Wadephul kündigt deshalb mehrere Maßnahmen an, darunter die Schließung des russischen Generalkonsulats in Bonn.
3: Auch das russische Haus in Berlin muss sich auf Konsequenzen einstellen. Deutschland kündigt den Vertrag mit dem Kulturinstitut. Außerdem sollen russische Staatsbürger bei der Einreise ab sofort strenger kontrolliert werden. Innenminister Dobrindt sagte, die Technik an der Drohne in Leipzig passe zu anderen russischen Aktionen und sei professionell eingesetzt worden. Für die eigentliche Tat soll Moskau allerdings sogenannte Wegwerfagenten angeheuert haben, also Helfer, die für wenig Geld einzelne Aufträge übernehmen. Zoe Tassovali, Nachrichtenredaktion.
2: Die deutsche Marine will die Reichweite ihrer Raketen deutlich vergrößern. Eine Fregatte hat im Atlantik einen zuvor geheim gehaltenen Test des Raketensystems LoRa erfolgreich abgeschlossen. Das teilte ein Sprecher mit. Die Waffen haben eine Reichweite von mehr als 500 Kilometern. Nun sollen Pläne für eine Beschaffung vorangebracht werden. LoRa ist eine ballistische Rakete, die in Israel entwickelt und produziert wurde. Die Bundesregierung bringt heute ein Gesetz auf den Weg, das vor allem den ganz kleinen Kindern zugutekommen soll. Im Kern geht es um verpflichtende Sprachtests für alle Vierjährigen und um eine gezieltere Förderung der Kinder in den Kitas.
4: Das Gesetz soll den Kleinkindern den Übergang zur Grundschule erleichtern. Experten sagen, im Moment schleppen die Kinder und Jugendlichen Bildungsdefizite oft durch ihre gesamte Bildungslaufbahn. Das soll sich mit dem neuen Gesetz ändern. Mit den verpflichtenden, bundesweit einheitlichen Sprachtests, auch für Kinder, die nicht in die Kita gehen, sollen Probleme früh erkannt und direkt mit individuell passenden Hilfen entgegengewirkt werden. Mehr als 9 Milliarden Euro steckt der Bund bis 2034 in diese Bildungsoffensive. Uli Reitinger, Berlin.
2: Finanzminister Klingbeil sitzt wegen eines Schadens an seinem Regierungsflieger in den USA fest. Ein technisches Problem verhindere den Start der Maschine, hieß es. Klingbeil muss die Nacht im Hotel verbringen und wird damit auch die heutige Kabinettssitzung in Berlin verpassen, bei der sein Steuergesetz auf den Weg gebracht werden soll. Er hatte in den USA unter anderem am Treffen der G20-Finanzminister teilgenommen.
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1: Achtung auf der Autobahn 5 von Heidelberg Richtung Karlsruhe. Zwischen Karlsruhe-Durlach und Karlsruhe-Mitte gibt es eine ungesicherte Unfallstelle auf dem Verzögerungsstreifen. Wer sich auskennt, fährt besser anders. Auf der Autobahn 81 von Würzburg Richtung Heilbronn liegen zwischen Osterburgen und Möckmühl mehrere Metallteile auf dem linken Fahrstreifen. Plant hier etwas mehr Zeit ein. Gute Fahrt!
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5: Wunderschönen Mittwoch wünschen wir euch und herzlich willkommen im Herbst. Oh. Es ist jetzt soweit.
6: Moment. Ah,
5: Jens macht sich noch warm für den heutigen
6: heute
5: Morgen.
6: Heute hat keiner Kaffee gekocht heute
5: Och.
6: Morgen. Sonst die Kollegen.
5: Komm, wir machen noch deine kleinen Rentnersportübungen zusammen,
6: was
5: bevor wir reisen.
6: Rentnersportübungen geht's noch? Na, ich war gerade etwas erschrocken, weil ich habe jetzt tatsächlich, also normalerweise, die Kollegen sind immer schnell morgens und es hat irgendjemand schon gehabt, jetzt musste ich eben alles selber machen, deswegen bin ich etwas zu spät jetzt.
5: No.
6: Entschuldigung. Und was hast du für Rentnersportübungen gemeint? Das musst du mir jetzt nochmal genauer erklären, das müssen wir machen.
5: Wir starten rein.
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0: Der Carmens Eric und Hungry Eyes im Morgen hier bei Radio Regenbogen. Ich finde, Kniebeugen sind keine Rentnersportübungen. Ich finde, Kniebeugen kann man auch als junger Mensch machen, oder?
1: Ja, total. Das ist total gesund sogar.
0: Okay.
1: Gut für die Knie, obwohl...
0: Jetzt sagst du das schon wieder mit so einem ironischen Unterton. Hast du was dagegen, dass ich mich morgens immer... Gut, ich habe ein bisschen was über 100 Kilo schon wieder. Ich habe jetzt... Vielleicht sollte ich öfter morgens meine kleinen Rentnersportübungen machen, wer weiß.
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3: Glaubst du das oder weißt du das sicher? Wer kennt diese Frage nicht in Vollform? Glaubst du das noch oder weißt du das schon? Die Frage tut so, als wäre Wissen mehr als Glauben. Im Bereich der Wissenschaft stimmt das ohne Zweifel. Aber gilt es auch unter Menschen? Ob ich einem anderen Menschen traue, ob ich mich einem anderen Menschen anvertraue, das ist keine Frage des Wissens. Zwischen Menschen sind Glaube und Vertrauen das Größtmögliche. Das Größte, das es zwischen Menschen geben kann. Da gibt es kein Wissen. Aber es gibt etwa die Erfahrung von Geborgenheit. Und während Wissen immer auf das verweist, was wir noch nicht wissen, so verweist Vertrauen immer auf jenes größere Vertrauen, das wir Glauben nennen. Etwa an einen barmherzigen Gott der Geborgenheit. Thomas Dietrich, Katholische Kirche.
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0: Wunderschönen Mittwoch wünschen wir. Radio Regenbogen am Morgen mit Jens und Steffi.
1: Gutes Wachwerden an diesem 2. September. Schön, dass ihr mit dabei seid.
0: Im Herbst.
1: Ja.
0: Mittendrin.
1: Es fühlt sich doch nicht so an,
0: doch, wie erst. Doch, weil ich habe schon die erste Kürbissuppe gegessen. Habe ich dabei geschwitzt, ja, aber ich habe
1: sie
0: gegessen.
1: Ich habe schon den ersten Glühwein getrunken. Es ist Winter, Ladies and Gentlemen, ja.
0: Nee, wir sind tatsächlich temperaturtechnisch noch im Sommer diese Woche. Das feiern wir ja schon. Und noch ein bisschen die letzten Schwimmbadpommes noch mal reinziehen. Und abends dann halt die Kürbissuppe. Geht beides.
1: Ja. Und jetzt ist Herbst.
0: Ja.
1: 2. September. Meteorologisch stimmt das ja sogar. Aber gut, es ist ein bisschen was gegen das Gefühl.

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1: Heute Morgen kühle 16 Grad. So langsam kommen wir in den Spätsommer. Guten Morgen, Jörg.
2: Heute bleibt es trocken und mit 25 Grad am Nachmittag angenehm warm, aber es ist kein schreiend sonniger Tag. Immer wieder mal dickere Wolkenfelder, die Wolkenfelder ganz oben, also aus der Cirrus, aus der Eiswolkenabteilung und auch ein paar im mittleren Stockwerk mit Altocumulus mit dabei. Aber zwischendurch auch immer wieder Sonne und deswegen wahrscheinlich in der Endabrechnung ein annehmbarer Spätsommertag.
3: Es ist Mittwochmorgen, der 2. September, 5:30.
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4: Ich bin Susanne Weise. Schönen guten Morgen. Die Bundesregierung macht Russland für den misslungenen Anschlag auf den Leipziger Flughafen Anfang August verantwortlich. Die Entscheidung basiere auf einer klaren Beweiskette aus polizeilichen Ermittlungen und nachrichtendienstlichen Erkenntnissen, sagte Innenminister Dobrindt am Abend in Berlin. Und Borussia Dortmund hat die zweite Runde des DFB-Pokals erreicht. Der BVB gewann beim Fünftligisten Hamburg-Eimsbüttler Ballsportclub mit 5:0. Das letzte Erstrundenspiel im Pokal bestreitet heute der FC Bayern beim VfL Osnabrück.
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5: Mit Denise Proschek, guten Morgen. Nach einem mutmaßlichen Tötungsversuch in Sulzfeld im Kreis Karlsruhe sitzt ein 37-Jähriger in einer psychiatrischen Klinik. Er soll am Montag seine Mutter in der gemeinsamen Wohnung mit einem Messer schwer verletzt haben. Gegen den Mann wurde ein Unterbringungsbefehl erlassen. Rund 2.800 Menschen in Rastatt bekommen in den nächsten Wochen Post vom Land. Sie sind Teil der landesweiten Sicherheitsbefragung. Die soll laut Institut ein realistischeres Bild der Sicherheitslage liefern als die Polizeistatistik allein. Karlsruhe lädt wieder Kinder und Jugendliche aus der ukrainischen Partnerstadt Vinnytsia zu einer Auszeit vom Krieg ein. Heute Vormittag gibt's dazu einen Empfang im Rathaus.
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3: Einige gefährliche Stellen haben wir schon heute früh auf den Autobahnen. Die A5 Heidelberg Richtung Karlsruhe. Da läuft eine Unfallaufnahme zwischen Karlsruhe-Durlach und Karlsruhe-Mitte. Und zwar auf dem Verzögerungsstreifen der Ausfahrt. Die A8 A81 Heilbronn-Stuttgart zwischen Engelberg-Tunnel und Leonberg-Ost steht ein kaputtes Fahrzeug auf der mittleren Spur. Und die A81 Würzburg-Heilbronn zwischen Neuenstadt und Kreuz-Weinsberg. Hier liegen Reifenteile. Geblitzt wird in Heidelberg in der Sophienstraße und in Stuttgart in der mittleren Filderstraße. Wenn ihr noch was entdeckt, dann bitte kurz Bescheid sagen. Einfach WhatsApp-Sprachnachricht an 08000 34 35 36. Dankeschön. Hier ist der Morgen bei Radio Regenbogen. Wir sind Jens und Steffi.
1: Guten Morgen.
3: Und wir wünschen euch einen tollen Mittwoch. Hi.
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0: das hier, das ist mein Mut heute Morgen. Nicht der Anfang davor, just that, that, sondern just
1: herzlich willkommen im 2. September, herzlich willkommen im Mittwoch und herzlich willkommen bei Radio Regenbogen am Morgen mit Jens und Steffi.
0: Schön, dass ihr da seid.
1: Manchmal sind es ja so kleine banale Dinge, die unser Gehirn ankurbeln, wenn man auch mal einfach da sitzt und die Gedanken schweifen lässt. Und dann denkt man sich, jetzt habe ich die Idee. So war es zumindest bei Tom Petty, der hat beim Fernsehen die Idee für Learning to Fly gehabt.
0: Also beim Fernsehen gucken, ne? Nicht beim Fernsehen machen. Er hat ein Interview geschaut von einem Piloten und der sagte, der Start ist das Leichte am Fliegen. Das Runtergehen ist am schwersten.
1: Ja, das ist gut zu hören für mich als Flugangstpatient.
0: Ja. Das bedeutet, aber dass du dir 98% der Reise eigentlich keine Sorgen machen musst.
1: Genau. Er fand es auf jeden Fall so gut, dass er das direkt in einen Song gepackt hat. Coming down is the hardest thing.
0: Hört mal genau hin, wenn gleich diese Zeile kommt. Jetzt bei Radio Regenbogen für den Morgen. Learning to Fly. Tom Petty and the Heartbreakers. Alle deine Lieblingshits zum Wachwerden hier bei uns.

0: Wie schön, dass ihr da seid am Mittwochmorgen. Bleibt doch noch ein bisschen. Startet in den Tag mit
1: also
0: uns.
1: Wir wären ja noch
0: wir
1: da.
0: Wir wären da.
1: Wir wären noch da.
0: Ist nur ein Angebot.
1: Und wir gucken uns mal an, was der Mittwoch heute so mit sich bringt. Susanne, guten Morgen. Schön, dass du auch da bist.
2: Guten Morgen.
1: Sag uns mal, was heute wichtig wird an diesem zweiten Neuen.
2: Das Bundeskabinett will heute die geplante Reform der Einkommensteuer auf den Weg bringen. Die soll vor allem Familien mit Kindern und Menschen mit kleinen und mittleren Einkommen entlasten. Außenminister Wadephul will heute seine EU-Kollegen in Irland über den Stand in Sachen mutmaßlich russischer Anschlagsversuch in Leipzig informieren. Dann könnte es auch eine erste Beratung zu den möglichen europäischen Reaktionen geben. Heute Abend starten die 83. Filmfestspiele von Venedig. Zum Auftakt bekommt George Clooney den Goldenen Löwen für sein Lebenswerk. Ui. Und der VfL Osnabrück und Titelverteidiger Bayern München beschließen heute die erste Runde des DFB-Pokals.
1: George Clooney in Venedig, da habe ich sofort wieder diese Werbung mit John Malkovich vor meinen Augen. Wisst ihr das noch, wo immer so, Espresso George? Dankeschön.
2: Gerne.

0: Wunderschönen Mittwochmorgen wünschen wir Radio Regenbogen mit Jens und Steffi.
1: Hey, sie hat dafür gesorgt, dass es bei Google eine Bildfunktion gibt in der Suche. Das ist einer der verrücktesten

0: besten Fun Facts über Jennifer Lopez.
1: Ja, ihr berühmtes, also sie, beziehungsweise ihr berühmtes grünes Versace-Kleid hat dafür gesorgt, was sie bei den Grammy Awards 2000 getragen hat. Das wollten sich so viele online anschauen, dass Google daraufhin gesagt hat, Gott, die können das gar nicht sehen, wir brauchen eine Bildfunktion. Ja. Danke, Jenny.
0: Vielen Dank. Gleich zusammen mit David Guetta um kurz nach 6 hier bei Radio Regenbogen. Am Mittwochmorgen Save Me Tonight mit allen deinen Lieblingshits. Geht's in den neuen Tag.
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1: Langsam merken wir, dass wir im Spätsommer bzw. ja auch schon im meteorologischen Herbst sind. Morgens braucht es schon die Übergangsjacke. Guten Morgen, Jörg.
3: Ein Tag mit einem Mix aus Sonne und Wolken, zwischendurch auch mal dickere Wolkenfelder, aber da fällt nichts Nasses draus raus. Und ein bisschen Westwind dazu, die Temperaturen am Nachmittag um die 25 Grad. Am Morgen geht es so bei Werten um die 13 Grad los.
0: Oh ja, das habe ich gemerkt heute früh. Es ist Mittwochmorgen, der 2. September.
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4: Das sind die Themen um 6 Uhr. Bundesregierung schreibt Russland Verantwortung für Bombendrohne in Leipzig zu. Und die gute Nachricht aus dem Landkreis Böblingen: Land stärkt Feuerwehr für Waldbrandbekämpfung. Ich bin Susanne Weise. Schönen guten Morgen. Die Bundesregierung macht Russland für den misslungenen Anschlag auf den Leipziger Flughafen Anfang August verantwortlich. Die Entscheidung basiere auf einer klaren Beweiskette aus polizeilichen Ermittlungen und nachrichtendienstlichen Erkenntnissen, sagte Innenminister Dobrindt am Abend in Berlin. Die Ausführung der Tat passe ins typische Muster hybrider Kriegsführung Russlands. Als Reaktion kündigte Außenminister Wadefuhl eine Reihe von Strafmaßnahmen an. Das russische Generalkonsulat in Bonn und das russische Haus in Berlin werden geschlossen. Außerdem sollen die Einreisekontrollen für russische Staatsbürger verschärft und der Druck auf die russische Schattenflotte erhöht werden. Niedergelassene Ärzte und Psychotherapeuten in Baden-Württemberg warnen vor drastischen Verschlechterungen in der ambulanten Versorgung. Hintergrund ist das geplante Stabilisierungsgesetz für die gesetzlichen Krankenkassenbeiträge. Das sieht unter anderem Honorarkürzungen für Arztpraxen vor. In einer Umfrage des Ärzteverbandes Medi Baden-Württemberg gibt die Mehrzahl der Befragten an, um zu überleben, künftig mehr privat statt Kassenpatienten behandeln zu müssen. 15% der Niedergelassenen denken an eine Praxisaufgabe. Michael Eckstein vom Mediverbund.
5: Wenn man sich die Zahlen vor Augen führt, dass jetzt schon 1000 Hausarztpraxen in Baden-Württemberg fehlen, wenn man mal von einer durchschnittlichen Patientenzahl ausgeht von 1000, sind es 1 Million Patienten. Und jetzt Praxen vorzeitig in den Ruhestand gehen und das sind meistens noch Vollversorgerpraxen, ich sage mal vom alten Schlag, ohne Teilzeitarbeit. Da wird die Versorgung in manchen Bereichen prekär, das muss man einfach so sagen.
4: Der Ärzteverband erwartet auf Dauer eine gesundheitliche Unterversorgung und längere Wartezeiten für Patienten. Eva Lüss und Jan-Lennard Struff haben bei den US Open als erste deutsche Tennisprofis die zweite Runde erreicht. Lüss gewann ihre Auftaktpartie gegen die Tschechin Gabriela Knutzern mit 6:3 und 6:3. Struff setzte sich mit 6:4, 6:3 und 6:3 gegen den Argentinier Camillo Hugo Carabelli durch. Und Borussia Dortmund hat die zweite Runde des DFB-Pokals erreicht. Der Bundesligist gewann beim Fünftligisten Hamburg-Eimsbüttler Ballspielclub mit 5:0. Und das letzte Erstrundenspiel bestreiten heute der FC Bayern München beim VfL Osnabrück, heißt das, entschuldigt.
0: Also ganz ehrlich, bei den, Susanne, bei den 18 Namen, die du dich jetzt da wirklich professionell durchgearbeitet hast. Ja, aber irgendwann musste es passieren. Da waren jetzt so viele geile Namen dabei. Also.
1: Ich habe vorhin ein Video von dem Zeugwart von den Hamburgern gesehen. Der hat geweint, weil er endlich mal gegen Dortmund spielen durfte. Ja. So süß. Da gehen Träume in Erfüllung.
4: Das ist richtig.
0: Okay, eine gute Nachricht gibt's noch.
4: Eine gute Nachricht gibt's. Ich kann jetzt Osnabrück sagen. Und die richtige gute Nachricht kommt aus dem Landkreis Böblingen. In Gärtringen übergibt Innenminister Manuel Hagel am Morgen 6 neue Tanklöschfahrzeuge an die Feuerwehren. Damit sollen sie Feuerfronten in unwegsamen Gebieten noch besser bekämpfen können. Gerade in diesem Sommer hat sich ja gezeigt, wie entscheidend große Wassertanks bei Vegetations- und Waldbränden sind.
0: Dankeschön.
4: Gerne.
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0: Wir haben eine Unfallaufnahme auf der A5 Heidelberg Richtung Karlsruhe zwischen Karlsruhe-Durlach und Karlsruhe-Mitte. Aufpassen bitte auf dem Verzögerungsstreifen der Ausfahrt, läuft hier die Unfallaufnahme. Dann die A5 Richtung Basel zwischen Riegel und Teningen. Hier eine ungesicherte Unfallstelle auf der rechten Spur im Baustellenbereich. Und die A81 A8 auf dem gemeinsamen Abschnitt von Heilbronn Richtung Stuttgart zwischen Engelbergtunnel und Leonberg-Ost ist ein kaputtes Fahrzeug auf der mittleren Spur. Geblitzt wird in Rastatt, Kählerstrauß und in Heilbronn in der Böckinger Straße. Wenn ihr noch was gesehen habt, dann bitte Sprachnachricht an 08000 34 35 36. Zusammen sorgen wir dafür, dass alle schnell und sicher durchkommen. Gute Fahrt!
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1: Guten Morgen!
0: Guten Morgen zusammen!
1: Neu bei Radio Regenbogen die Lieblings-Cash-Hits. 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Und diese Stunde ist das: Will Smith, Man in Black.
0: Oh, sehr geiler Song. Tolle Nummer, sobald dieser Song läuft, anrufen 08000 34 35 36 und mit etwas Glück 100 Euro kassieren, schon mal das erste schöne Erlebnis des neuen Tages. Wir drücken euch ganz fest die Daumen und wünschen euch einen tollen Morgen.
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0: Da stehen jetzt alle, alle stehen ums Bett rum und klatschen und geben Applaus zum Wachwerden.
1: Ja. War er das etwa?
0: Ja.
1: Das war wohl der erste Lieblingscache dieser Stunde und für heute.
0: Man in Black von Will Smith. Ganz genau hingehört und angerufen hat Luisa aus Balingen am Kaiserstuhl. Die 100 Euro gehören dir, Luisa.
2: Ah, sehr cool. Danke. Geil.
0: Super gerne.
1: Aber ihr müsst gar nicht lang warten. In der nächsten Stunde geht's schon weiter mit dem nächsten Lieblingscache.

0: Wunderschönen Mittwoch. Radio Regenbogen am Morgen mit Jens und Steffi. Es ist 6:20 Uhr.
1: Guten Morgen. Schön, dass ihr da seid. Es gibt Dinge, die waren irgendwann mal weg in unserem Leben. Und bis heute ist da so ein kleines, ach nee. Wie zum Beispiel bei Sophie aus Speyer. Die kennt das auch.
2: Ich erinnere mich noch an den Schleckermarkt. Ich weiß noch immer, das war ganz klein, enge Gänge. Das löst richtig Nostalgie in mir aus. Den vermisse ich tatsächlich sehr. Da bin ich immer als Jugendliche hingelaufen und habe mir Labellos und Kleinigkeiten geholt. Das war richtig cool.
0: Labellos und Kleinigkeiten.
1: Ja, und gab es
0: so
1: auch.
0: Meistens mein DM-Einkauf und, jetzt noch
1: aber
0: aus.
1: Aber so Schlecker gab es auch in jedem Ort gefühlt. Egal, ob man nur 30 Einwohner hatte oder so. Ja. War bei mir auch auf dem Schulweg dabei. René aus Herbolzheim hat sich auch bei uns gemeldet. Er weint so ein bisschen seit den 90ern dem hier nach.
3: Pizza Crossa. Die heißt einfach so, wie sie schmeckt.
1: Pizza Crossa war auch so eine legendäre Tiefkühlpizza. Gab es immer, wenn meine Mutter gesagt hat, Kinder, heute machen wir mal was Schnelles.
0: Ja, die Liste wird jetzt länger von diesen Vermiss-Ich-Dingen. RTL zieht nämlich 2027 bei seiner Daily Soap Unter uns den Stecker. Und zwar nach 32 Jahren. Mhm. Das ist wirklich Wahnsinn. Da bricht schon auch für viele so ein Stück Alltag weg. Immer 5:30 pünktlich zum Feierabend, wird sich da eine Folge reingezogen.
1: Wir sammeln heute früh mal eure Erinnerungen. Was war plötzlich weg in eurem Leben? Und ihr vermisst es irgendwie bis heute. Gibt's einfach nicht mehr. Habt ihr immer gegessen, immer gekauft, immer erlebt. Gerne WhatsApp 08000 34 35 36. Mal sehen, was für euch ist.

0: Guten Morgen, wunderschönen Mittwoch. Kurz vor 6:30 haben wir es und das heißt, es ist wieder Zeit fürs Radio Regenbogen Hit-Duell.
1: Und das ist natürlich klasse, dass ihr mit am Start seid, weil wir brauchen euch, wenn es heißt Team Steffi gegen Team Jens. Wir sammeln Punkte für den September-Sieg. 08.034.35.36. Unsere WhatsApp. Welchen Song, den Steffi oder ich mitgebracht haben, fühlt ihr heute Morgen mehr?
0: Team Cowboy-Stiefel oder Team High Heels und Glamour? Das ist er jetzt.
1: Ich brauche heute was Saucooles, was auch ein bisschen gute Laune mitbringt und so, weil ich bin vor morgen bis was ich mir auf Touren bringt oder so, weißt du? Deswegen mein Vorschlag für heute Morgen gleich Billy Ray Cyrus. Achy Breaky.
0: Das ist doch der Vater von der Miley, oder?
1: Das ist der Vater, der ist technisch dafür verantwortlich.
0: Ajo, naja, aber also das ist jetzt ein bisschen arg. Arg von hinterher geholt.
1: Was?
0: Also, ich finde, wir brauchen ein bisschen mehr Metropole und Pop-Diva. Und das kann uns nur Madonna bringen. Ja.
1: Sind die nicht ein Jahrgang?
0: Ach, also, das ist gar nicht zu vergleichen, die beiden Sachen.
1: Okay,
0: ja,
1: okay,
0: Madonna,
1: okay.
0: Pop-Ikone. Die brauchen wir jetzt am Mittwoch.
1: So, Leute, eure Entscheidung. Schickt mal eine WhatsApp, Team Jens, Team Steffi, Billy Ray Cyrus oder Madonna. Gleich nach 6:30 gibt's den Siegersong des heutigen Tages.
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0: Wir starten in den Tag mit um die 16 Grad, maximal 25 gibt's dann heute im Mittag. Es wird ein trockener und netter Spätsommertag. Die Aussichten für den Rest der Woche. Guten Morgen, Jörg.
9: Der Donnerstag bleibt beim Prinzip der Sonne mit den paar Wolkenfeldern und die Temperaturen gehen noch ein bisschen weiter rauf auf rund 27 Grad. Der Freitag dann noch ein bisschen weiter rauf. Die Wolkenfelder sind fast weg, die Sonne fast durchweg da und das führt uns knapp an die 30 Grad ran, örtlich noch ein bisschen drüber. Samstag dann vorübergehend feuchtere Luft und damit auch ein paar Schauer mit dabei Richtung Samstagabend, allerdings wahrscheinlich schon wieder auflockernd und das führt uns zum Sonntag, der wahrscheinlich auch wieder heiß wird mit 30 Grad und drüber.
1: So, können wir heute schon mal das Wochenende planen. Dank dir, Jörg. Es ist Mittwochmorgen, der 2. September. 6:30 durch.
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10: Ich bin Susanne Weise. Schönen guten Morgen. Russlands Präsident Putin nennt die von Deutschland angekündigten Sanktionen einen schweren Fehler. Vorgelegte Belege dafür, dass Russland für die Sprengstoffdrohne auf dem Flughafen Leipzig-Halle verantwortlich ist, bezeichnete der Kreml-Chef als gefälscht. Und die Bundesregierung bringt heute die umstrittene Reform der Einkommensteuer auf den Weg. Konkret sollen die Grundfreibeträge und das Kindergeld erhöht werden.
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11: Mit Denise Proschek, guten Morgen. Nach einem mutmaßlichen Tötungsversuch in Sulzfeld im Kreis Karlsruhe sitzt ein 37-Jähriger vorläufig in einer psychiatrischen Klinik. Er soll am Montag seine 62-jährige Mutter in der gemeinsamen Wohnung mit einem Messer schwer verletzt haben. Laut Staatsanwaltschaft und Polizei besteht derzeit keine Lebensgefahr. Auch nach dem offiziellen Start des Ausbildungsjahres sind noch viele Lehrstellen frei, unter anderem im Großraum Karlsruhe. Unternehmer werben bei jungen Leuten dafür, eine Ausbildung zu beginnen. Der geschäftsführende Gesellschafter der Karlsruher Firma Aluplast, Dirk Seitz.
12: Es gibt so viele Tätigkeiten, wo man kluge, junge, innovative, kreative Köpfe braucht, weil ein Unternehmen besteht nicht nur aus Geschäftsleitung, Führungskräften. Man braucht in jedem Bereich junge Leute, die mit ihren Ideen uns weiterbringen. Man muss nur schauen, wozu neigt man, und dann, denke ich, wird das auch funktionieren.
11: Unter anderem suchen noch viele Betriebe im gewerblich-technischen Bereich neue Azubis. In Selbach im Ortenaukreis laufen die Vorbereitungen für die diesjährigen Freilichtspiele. Vom 12. bis zum 20. September wird der Glöckner von Notre Dame aufgeführt. Am Mittag gibt's für die Darsteller und alle anderen Beteiligten einen Empfang im Klosterhof. Und mehr Nachrichten gibt's wieder in einer halben Stunde und auch online auf regenbogen.de.
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1: Eine Unfallstelle auf der A5 von Karlsruhe Richtung Heidelberg zwischen Kronau und Walldorfer Kreuz. Das Ganze hier auf dem Standstreifen, und es liegen Gegenstände auf der Autobahn. Dann haben wir nochmal einen Unfall im Baustellenbereich auf der A5 Karlsruhe-Basel zwischen Theningen und Freiburg-Nord. Das Ganze hier bitte auch vorsichtig sein auf der rechten Spur. Dann die A81 A8 Heilbronn Richtung Stuttgart zwischen Engelbergtunnel und Leonberg-Ost. Kaputtes Fahrzeug auf dem mittleren Fahrstreifen. Geblitzt wird in Oberhausen, Rheinhausen, Kolpingstraße und in Weil der Stadt in der Benzstraße. Eure Meldung bitte auch per WhatsApp-Sprachnachricht an 08000 34 35 36. Zusammen sorgen wir dafür, dass alle schnell ankommen. Gute Fahrt mit dem Morgen bei Radio Regenbogen und unserem Hit-Duell.
0: Ach, es ist schon wieder spannend. Ich liebe es jeden Morgen.
1: Okay.
0: Das wissen wir nicht, aber heute habt ihr die Auswahl zwischen Achy Breaky Heart oder Material Girl, Country oder Metropole.
1: Ja.
0: Metropole. Die Antwort und die Lösung und das Ergebnis bringt uns. Ich möchte, dass du das nächste Mal mit so einem Koffer bitte reinkommst. Ja. Susanne Weise.
1: Unsere Notarin, Dr. Ja. Susanne Weise. Mhm. Dann klapp mal auf dein Köfferchen.
0: Wer macht den Punkt?
13: Also knapper geht's wirklich nicht.
1: Oh.
13: Als heute hätte ich auch nicht gedacht. Eine Stimme Vorsprung für Team Jens.
0: Nein! Ich dachte, du sagst Team Chefi, das ist die größte Verarsche.
1: Das heißt, es steht 1-1 jetzt.
0: Mann.
1: Und wir hören ein bisschen Swing Your Hip mit Billy
0: Ray
1: Cyrus.
0: Wenn du jetzt hier anfängst mit Line Dance, noch, dann verlasse ich das Studio.
14: 1, 2, 3, 4, 5, 6, 7, 8.
0: Und tschüss.

0: das Radio Regenbogen Hit-Duell. Heute Morgen mit Billy Ray Cyrus und Achy Breaky Heart. Damit ein Punkt mehr für mich. Vielen Dank für alle, die abgestimmt haben. Morgen früh, kurz nach 6:30 dann die nächste Überraschung im Radio Regenbogen Hit-Duell.
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0: Okay.
1: Herzlich willkommen im Mittwoch, Radio Regenbogen mit Jens und Steffi. Ja,
0: das Lachen am Ende von Kesha ist das Wichtigste.
1: Das war ich. Das habe ich damals eingesungen. Das wisst ihr nur nicht.
0: Nächste Mal. Hier ist heute eine spannende Sache, nämlich es gab einen Paukenschlag für Daily Soap Fans. Vielleicht habt ihr das auch schon mitbekommen oder seid sehr traurig deshalb. 32 Jahre lang war die Fernsehserie unter uns einfach da. Nächstes Jahr ist damit jetzt Schluss. Es gibt ja diese Sachen, bei denen merkst du erst, wie sehr sie eigentlich zu deinem Leben dazugehört haben, wenn sie plötzlich weg sind. Lilly aus Lorsch zum Beispiel kennt so eine Situation. Für sie ist es ein Kultgetränk.
2: Ich vermisse Punika. Das waren früher als Kind immer meine Lieblingsgetränke. Vor allem das Rote, das fand ich immer sehr, sehr, sehr lecker. Ja. Und das erinnert mich immer an meine Kindheit.
0: Eistee Exotic war das Rote, das weiß ich auch noch immer sehr gut. Ja. Wir erinnern uns heute früh gemeinsam mit euch an die Dinge, die leider aus unserem Alltag verschwunden sind.
1: Für Elisabeth aus Bruchsal und mich bis heute wirklich unerklärlich, warum das nicht mehr im Fernsehen läuft.
0: Oh!
1: Domino Day, Leute. Ja. Das war doch das krasseste Entertainment. Wie viel Spannung willst du eigentlich in eine Sendung packen? Einfach Dominosteine beim Umfallen zu gucken. Und dann mussten diese Teamaufgaben immer noch gemacht werden. Wenn das wiederkommt, Jens und ich,
0: ja,
1: wir melden uns als Team. Kannst du das?
0: Nein.
1: Egal.
0: Aber es wäre ja umso lustiger. Also
1: egal. Domino Day, bitte komm zurück.
0: Auf YouTube würden wir, glaube ich, Millionen Views kriegen.

0: Wie so ein sanfter, frischer Wind, der einem um die Nase weht. One Republic, tolle Nummer. All Your Love. Und morgen hier bei Radio Regenbogen. 6.53 Uhr. Wir sind Jens und Steffi.
1: Guten Morgen. Und wir sind angekommen im Spätsommer.
0: Ja.
1: Meteorologischer Herbst.
0: Nein.
1: Haben wir schon. Und damit auch die Kürbishauptsaison.
2: Nein, stopp. Jetzt reicht es.
0: Also mal ganz ehrlich, Steffi.
1: Was denn?
0: Du kannst dich ruhig ein bisschen beruhigen. Für mich ist noch kein Herbst. Wir haben am Wochenende noch mal über 30 Grad in der Region.
1: Also ich habe schon den ersten Topf Kürbissuppe vernichtet.
0: Ja, das ist...
1: Hab auch direkt mal auf meinem Insta-Profil gefragt, ob denn schon Zeit für Süppchen und Harry Potter gucken ist. 60% von euch haben immerhin gesagt, auf jeden Fall.
0: Habe ich erzählt, dass ich gerade vor 3 Monaten

0: Der rote Lacklederanzug. Könnt ihr euch noch an den erinnern? In den 90ern haben durch Musikvideos noch richtige Statements gesetzt und auch legendäre Outfits geschaffen.
1: Wie kann man denn sowas tanzen? Vor allen Dingen Respekt, ja. Dieser rote Lackanzug, den Britney Spears im Video zu Oops, I Did It Again getragen hat. Ich meine, es war klar, dass der Kultstatus bekommt, weil designt wurde er vom gleichen Mann, der die Bühnenoutfits für Michael Jackson entworfen hat.
0: Das konnte nur gut gehen. Oops, I Did It Again, gleich bei Radio Regenbogen zum Start in den Tag um 7:15.
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1: Langsam merken wir, dass wir im Spätsommer bzw. meteorologischen Herbst sind. Es braucht morgens die Übergangsjacke. Guten Morgen, Jörg.
2: Heute bleibt es trocken und mit 25 Grad am Nachmittag angenehm warm, aber es ist kein schreiend sonniger Tag. Immer wieder mal dickere Wolkenfelder, die Wolkenfelder ganz oben, also aus dem Cirrus, aus der Eiswolkenabteilung und auch ein paar im mittleren Stockwerk mit Altocumulus mit dabei. Aber zwischendurch auch immer wieder Sonne und deswegen wahrscheinlich in der Endabrechnung ein annehmbarer Spätsommertag.
3: Mittwochmorgen, es ist der 2. September.
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4: Das sind die Themen um 7 Uhr. Offenbar nächster Anschlag auf deutsches

0: Stromnetz. Und die gute Nachricht aus Karlsruhe, freie Fahrt für die Gondolettas. Ich bin Susanne Weise, schönen guten Morgen. In Bergheim in der Nähe von Köln hat es offenbar einen Anschlag auf ein Umspannwerk gegeben. Ein Polizeisprecher sagte, man gehe nach derzeitigem Ermittlungsstand von einer vorsätzlichen Straftat aus. Weitere Details nannte er aber nicht. In dem Werk, das zum Energieversorger am Pirion gehört, waren gestern Abend durch einen Kurzschluss mehrere Leitungen ausgefallen. Die Stromversorgung wurde aber nicht beeinträchtigt. Nach Angaben der Bild haben Anwohner von Blitzen und Explosionen berichtet. Erst gestern hatten Unbekannte nahe einem Kohlekraftwerk in Brandenburg mit selbstgebauten Sprengsätzen versucht, Kurzschlüsse an Höchstspannungsleitungen auszulösen. So etwas kann vermutlich jeder Netzgesellschaft passieren. Wir haben bei der MVV Netze in der Rhein-Neckar-Region nachgefragt, wie sich das Unternehmen vor solchen Angriffen schützt. Baden-Württemberg-Reporterin Nathalie Bender.
1: Die MVV sagt, kommt es zu einer großen Störung, dann greift ein spezielles Krisenmanagement. Zusammen mit der Stadt Mannheim und anderen beteiligten Akteuren stellt dieses Verfahren sicher, dass genau diese Störung für Bürgerinnen und Bürger so gering wie möglich ist. Das Stromnetz ist außerdem so aufgebaut, dass der Ausfall eines Objekts nicht den Totalausfall verursachen darf. Mehr Details kann die MVV aus Sicherheitsgründen allerdings nicht nennen. Gleiches gilt für mögliche Auswirkungen von Ausfallszenarien für Mannheim und die Region.
0: Und eben kam noch diese Meldung. Polizeigroßeinsatz in Augsburg. Am Hauptbahnhof ist heute früh ein unbekannter Gegenstand explodiert. Demnach wurden mehrere Menschen leicht verletzt. Sie erlitten Knalltraumata. Auch Fensterscheiben sind zu Bruch gegangen. Die Hintergründe derzeit noch unklar. Borussia Dortmund hat die zweite Runde des DFB-Pokals erreicht. Der Bundesligist gewann beim Fünftligisten Hamburg-Eimsbüttler Ballspielclub mit 5:0. Und das letzte Erstrundenspiel bestreiten heute die Bayern. Sie sind beim VfL Osnabrück zu Gast. Und die gute Nachricht aus Karlsruhe, die Gondolettas im Zoo fahren wieder. Bei Facebook schreibt der Zoo, dass die umgestürzte Trauerweide zerlegt und abtransportiert worden ist. Der Baum war in der Nacht auf Montag aus noch ungeklärten Gründen umgestürzt und blockierte die Fahrrinne der Gondolettas. Die Äste und das Laub bekommen jetzt die Elefanten im Zoo zu fressen.
2: Sehr gute Zweitverwertung.
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2: Wir haben momentan einen Unfall und Gegenstände auf der Autobahn. Das Ganze auf der A5 Karlsruhe Richtung Heidelberg zwischen Kronau und Kreuz Walldorf. Immerhin nur auf dem Standstreifen und deswegen der rechte Fahrstreifen lediglich gesperrt. Es geht immer noch vorwärts. A5 Karlsruhe Basel zwischen Theningen und Freiburg Nord in der Baustelle Unfall auf der rechten Spur. Und auf der A5 Heidelberg Richtung Darmstadt. Da liegen zwischen Seeheim-Jugenheim und Darmstadt-Eberstadt Gegenstände und zwar eine Holzpalette auf der Autobahn. Geblitzt wird auf der B31 in Kirchzarten und in Bad Teinach-Zabelstein in der Badstraße. Wenn ihr noch was entdeckt, Staus, Blitzer, gefährliche Stellen, dann bitte kurz Bescheid geben. Am besten per WhatsApp-Sprachnachricht an 08000 34 35 36. Danke, gute Fahrt.
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4: Guten Morgen.
2: Hallo, guten Morgen. Radio Regenbogen hören lohnt sich jetzt umso mehr wegen der Lieblings-Cash-Hits.
4: Jede Stunde steckt hinter einem Lieblingshit 100 Euro und die könnt ihr gewinnen. Jenny aus Waldkirch, die hat damit schon ihrem Sohn Max seinen Traum von einem Besuch im Heidepark erfüllt.
2: Schön.
4: In dieser Stunde müsst ihr auf folgenden Song achten: Roxette, The Look.
2: Sobald dieser Song läuft, anrufen 08000 34 35 36 und mit ein bisschen Glück heute Morgen schon einen schönen Moment erleben, 100 Euro kassieren. Yay!
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0: Britney Spears bringt uns in den Mittwoch. Radio Regenbogen am Morgen mit Jens und Steffi.
1: Britney Spears übrigens auch sowas, was in meiner Jugend absolut prägend war, aber heute Gott sei Dank noch da ist.
0: Ja.
1: Es gibt ja genug Dinge, die plötzlich weg ist und man vermisst es bis heute immer noch. Also wenn ihr auch sowas habt, gerne mal eine WhatsApp-Sprachnachricht schicken, damit wir das so zusammen ein bisschen genießen können. Wolfgang aus Mannheim, der vermisst jetzt schon was, was es bald nicht mehr geben wird, und wir sind sicher, damit ist er auch nicht alleine.
2: Eisbaum wird es bald nicht mehr geben und ich vermisse es jetzt schon.
1: Danke für deine Nachricht.
0: Wir erinnern uns heute früh nochmal mit euch an die Dinge, die plötzlich aus unserem Alltag verschwunden sind. Wo wir vielleicht auch heute noch ein kleines Tränchen nachweinen. Bei der Sache von Nicole aus Rauenberg kriegen viele bestimmt sofort Schulkiosk-Erinnerungen.
3: Ich vermisse ganz arg Karamak. Der Karamellriegel von Nestle, das war für mich immer ein Schokoladenersatz, weil ich Migränepatientin bin und das konnte ich halt sehr, sehr gut essen anstatt Schokolade. Den vermisse ich sehr, sehr, sehr.
1: Was ist euer Vermiss-Ich-Ding? Ist es eine Fernsehserie? Ist es was zu essen? Vielleicht auch irgendein besonderes Erlebnis? Sagt's uns gerne. Wir erinnern uns dran hier bei Radio Regen.

0: Guten Morgen, es ist 7.19 Uhr. Hier ist der Morgen bei Radio Regenbogen mit Jens und Steffi. Und
1: guten Morgen.
0: Ihr seid auch mit dabei, das ist sensationell.
1: Sommer, Herbst, wir stecken da irgendwie gerade so zwischendrin. Der ist aber auf jeden Fall nochmal richtig Sommer. Nico Santos und sein Kumpel Topic, die haben den auch zusammen im Urlaub auf Mallorca geschrieben.
0: Wo sonst?
1: Klar. Nico Santos fand den Song dann auch so gut, dass sie ihn den ganzen Urlaub über immer wieder gehört haben. Also ja, Musiker hören auch mal ihre eigene Musik. Why not?
0: Ja, es gibt junge Männer, die im Urlaub auf Mallorca auch noch richtig produktiv sind. Das hat man auch nicht so oft. Jetzt für ein kleines bisschen Rest-Sommergefühl vor dem 30-Grad-Wochenende und zum In-den-Tag-Starten. Nico Santos und Topic mit Buddy.

0: Also entspannter können wir, glaube ich, nicht in den Mittwoch starten.
1: Nicht viel zumindest.
0: Maria Mena bringt uns in diesen Tag. Und wir sind dabei. Radio Regenbogen am Morgen mit Jens und Steffi.
1: Und mit allen deinen Lieblingshits. Michael Schulte ist jetzt mit dabei. For a second.

0: Wunderschönen guten Morgen. Jens, wie viel Uhr ist es denn?
1: Ich wollte gerade sagen, 7.28 Uhr schon wieder. Das gibt's ja gar nicht, wie die Zeit rennt hier.
0: Wo war er denn, der Lieblings-Cash-It diese Stunde, mit dem ihr 100 Euro abräumen könnt?
1: Der war ja noch gar nicht da. Das heißt, ihr habt diese Stunde aber noch die Chance. Das hier ist der Song.
0: Und einfacher könnte es nicht sein, dranbleiben, mit uns durch den Morgen gehen und wenn er läuft, anrufen 08000 34 35 36.
1: So mit 100 Euro lässt sich's auch sehr gut einfach mal in den Tag starten.
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0: Ja, langsam merken wir es, wenn Spätsommer ist. Das kriegt ihr gleich mit, wenn ihr auf die Arbeit fahrt. Man braucht morgens das Jäckle. Guten Morgen, Jörg.
8: Ein Tag mit einem Mix aus Sonne und Wolken, zwischendurch auch mal dickere Wolkenfelder, aber da fällt nichts Nasses draus raus. Und ein bisschen Westwind dazu, die Temperaturen am Nachmittag um die 25 Grad. Am Morgen geht es so bei Werten um die 13 Grad los.
1: Es ist Mittwochmorgen, der 2. September, 7:30.
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9: Ich bin Susanne Weise. Schönen guten Morgen. In Bergheim in der Nähe von Köln hat es offenbar einen Anschlag auf ein Umspannwerk gegeben. Die Polizei geht nach derzeitigem Ermittlungsstand von einer vorsätzlichen Straftat aus, nannte aber keine Details. Und in Augsburg ist am Hauptbahnhof heute früh ein unbekannter Gegenstand explodiert. Mehrere Menschen wurden dabei leicht verletzt und Scheiben gingen zu Bruch. Die Hintergründe derzeit noch unklar.
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10: Mit Denise Broschek, guten Morgen. In Kempfelbach im Enzkreis geht die Angst vor einem Feuerteufel um. In den vergangenen 2 Monaten gab es dort über 20 Brände. Baden-Württemberg-Reporter Lars Brune.
11: Zuletzt brannten am vergangenen Freitag 2 Brennholzlager im Ortsteil Ersingen. Die Flammen waren schnell gelöscht, Menschen waren nicht in Gefahr und mit rund 200 Euro entstand auch nur geringer Sachschaden. Für ein ungutes Gefühl sorgten die Brände dennoch, denn seit Wochen kommt es immer wieder zu ähnlichen Ereignissen. Oft brennt eine Wiese, mal ein Holzunterstand oder auch mal eine Gartenhütte. Die Polizei prüft derzeit, ob es einen Zusammenhang gibt.
10: Nach dem Angriff auf einen 24-Jährigen in Baden-Baden hat die Polizei einen Verdächtigen identifiziert. Mindestens 4 Männer sollen an der Auseinandersetzung beteiligt gewesen sein. Dabei kamen laut Polizei auch Pfefferspray, Schlagstock und Hammer zum Einsatz. Das Opfer konnte die Klinik inzwischen verlassen. Weitere Verdächtige werden noch gesucht. Erneut ermöglicht die Stadt Karlsruhe Kindern und Jugendlichen aus der ukrainischen Partnerstadt Vinnytsia eine Auszeit vom Krieg. Die 12- bis 17-Jährigen haben sich zunächst in einer städtischen Freizeitstätte im Elsass erholt. Jetzt sollen sie Karlsruhe kennenlernen. Am Vormittag gibt's für die Gruppe einen Empfang. Und mehr Nachrichten aus der Region findet ihr online auf regenbogen.de.
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1: Immer noch Probleme durch einen Unfall auf der A5 gerade von Karlsruhe Richtung Heidelberg zwischen Kronau und Walldorfer Kreuz. Das Ganze hier auf dem Standstreifen. Es liegen Gegenstände auf der Autobahn und die rechte Spur ist momentan blockiert. A5 Richtung Basel zwischen Theningen und Freiburg Nord im Baustellenbereich ebenfalls Unfallaufnahme auf der rechten Spur. Und wir haben eine Holzpalette auf der A5 Heidelberg-Darmstadt zwischen den Ausfahrten Seeheim-Jugenheim und Darmstadt-Eberstadt. Geblitzt wird in Ditzingen, in der Mörike-Straße, in Malsch, in der Beethovenstraße. Und an euch nochmal die Bitte, wenn ihr was seht, Staus, Blitzer, gefährliche Stellen, schreibt eine kurze WhatsApp oder schickt eine Sprachnachricht an 08000 34 35 36. Dankeschön, wir sind Jens und Steffi.
0: Guten Morgen.
1: Und wir freuen uns, mit euch in den Tag zu starten.

0: Der war's doch.
1: Ja, genau.
0: Der war eben 100 Euro wert.
1: Das war einer unserer Lieblings-Cash-Hits hier bei Radio Regenbogen. Roxette mit The Look, und den hat Maria aus Bühlertal gehört und direkt bei uns angerufen. Damit gehören die 100 Euro dir, Maria. Herzlichen Glückwunsch.
2: Wow, cool. Da freue ich mich.
0: Nächste Stunde habt ihr wieder das Glück, so wie Maria, mit einem neuen Cash-Hit, welchen wir für euch rausgesucht haben. Das gibt's kurz nach 8. 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

0: Wunderschönen Mittwochmorgen, Radio Regenbogen am Morgen mit Jens und Steffi.
1: Hi, guten Morgen.
0: Wir sind heute früh ein bisschen nostalgisch. Auslöser, die Fernsehserie Unter uns wird nach 32 Jahren eingestellt. Deshalb geht's heute Morgen bei uns um Dinge, die plötzlich weg waren und die wir heute ein bisschen vermissen.
1: Monika zum Beispiel vermisst eine Sache, die für sie fest zum Sommer immer dazugehört hat.
2: Ich vermisse sehr, insbesondere im Sommer, die Eissorte der braune Bär mit diesem Schoko-Karamell-Kern.
1: Oh.
2: Das fehlt mir ganz arg.
0: Susanne Monika, Weisen, Susanne, Jens fehlt auch. Und Susanne Weise
1: aus
0: auch.
1: Dem Büschen,
0: alle
1: nicken so kräftig
3: hier. Ich habe aber einen guten Ersatz gefunden.
1: Nämlich?
3: Nogga.
1: Nogga, aber ja.
0: Das hat Jens auch gesagt.
1: Da bin ich bei dir, aber Achtung, Nogga-Schock.
3: Nein, das ist eklig.
1: Nein, doch. Weil das hat diesen Schokokern innen drin. Und
0: Freunde, Ende der Werbesendung. Ich glaube es ja gar nicht.
1: Was denn? Es gibt noch so viel mehr als Twister zum Beispiel oder Cornetto oder was.
0: Alles, genau. Möchtet ihr wissen, was ich vermisse?
1: Ja, sag's uns.
0: Ich vermisse das Spiel Snake auf meinem alten Nokia.
1: Oh.
0: Boah, wenn diese Schlange so ultra lang war und man dachte, man schafft es noch, und dann kratzt du so um die Ecke rum und beißt dir selber.
1: Du weißt, dass es Snake heute als Online-Spiel gibt, ne?
0: Ja, aber das ist doch nicht das Gleiche. Das ist nicht das Gleiche. Manche Sachen, die verschwinden halt einfach aus dem Leben. Und auf einmal fehlt nicht nur das Produkt, sondern eben das Gefühl von früher.
1: Genau.
0: Was ist bei euch? Sagt Bescheid. Schickt eine WhatsApp.
1: Wir starten in diesen neuen Tag mit Aus dies jetzt. Pick up. Let's go.

0: In 2 Minuten ist es 8 Uhr und dieser Song sollte eigentlich eine Hommage an Bob Dylan werden.
1: Fish, only wanna be with you. Dafür verwendete die Band einige Zeilen aus Songs von Bob Dylan. Der fand es allerdings gar nicht so witzig. Außergerichtlich wurde sich am Ende geeinigt. Ja, geblieben ist aber der Song. Und den gibt's gleich für euch um kurz nach 8 bei Radio Regenbogen am Morgen.
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1: Schöner Spätsommertag mit maximal 25 Grad gibt's heute. Dazu Sonne und Wolken und vor allem bleibt's trocken. Der Ausblick auf den Rest der Woche. Guten Morgen, Jörg.
2: Der Donnerstag bleibt beim Prinzip der Sonne mit den paar Wolkenfeldern und die Temperaturen gehen noch ein bisschen weiter rauf auf rund 27 Grad. Der Freitag dann noch ein bisschen weiter rauf. Die Wolkenfelder sind fast weg, die Sonne fast durchweg da und das führt uns knapp an die 30 Grad ran, örtlich noch ein bisschen drüber. Samstag dann vorübergehend feuchtere Luft und damit auch ein paar Schauer mit dabei Richtung Samstagabend, allerdings wahrscheinlich schon wieder auflockernd und das führt uns zum Sonntag, der wahrscheinlich auch wieder heiß wird mit 30 Grad und drüber.
3: Es ist Mittwochmorgen, der 2. September.
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4: Das sind die Themen um 8 Uhr. Offenbar nächster Anschlag auf deutsches Stromnetz. Und die gute Nachricht aus Riegel, mehr Naturschutz an der Dreisam. Ich bin Susanne Weise, schönen guten Morgen. In Bergheim nahe Köln hat es offenbar einen Anschlag auf ein Umspannwerk gegeben. Ein Polizeisprecher sagte, man gehe nach derzeitigem Ermittlungsstand von einer vorsätzlichen Straftat aus.

0: Details wurden aber nicht bekannt. In dem Werk, das zum Energieversorger Amprion gehört, waren gestern Abend durch einen Kurzschluss mehrere Leitungen ausgefallen. Die Stromversorgung wurde aber nicht beeinträchtigt. In der Bild berichten Anwohner von Blitzen und Explosionen. Erst gestern hatten Unbekannte nahe einem Kohlekraftwerk in Brandenburg mit selbstgebauten Sprengsätzen versucht, Kurzschlüsse an Höchstspannungsleitungen auszulösen. Brandenburgs Innenminister Riedmann betonte eben im zweiten:
1: Intelligente Videoüberwachung funktioniert so, dass immer dann, wenn ungewöhnliche Ereignisse stattfinden, also Menschen zum Beispiel unterhalb einer Hochspannungsleitung langlaufen, dort Dinge installieren, so wie es hier möglicherweise auch passiert ist. Die Sache ist vorbereitet worden. Das war nicht ad hoc. Möglicherweise waren diese Einrichtungen dort schon mehrere Tage vorher angebracht worden. Das ist etwas, was möglicherweise auch hätte durch eine intelligente Videoüberwachung beobachtet werden können.
0: Und auch in Augsburg läuft ein Großeinsatz, und zwar am Hauptbahnhof. Dort ist heute früh ein unbekannter Gegenstand explodiert. Mehrere Menschen wurden leicht verletzt. Sie erlitten Knalltraumata. Auch Fensterscheiben gingen zu Bruch. Die Hintergründe sind derzeit noch völlig unklar. Der VW-Vorstand hat sich offenbar für die Schließung von 4 Werken in Deutschland ausgesprochen. Wie die Wirtschaftswoche berichtet, soll die Produktion in Zwickau und Emden 2031 eingestellt werden. In Hannover sei ein Jahr später Schluss. Der Audi-Standort Neckarsulm folge dann 2034. Laut dem Bericht kann der Vorstand das Auslaufen der Produktion am Aufsichtsrat vorbei umsetzen. Das Aufsichtsgremium kommt am Freitag zusammen. Und die gute Nachricht aus dem Kreis Emmendingen: Die alte Dreisam bei Riegel am Kaiserstuhl wird ab Mitte des Monats naturnah umgebaut. Laut Regierungspräsidium Freiburg bietet sie dann mit flacheren Ufern, Kiesflächen und neuen Strömungsbereichen einen besseren Lebensraum für Fische und andere Wasserlebewesen. Gleichzeitig entstehen am Ufer neue Sitzplätze für Menschen.
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3: Achtung, auf der A5 Karlsruhe Richtung Heidelberg zwischen Bruchsal und Kronau läuft eine Unfallaufnahme. Hier ist die rechte Spur gesperrt. Und wir haben nach wie vor eine Holzpalette auf der A5 Heidelberg-Darmstadt zwischen Seeheim-Jugendheim und Darmstadt-Eberstadt. Geblitzt wird in Weil am Rhein in der Hauptstraße und auch in Pforzheim in der Hauptstraße steht einer. Wenn ihr auch noch was entdeckt, Stausblitzer gefährlicher Stellen, sagt bitte kurz Bescheid. WhatsApp 08000 34 35 36. Dankeschön, euch weiterhin gutes Ankommen.
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0: Wunderschönen Mittwochmorgen. Schön, dass ihr am Start seid. Hier ist Radio Regenbogen mit Jens und Steffi.
1: Guten Morgen zusammen.
0: Unter uns wird nach 32 Jahren eingestellt und das hat viele Fans ganz schön hart getroffen.
1: Aber es ist nicht das Erste und nicht das Einzige, was vielleicht in unserem Leben irgendwie jetzt plötzlich nicht mehr da ist. Was gibt's für Dinge, die ihr bis heute vermisst? Gina aus Schutterwald hat mich sofort gehabt, zum Beispiel heute Morgen mit ihrem Vermiss-Ich-Ding. Achtung, ich habe tatsächlich die Werbung von damals nochmal rausgraben können.
2: Zarte Milchschokolade, köstlich cremiges Langnese-Eis und im Kern ein Traum aus feiner Luftschokolade. Sky ist das Schokoladenerlebnis von Langnese.
0: Ja. Man fragt sich, Werbung oder Softporno?
1: Ja.
0: Also, puh.
1: Und im Inneren ein herrlich schokoladiger Luftkern. Naja, aber das Eis hat schon geil geschmeckt, vor allem die Kokosvariante. Gina, liebe Grüße, bin ich voll bei dir.
0: Bei Sophia Speyer, da ist es eher ein ganz spezielles Einkauferlebnis, was sie vermisst.
3: Ich erinnere mich noch an den Schleckermarkt. Ich weiß noch immer, das war ganz klein, enge Gänge. Das löst richtig Nostalgie in mir aus. Den vermisse ich tatsächlich sehr. Da bin ich immer als Jugendliche hingelaufen und habe mir Labellos und Kleinigkeiten geholt.
0: Das war echt cool. Ich kann es so verstehen. Die hat man so gehortet in der Tasche. 50 Labellos, wer braucht es? Aber egal.
1: Vor allem war es ja irgendwie gefühlt, an jeder Straßenecke gab es sowas. Auch in so einem 200-Einwohner-Dorf. Was wieder ein bisschen problematisch war für Jugendliche, weil die Kassiererin oder der Kassierer meistens so im Dorf überall bekannt war. Man hat sich nicht getraut, dann verschiedene Sachen zu kaufen, weil man wusste...
0: Oder zu klauen.
1: Das auch nicht. Das ist ja eine gute Seite. Ey, habt ihr auch sowas, was ihr in der Jugend immer gemacht oder gelesen oder geschlotzt habt, schickt uns mal eine WhatsApp bei Radio Regenbogen.

0: Da wackelt einer unter uns jetzt aber ganz bestimmt mit dem Bobbes. Chin Chin, für diesen Song gibt's 100 Euro Dai Dai von Shakira, einer der Radio Regenbogen Lieblings-Cash-Hits.
1: Hat Jörg aus Bad Bergzabern gehört und sich direkt gedacht, ich ruf an, ich greif zum Handy, ich bin da. Glückwunsch, die 100 Euro gehören dir.
2: Ui, klasse, klasse.
1: Der nächste Lieblings-Cash-Hit, der wartet natürlich schon in der nächsten Stunde auf euch.

0: Schönen Mittwochmorgen. Cool, dass wir gemeinsam reinstarten. Radio Regenbogen hier mit Jens und Steffi.
1: In 2 Minuten gibt's bei uns die neuesten Infos in den Radio Regenbogen Nachrichten um 8:30.
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0: Heute Morgen kühle 16 Grad. Wir kommen zumindest heute in den Spätsommer. Guten Morgen, Jörg.
9: Heute bleibt es trocken und mit 25 Grad am Nachmittag angenehm warm. Aber es ist kein schreiend sonniger Tag. Immer wieder mal dickere Wolkenfelder. Die Wolkenfelder ganz oben, also aus der Cirrus, aus der Eiswolkenabteilung. Und auch ein paar im mittleren Stockwerk mit Altocumulus mit dabei. Aber zwischendurch auch immer wieder Sonne und deswegen wahrscheinlich in der Endabrechnung ein annehmbarer Spätsommertag.
1: Es ist Mittwochmorgen, der 2. September, 8:30.
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10: Ich bin Susanne Weise. Schönen guten Morgen. Nach den Sabotageakten gestern am Stromnetz in Brandenburg läuft seit der Nacht auch in NRW ein Großeinsatz der Polizei. Am Umspannwerk in Bergheim in der Nähe von Köln waren gestern Abend nach einem Kurzschluss mehrere Leitungen ausgefallen. Und das Bundeskabinett will heute die geplante Reform der Einkommensteuer auf den Weg bringen. Die Pläne von Finanzminister Klingbeil sollen vor allem Familien mit Kindern und Menschen mit kleinen und mittleren Einkommen besser stellen.
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11: Mit Denise Proschek, guten Morgen. Nach einem mutmaßlichen Tötungsversuch in Sulzfeld im Kreis Karlsruhe sitzt ein 37-Jähriger vorläufig in einer psychiatrischen Klinik. Er soll am Montag seine 62-jährige Mutter in der gemeinsamen Wohnung mit einem Messer schwer verletzt haben. Laut Staatsanwaltschaft und Polizei besteht derzeit keine Lebensgefahr. Auch nach dem offiziellen Start des Ausbildungsjahres sind noch viele Lehrstellen frei, unter anderem im Großraum Karlsruhe. Unternehmer werben bei jungen Leuten dafür, eine Ausbildung zu beginnen. Der geschäftsführende Gesellschafter der Karlsruher Firma Aluplast, Dirk Seitz.
12: Es gibt so viele Tätigkeiten, wo man kluge, junge, innovative, kreative Köpfe braucht, weil ein Unternehmen besteht nicht nur aus Geschäftsleitung, Führungskräften. Man braucht in jedem Bereich junge Leute, die mit ihren Ideen uns weiterbringen. Man muss nur schauen, wozu neigt man, und dann, denke ich, wird das auch funktionieren.
11: Unter anderem suchen noch viele Betriebe im gewerblich-technischen Bereich neue Azubis. In Seelbach im Ortenau-Kreis laufen die Vorbereitungen für die diesjährigen Freilichtspiele. Vom 12. bis zum 20. September wird der Klöckner von Notre Dame aufgeführt. Am Mittag gibt's für die Darsteller und alle anderen Beteiligten einen Empfang im Klosterhof. Und mehr Nachrichten gibt's wieder in einer halben Stunde und jederzeit auch online auf regenbogen.de.
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1: Mit einer Unfallaufnahme auf der A5 Karlsruhe Richtung Heidelberg zwischen Bruchsal und Kronau ist die rechte Spur momentan blockiert. A81 Stuttgart-Heilbronn, bei der Ausfahrt Ludwigsburg-Nord liegt ein Spanngurt. Und die A81 Stuttgart-Singen zwischen Rottweil und Villingen-Schwenningen ebenfalls Unfallaufnahme. Geblitzt wird in Kornwestheim, in der Holzgrundstraße, in Hausach, in der Eisenbahnstraße. Und wenn ihr auch noch was entdeckt, dann bitte kurz Bescheid geben. Sprachnachricht an 08000 34 35 36. Hilft allen. Dankeschön. Wir sind Jens und Steffi.
0: Guten Morgen.
1: Und wünschen euch eine gute Fahrt.
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0: Heute Morgen habe ich es versucht mit Madonna beim Radio Regenbogen Hit-Duell. Es sollte nicht sein, aber sie lief ja trotzdem für euch. Zumindest mit Hang ab.
1: Ich weiß auch nicht, Hang ab war, was du gewünscht hast.
0: Schön, dass ihr am Start seid. Mittwochmorgen, Radio Regenbogen mit Jens und Steffi.
1: Dinge, die auf einmal weg sind, weil sie nicht mehr verkauft werden oder abgesetzt werden, wie zum Beispiel Fernsehserien, wie jetzt Unter uns, die über 30 Jahre lang für viele von uns ein Bestandteil im Nachmittagsprogramm nach dem Feierabend war. Wir schwelgen ein bisschen in Nostalgie heute Morgen. Mike aus Sinsheim im Kraichgau vermisst seinen Kultsnack, die heiße Hexe.
2: Das war so ein Burger, den man nachts an der Tankstelle warm machen konnte. Das war nach dem Clubbesuch die beste Mahlzeit. Heiße Hexe, ich vermisse dich. Ja.
1: Sophie aus Speyer hat uns eben zum Beispiel erzählt, dass sie den Einkaufsmarkt Schlecker bei ihr im Ort sehr vermisst.
0: Und dann habe ich vielleicht erzählt, dass man, also das hat mir irgendjemand mal erzählt, dass man ganz aus Versehen mal geklaut hat als Jugendlicher. Also, hab ich mal gehört.
1: Sascha aus Waldsee hat sich da direkt angesprochen gefühlt, Steffi.
3: Als sie gerade sagte, klauen, musste ich so lachen. Ich habe früher auch ein paar Mal bei Schlecker geklaut. Muss ich ehrlich zugeben, so die Odol-Sprays. Da waren wir irgendwie süchtig früher als Kinder, diese Mundsprays.
0: Odol-Sprays. Sascha, wir erzählen es keinem.
1: Dummer Jungenstreich.
0: Was vermisst ihr? Fernsehsendungen, Snacks, Kindheitserinnerungen.

0: Herzlich willkommen im Mittwoch. Hier ist Radio Regenbogen am Morgen mit Jens und Steffi.
1: Manchmal ist der erste Instinkt ja einfach so direkt der beste. Bei diesem Song zum Beispiel gibt es einen Teil, wo Sänger Mike Rutherford einfach mal währenddessen losgepfiffen hat, um einen Platzhalter für ein mögliches Gitarrensolo zu haben. Ihr kennt die Stelle, ne?
0: Gut klingt. Es hat einem auch so gut gefallen, dass es drin geblieben ist. Was für ein Druck, ne? Wenn du das jetzt performen musst, dann musst du da jedes Mal pfeifen und das gut machen.
1: Live auf der Bühne, das ist gar nicht so einfach. Stimmt.
0: Wir können zum Glück ganz entspannt in den Tag mit uns starten. Over My Shoulder von Mike and the Mechanics.
1: Und gerne auch gleich mitpfeifen. Hört ja niemand zu, oder?

0: Nein, wahrscheinlich ein bisschen länger brauchen, wenn ihr da auf den Autobahnen und Bundesstraßen unterwegs seid. Bedenkt das bitte. Ansonsten wird das ein toller Morgen. Gleich geht's weiter hier bei Holger Münch mit der Arbeit und Taylor Swift. Sie ist ja eine der erfolgreichsten Frauen momentan im Musikbusiness.
1: Und die reichste Musikerin vor allem aktuell.
0: Oh, ja.
1: Sie lässt aber auch andere daran teilhaben, ist bekannt für große Trinkgelder für die Crew, Tänzer, LKW-Fahrer. Und bei ihrer Eras-Tour hat sie beispielsweise richtig viel Geld da für die abgedrückt. Und jetzt hat sie nochmal gezeigt, dass sie gerne abgibt. $50,000 hat sie einer Frau gegeben, die bei einem Unfall verletzt wurde, weil sie Zivilcourage gezeigt hat und selber helfen wollte.
0: Taylor mit ihrem großen Herz gleich dabei, kurz nach 9 hier bei Radio Regenbogen. Alle deine Lieblingshits auch für die Arbeit.
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1: Heute merken wir so langsam, dass wir im Spätsommer angekommen sind. Morgens braucht es dann doch schon die Jacke. Guten Morgen, Jörg.
8: Ein Tag mit einem Mix aus Sonne und Wolken, zwischendurch auch mal dickere Wolkenfelder, aber da fällt nichts Nasses draus raus und ein bisschen Westwind dazu. Die Temperaturen am Nachmittag um die 25 Grad, am Morgen geht es so bei Werten um die 13 Grad los.
0: Es ist Mittwochmorgen, der 2. September.
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9: Das sind die Themen um 9 Uhr. Möglicher weiterer Anschlag auf deutsches Stromnetz. Und die gute Nachricht aus Mannheim, das Angebot vom Flughafen soll wachsen und grüner werden. Ich bin Yannis Tierakis. Schönen guten Morgen. In Bergheim in der Nähe von Köln hat es offenbar einen Anschlag auf ein Umspannwerk gegeben. Ein Polizeisprecher sagte, man gehe im Moment von einer vorsätzlichen Straftat aus. Weitere Details wurden nicht bekannt. In dem Werk, das zum Energieversorger Amprion gehört, waren gestern Abend durch einen Kurzschluss mehrere Leitungen ausgefallen. Die Stromversorgung wurde aber nicht beeinträchtigt. In der Bild berichten Anwohner von Blitzen und Explosionen. Erst gestern hatten Unbekannte in der Nähe eines Kohlekraftwerks in Brandenburg mit selbstgebauten Sprengsätzen versucht, Kurzschlüsse an Höchstspannungsleistungen auszulösen. Brandenburgs Innenminister Riedmann betonte am Morgen im Zweiten:
10: Die Sache ist vorbereitet worden. Das war nicht ad hoc. Möglicherweise waren diese Einrichtungen dort schon mehrere Tage vorher angebracht worden. Das ist etwas, was möglicherweise auch hätte durch eine intelligente Videoüberwachung beobachtet werden können.
9: Niedergelassene Ärzte und Psychotherapeuten in Baden-Württemberg warnen vor drastischen Verschlechterungen in der ambulanten Versorgung. Hintergrund ist das geplante Stabilisierungsgesetz für die gesetzlichen Krankenkassenbeiträge. Das sieht unter anderem Honorarkürzungen für Arztpraxen vor. In einer Umfrage des Ärzteverbands Medi Baden-Württemberg geben knapp 70% der Befragten an, deshalb Kassenleistungen reduziert.

0: und Privatleistungen ausbauen zu müssen. Norbert Smetag, Vorsitzender des Mediverbunds.
1: Was wir sehen, ist, dass hier die Politik, und das ist nicht unser Wille, indirekt eine Zweiklassenmedizin provoziert. Mit den Dingen, die hier geschehen, wird klar eine Problematik erzeugt, dass eben die Versorgung der GKV-Patienten schlechter wird. Und damit geht es in die Richtung einer Zweiklassen-, aber auch Staatsmedizin.
0: Der Ärzteverband erwartet auf Dauer eine gesundheitliche Unterversorgung und längere Wartezeiten für Patienten. In einem gut 5 Stunden langen Match hat Tennisprofi Alexander Zverev heute Morgen bei den US Open den Einzug in die zweite Runde geschafft. Er bezwang in einem langen und intensiven Duell den Italiener Lorenzo Sonego in 5 Sätzen. Vor Zverev hatten es auch schon Eva Lüss und Jan-Lennard Struff weitergeschafft. Ella Seidel ist ausgeschieden. Und die gute Nachricht aus der Rhein-Neckar-Region: Vom Regionalflughafen Mannheim sollen in Zukunft mehr Ziele und das am besten noch grüner angeflogen werden. Dafür will sich noch in diesem Jahr die Initiative öffentlicher Personenschnellverkehr gründen. Schon jetzt starten in Mannheim Elektroflugzeuge, allerdings noch mit begrenzter Reichweite. Langfristig sollen mit dem ÖPSV Flugzeuge mit mindestens 30 Sitzplätzen gefördert werden. Als mögliche Ziele wurden jetzt unter anderem München, Berlin, Hamburg und London genannt.
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3: Ist alles geschmeidig auf den Straßen. Uns ist nichts gemeldet. Ihr habt freie Fahrt. Geblitzt werdet ihr in Freiburg in der Kirchstraße und in Bad Friedrichshall in der Spitalstraße. Wenn ihr noch was habt, einfach kurz Bescheid geben. 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

0: 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Kurze Frage in die Runde. Kennt ihr schon die neue Arbeitsglückverordnung? Einen schönen Mittwoch euch mit Radio Regenbogen. Die schreibt drei Dinge vor. Paragraph 1, gute Laune ist arbeitszeitkonform. Paragraph 2, Lächeln bei der Arbeit ist erlaubt. Und Paragraph 3, erledigte Aufgaben dürfen gefeiert werden. Es klingt erstmal nach einem ziemlich guten Gesetz, ne? Und obwohl es das nur mit dem Augenzwinkern gibt, nach genau dieser Verordnung arbeitet Katy Perry, ist also kein Wunder, dass dieser Banger hier bei uns in Baden-Württemberg und der Pfalz so richtig abgefeiert wird. Mit Part of Me erfüllt sie nämlich alle drei Paragraphen auf einmal und schiebt euch noch zusätzlich mit ordentlich Power durch den Mittwochvormittag. Hier ist Katy Perry und Part of Me.
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7: Mit Denise Proschek, hallo. Die Polizei sucht weiter Zeugen zu einem Fall aus Karlsruhe. Ein 15-Jähriger war vor gut anderthalb Jahren von einer Brücke gestürzt und lebensgefährlich verletzt worden. Der Fall läuft am 9. September bei Aktenzeichen XY. Für entscheidende Hinweise gibt's bis zu 5.000 Euro Belohnung. Am Wochenende wird die A8 bei Pforzheim in Richtung Stuttgart gesperrt. Grund sind Bauarbeiten. Ab Freitag 20 Uhr soll der Verkehr umgeleitet werden. Die Sperrung geht bis Montag 5 Uhr. Der Karlsruher SC holt Innenverteidiger Eliton. Der gebürtige Brasilianer spielte zuvor in der Türkei, Portugal und Bulgarien. Beim KSC soll er jüngere Mitspieler unterstützen.
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8: Wir haben Good News für euch. Uns ist nichts gemeldet. Ihr habt freie Fahrt. Geblitzt werdet ihr in Freiburg in der Kirchstraße. Und Thomas, du hast auch noch einen.
9: In Heidelberg auf der Bergheimer Straße in der 30er-Zone. Wenn man von der Autobahn kommt und nach Heidelberg reinfahrt.
8: Alles klar. Danke dir. Wenn ihr noch was habt, gebt einfach kurz Bescheid mit einer Sprachnachricht an die 08000 34 35 36.
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0: C-Block, So Strong Out, und ja, das ist er. Der Radio Regenbogen Lieblings-Cash-Hit in dieser Stunde. Anna aus Offenbach in der Pfalz hat alles richtig gemacht, erkannt, angerufen und ist bei mir im Studio gelandet. Glückwunsch, Anne, gibt 100 Euro für dich.
1: Echt geil. Och man, cool. Mega cool.
0: Und genau so geht's weiter. Den ganzen Tag, jede Stunde könnt ihr euch einen Huni krallen. Nächster Lieblings-Cash-Hit schon um kurz nach 10.
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1: Ist einiges an Sonnenschein für euch drin. Wolken sind auch unterwegs, die spenden aber nur ein bisschen Schatten. Es bleibt meist trocken bei 27 Grad. Morgen auch so ein Sonne-Wolken-Mischmasch und an den Temperaturen ändert sich erstmal nichts.
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2: Das sind die Themen um 10 Uhr. Polizei ermittelt wegen Straftat nach Störung im Umspannwerk Bergheim. Und die gute Nachricht aus Stuttgart, das Land stärkt den Katastrophenschutz. Ich bin Janis Tierakis. Schönen guten Morgen. Nach der Störung im Umspannwerk Bergheim bei Köln sind die Hintergründe weiter unklar. Der Energieversorger RWE hat für den Vormittag eine Stellungnahme angekündigt. Die Polizei geht nach eigenen Angaben von einer vorsätzlichen Straftat aus. Ob ein Zusammenhang zu einem Anschlag auf ein Umspannwerk in Brandenburg besteht, ist unklar. Dort waren gestern selbstgebaute Sprengsätze entdeckt worden. Brandenburgs Innenminister Riedmann sprach im Zweiten von einem weiteren Fall von hybrider Bedrohung.
3: Wir sehen, dass es sich hier um ein Umspannwerk handelt, der wichtigsten Kategorie in Deutschland. Und insofern kann das Ziel dieses Anschlags auch gewesen sein, die Stromversorgung in Deutschland zu destabilisieren und für großflächige Ausfälle zu sorgen.
2: Bei dem Großeinsatz der Polizei am Augsburger Hauptbahnhof heute Morgen ist ein verdächtiger Gegenstand gefunden worden. Der Zugverkehr wurde deshalb komplett eingestellt. Die Beamten waren wegen einer Explosion am frühen Morgen gerufen worden. Die soll nach aktuellem Stand in einem Durchgang zum Bahnhof gewesen sein. Dabei sind zwei Menschen durch Knalltraumata verletzt worden. Die Bild schreibt, dass nicht der Bahnhof, sondern ein Juwelier das Ziel gewesen sein soll. Vor diesem sei eine Handgranate explodiert. Angeblich soll die Polizei einen Zusammenhang mit dem organisierten Verbrechen prüfen, bestätigt ist das bisher nicht. Rund 2.800 Menschen in Rastatt bekommen in den nächsten Wochen Post vom Land. Sie sind Teil der landesweiten Sicherheitsbefragung, die Mitte des Monats startet. Insgesamt befragt das Institut für Kriminologische Forschung Baden-Württemberg 200.000 zufällig ausgewählte Bürger aus 130 Städten und Gemeinden. Die Befragung soll laut Institut ein realistischeres Bild der Sicherheitslage liefern als die Polizeistatistik allein. Sie läuft

0: bis Ende Oktober. Und die gute Nachricht aus Stuttgart: Baden-Württemberg investiert 4 Millionen Euro in die moderne Waldbrandbekämpfung. Landesinnenminister Manuel Hagel hat den Feuerwehren 6 neue geländegängige Tanklöschfahrzeuge übergeben. Sie werden an strategisch wichtigen Standorten in den 4 Regierungsbezirken stationiert, unter anderem bei den Feuerwehren in Bühlertal-Bühl, Freiburg, Reutlingen und Pfalzgrafenweiler.
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2: Ist alles gechillt auf den Straßen, uns ist nichts gemeldet, ihr habt freie Fahrt. Geblitzt werdet ihr in Buckingen in der Sulzburger Straße und in Heidelberg in der Ziegelhäuser Landstraße. Wenn ihr noch was habt, gebt einfach kurz Bescheid.
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0: Loi mit ihrem aktuellen Burner Red Eyes, der Radioregenbogen Lieblings-Cash-Hit in dieser Stunde. Ellen aus Hasloch hat sofort durchgeklingelt und es hat geklappt, gibt 100 Euro für dich.
1: Oh, super, super, da freue ich mich. Ich mache die ganze Zeit schon mit und höre eifrig Radioregenbogen und jetzt hat's geklappt.
0: Ja, immer am Ball bleiben. Das Gute ist ja, ihr habt den ganzen Tag, jede Stunde die Chance auf 100 Euro. Nächster Lieblings-Cash-Hit um 11:15.
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7: Mit Denise Proschek, hallo. Die Polizei sucht weiter Zeugen zu einem Fall aus Karlsruhe. Ein 15-Jähriger war vor gut anderthalb Jahren von einer Brücke gestürzt und lebensgefährlich verletzt worden. Der Fall läuft nächsten Mittwoch bei Aktenzeichen XY. Für entscheidende Hinweise gibt's bis zu 5.000 Euro Belohnung. Rund 2.800 Menschen in Rastatt bekommen in den nächsten Wochen Post vom Land. Sie sind Teil der landesweiten Sicherheitsbefragung. Die soll ein realistischeres Bild der Sicherheitslage liefern als die Polizeistatistik allein. Karlsruhe lädt wieder Kinder und Jugendliche aus der ukrainischen Partnerstadt Vinnytsia zu einer Auszeit vom Krieg ein. Heute Vormittag gibt's dazu einen Empfang im Rathaus.
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8: Ist alles entspannt auf den Straßen, uns ist nichts gemeldet, ihr habt freie Fahrt. Geblitzt werdet ihr in Pfinztal in der Wünschbacher Straße und in Karlsruhe in der Kaiserslautener Straße. Wenn ihr unterwegs noch was gesehen habt, gebt gerne Bescheid mit einer Sprachnachricht an die 08000 34 35 36.
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0: 32 Jahre, 8000 Folgen, unzählige Intrigen und jetzt ist Schluss. Unter uns auf RTL verabschiedet sich nächstes Jahr aus dem Fernsehen. Eine Serie, die gefühlt schon zum Inventar gehört, wie die Fernbedienung auf dem Wohnzimmertisch. Und genau das haben Jens und Steffi heute Morgen bei Radio Regenbogen zum Anlass genommen, euch mal zu fragen, was hat euch denn jahrelang begleitet und war dann plötzlich einfach weg? Und ihr meldet euch auch fleißig rein mit Dingen, Menschen, Orte oder auch wie bei der Selina aus Hasmersheim mit Gewohnheiten.
1: Was ich vermisse, ist dieses Freiheitsgefühl als Kind. Ne? Also heute ist alles so getaktet, man muss sich verabreden, um mit Freunden was auszumachen. Das ist relativ schwierig. Früher ist man einfach raus und hat bei den Freunden geklingelt, bei den Nachbarn geklingelt, gefragt, hey, hast du Zeit? Also das vermisse ich schon ganz arg.
0: Ich vermisse auch was, und zwar die Orangenkekse einer bekannten Gebäckmarke. Azora war der Name der Kekse. Die waren auf einmal weg. Ich habe sogar beim Hersteller nachgefragt, was da los ist. Und ja, die haben sie einfach aus dem Sortiment genommen. Jetzt backe ich sie halt einfach selbst. Also es gibt auch Lösungen, wenn plötzlich was weg ist. Meldet euch gerne weiter rein. Was war ewig lange Teil eures Lebens und ist jetzt plötzlich verschwunden? Ich glaube, gerade so vom Süßigkeiten- und Getränkemarkt her gibt es da wahrscheinlich einiges. Irgendein Schokoriegel oder ein Eis, was plötzlich weg war. Einfach eine WhatsApp reinschicken, gerne auch als Sprachnachricht 08000 34 35 36.
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Verkehrsreport. Fahrt vorsichtig auf der A81 Singen Stuttgart. Auf Höhe vom Kreuz Böblingen-Hulb gibt's eine ungesicherte Unfallstelle. Die Staus und Blitze haben wir dann gleich um kurz

0: Einen geschmeidigen Mittwoch euch mit Radio Regenbogen. Gleich geht's weiter mit allen euren Lieblingshits. Zum Beispiel ein 2010er, der immer noch fett kommt, von den Imagine Dragons. Und der aktuelle Hammer von Leonie ist auch mit dabei. Don't worry, das und noch viel mehr gleich für euch.
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8: Die A555 zwischen Köln und Bonn war die erste öffentliche Autobahn Deutschlands und wurde im August 1932 eröffnet.

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1: Heute wischt er immer öfter die Sonne. Wolken sind auch unterwegs, bleibt aber meist trocken bei 27 Grad in der Spitze. Morgen auch so ein Mischmasch aus Sonne und Wolken. Und an den Temperaturen ändert sich erstmal nichts.
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2: Das sind die Themen um 11 Uhr. Ermittlungen wegen Straftat in Umspannwerk bei Köln. Und die gute Nachricht aus dem Kreis Emmendingen, mehr Schutz für Tiere an der Dreisam. Ich bin Yannis Tierakis. Schönen guten Morgen. In Deutschland hat es gestern möglicherweise zwei Anschläge auf die Stromversorgung gegeben. Nachdem in einem Umspannwerk in Brandenburg selbstgebaute Sprengsätze entdeckt worden waren, kam es am Abend zu einer Störung in einem Umspannwerk in Bergheim bei Köln. Details sind noch nicht bekannt, aber die Polizei geht nach eigenen Angaben von einer vorsätzlichen Straftat aus. Brandenburgs Innenminister Riedmann sprach im Zweiten von hybrider Bedrohung und forderte mehr Schutz für kritische Infrastruktur.
3: Wir sichern diese Bereiche nicht aus, weil wir sie in einer Zeit errichtet wurden, in der es eine andere Bedrohungslage gab. Und wir müssen hier schnell nachrüsten. Wir müssen schnell dafür sorgen, dass die Betreiber ihre eigenen Einrichtungen besser sichern können, auch mit Befugnissen, die gegenwärtig nur die Polizei hat. Was ich damit meine, ist die Befugnis, beispielsweise Drohnen abwehren zu können, die Befugnis, auch intelligente Videoüberwachung einsetzen zu können. Man kann nicht neben jeden Hochspannungsmasten einen Polizisten stellen.
2: Nach der Explosion am Augsburger Hauptbahnhof hat sich der zweite verdächtige Gegenstand als harmlos herausgestellt. Der Bahnhof wurde deshalb wieder freigegeben, teilte die Polizei mit. Zwei Menschen waren bei der Explosion am frühen Morgen leicht verletzt worden. Die Bild berichtet, dass dabei auch nicht der Bahnhof, sondern ein Juwelier das Ziel gewesen sein soll. Demnach werde ein Zusammenhang zum organisierten Verbrechen geprüft. Zum dritten Mal wurde jetzt der neue Patentatlas Baden-Württemberg veröffentlicht. Das ist mehr als nur Statistik, sagt das zuständige Stuttgarter Regierungspräsidium. Der Patentatlas gibt einen Einblick in die Innovationslandschaft. Die meisten Erfindungen und Neuentwicklungen wurden in den Bereichen Transport, Maschinenbau und Messtechnik, Optik angemeldet. Finanzminister Klingbeil ist in den USA gestrandet. Schuld ist eine Panne am Regierungsflieger, sagte ein Sprecher des Verteidigungsministeriums.

0: Verteidigungsministeriums. Der Vizekanzler muss also im Hotel übernachten und soll am Mittag nach Berlin fliegen. Die für heute angesetzte Kabinettssitzung, bei der Klingbeils Steuergesetz auf den Weg gebracht werden soll, wird er damit verpassen. Klingbeil hatte am Treffen der G20-Finanzminister teilgenommen und ein BMW-Werk besucht. Die gute Nachricht aus dem Kreis Emmendingen, die alte Dreisam bei Riegel am Kaiserstuhl wird ab Mitte September naturnah umgebaut. Laut Regierungspräsidium Freiburg bietet sie dann mit flacheren Ufern, Kiesflächen und neuen Strömungsbereichen einen besseren Lebensraum für Fische und andere Wasserlebewesen. Gleichzeitig entstehen am Ufer neue Sitzplätze für Spaziergänger, Radfahrer und Familien.
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2: Ist alles entspannt, uns ist nichts gemeldet, ihr habt freie Fahrt. Geblitzt werdet ihr in Buggingen in der Sulzburger Straße und in Heidelberg in der Ziegelhäuser Landstraße. Wenn ihr noch was habt, einfach kurz Bescheid geben.
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0: Shabuzi, a bar song, der Radio Regenbogen Lieblings-Cash-Hit in dieser Stunde. Schnell reagiert hat die Yvonne aus Eggenstein. Yvonne gibt 100 Euro für dich.
1: Echt?
0: Ja.
1: Geil, danke schön.
0: Sehr gerne. Ihr habt den ganzen Tag jede Stunde die Chance auf 100 Euro. Nächster Lieblings-Cash-Hit dann schon um kurz nach 12.
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7: Mit Denise Proschek, hallo. La setzt im Kampf gegen Müllsünder jetzt auf Kameras. An 2 Glascontainerstandorten startet ein Pilotprojekt mit Videoüberwachung. Bei Verstößen spricht das System die Verursacher direkt an und alarmiert im Ernstfall Polizei oder Ordnungsdienst. Am Wochenende wird die A8 bei Pforzheim in Richtung Stuttgart gesperrt. Grund sind Bauarbeiten. Die Sperrung geht von Freitag 20 Uhr bis Montag 5 Uhr. Rund 2.800 Menschen in Rastatt bekommen in den nächsten Wochen Post vom Land. Sie sind Teil der landesweiten Sicherheitsbefragung. Der Karlsruher SC holt Innenverteidiger Eliton. Der Brasilianer spielte zuvor in der Türkei, Portugal und Bulgarien.
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8: Kann ein bisschen mehr Zeit ein auf der A8 Stuttgart-Karlsruhe zwischen Heimsheim und Pforzheim-Nord. 2 Kilometer stockender Verkehr. Geblitzt werdet ihr in Bietigheim in der alten Rathausstraße und in Kraichtal in der Eppinger Straße. Wenn ihr unterwegs noch was gesehen habt, gebt einfach Bescheid mit einer Sprachnachricht an die 08000 34 35 36.
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Nico Santos, Why Don't You Stay?

0: Hier, kurze Story zum Kopfschütteln zwischendurch bei Radio Regenbogen. Ein Vater hat seinen Sohn an der Tankstelle vergessen. Gut, ist ein Klassiker. Ihm ist es allerdings erst nach 140 Kilometern aufgefallen. Der 10-Jährige ist wohl heimlich an einer Raststätte ausgestiegen. Erst als die Polizei das Auto des Vaters stoppte und fragte, ob vielleicht etwas fehle, bemerkte er, upsi, der Kindersitz ist leer. Zum Glück geht's allen gut und Vater und Sohn sind auch wieder vereint. Und beim nächsten Tankstopp dann halt mit Checkliste, Schlüssel, Handy, Geldbeutel und Kind.
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0: Einen schönen Mittwochmittag euch mit Radio Regenbogen und mit allen euren Lieblingshits. Gleich mit dabei eine Mega-Nummer von Olivia Dean und den aktuellen Smasher von Dermot Kennedy packen wir auch noch dazu. Funeral, das und noch viel mehr gleich für euch bei Radio Regenbogen.
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1: Ist einiges an Sonnenschein für euch drin. Wolken sind auch unterwegs, bleibt aber meist trocken bei 27 Grad in der Spitze. Morgen auch ein Sonne-Wolken-Mischmasch bei ähnlichen Temperaturen.
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2: Das sind die Themen um 12 Uhr. Nach Anschlägen auf Stromversorgung laufen die Ermittlungen. Und die gute Nachricht aus dem Kreis Breisgau-Hochschwarzwald: Breisacher Weinfest ist sehr gut gelaufen. Ich bin Vio Kostanitz. Schönen guten Tag. Bislang unbekannte Täter haben die Stromversorgung in Deutschland im Visier. Nach einem Anschlag auf ein Kraftwerk in Brandenburg ermittelt die Polizei jetzt auch wegen einer Störung im Umspannwerk Bergheim bei Köln. Der Vorfall hatte massive Auswirkungen. Laut RWE mussten 5 Kohleblöcke im Rheinischen Revier abgeschaltet werden. Nordrhein-Westfalens Innenminister Herbert Reul hat sich gerade dazu geäußert.
3: Das war, will nicht drum herum reden, das war kein kaputter Schalter, das war Absicht, das war eine Straftat. Es besteht der Anfangsverdacht einer verfassungsfeindlichen Sabotage. Wir prüfen in 2 Richtungen. Fremdstaatlich gelenkte Sabotage und Linksextremismus. Nichts davon können wir derzeit ausschließen.
2: Ob es einen Zusammenhang zwischen den Fällen in Brandenburg und Bergheim gibt, wird laut Reul derzeit geprüft. In Heilbronn ist ein 21-Jähriger nachts mit bis zu 130 km/h durch die Innenstadt gerast, nachdem die Polizei ihn kontrollieren wollte. Zuvor war er laut Polizei schon driftend um eine Kurve gefahren. Auf der Flucht ging's über rote Ampeln und sogar zwischen 2 nebeneinander fahrenden Autos durch. Schluss war erst in einer Sackgasse wegen eines Pollers. Für Smartphones und Spielekonsolen muss man immer mehr Geld ausgeben und sich auch auf weniger Auswahl bei beliebten Elektrogeräten einstellen. Das zeigen aktuelle Zahlen des Marktforschungsunternehmens Nick. Grund dafür ist der weltweite Boom von künstlicher Intelligenz. Es werden immer mehr Hochleistungsrechenzentren gebaut, für die unter anderem Chips gebraucht werden, die dann wiederum den Geräteherstellern fehlen. Lieferstopps seien deshalb nicht zu erwarten, aber eben steigende Preise. Und die gute Nachricht aus dem Kreis Breisgau-Hochschwarzwald. Gestern ist das Breisacher Weinfest zu Ende gegangen mit mehr als 100.000 Menschen an allen 4 Tagen, schätzt der Veranstalter. Vor allem der Samstag sei so stark besucht gewesen wie seit Jahren nicht mehr. Auch das DRK zieht für alle Tage eine positive Bilanz. Knapp 60 Einsätze habe es gegeben, alle verliefen ohne Zwischenfälle.
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1: Ein bisschen länger braucht ihr auf der A8 Stuttgart-Karlsruhe zwischen Heimsheim und Pforzheim-Nord. 3 Kilometer stockender Verkehr. Geblitzt werdet ihr in Heidelberg in der Ziegelhäuser Landstraße und in Freiburg in der Kirchstraße. Wenn ihr noch was gesehen habt unterwegs, einfach kurz Bescheid geben.
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1: 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Sorry, Papi. 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

0: der Radio Regenbogen Lieblings-Cash-Hit in dieser Stunde. Topic und Becky G mit Sorry Papi. Und die Chance auf 100 Euro hat der Marcel aus Karlsruhe genutzt. Glückwunsch, die Kohle wandert zu dir rüber.
1: Vielen, vielen Dank. Dankeschön.
0: Gerne. Alle eure Lieblingshits sind ab sofort 100 Euro wert und der nächste Lieblings-Cash-Hit, den gibt's schon um kurz nach eins.
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5: Mit Stefan Keller. Beschäftigte des Landratsamts Ludwigsburg sollen bei Gewalt am Arbeitsplatz besser geschützt werden. Das Amt hat sein Sicherheitskonzept überarbeitet. Es ergänzt Alarmsoftware und Sicherheitsdienst um konkrete Empfehlungen für Notfälle. Lahr setzt im Kampf gegen Müllsünder auf Kameras. An 2 Glascontainerstandorten startet ein Pilotprojekt. Bei Verstößen spricht das System die Verursacher direkt an und alarmiert Polizei und Ordnungsdienst. Rund 2.800 Menschen in Rastatt bekommen in den nächsten Wochen Post vom Land. Sie sind Teil der landesweiten Sicherheitsbefragung. Und der Karlsruher SC holt den 30-jährigen brasilianischen Innenverteidiger Heliton.
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6: Plant ein bisschen mehr Zeit ein auf der 6 Heilbronn-Mannheim zwischen Sinsheim und Wiesloch-Raunberg. Da hat es einen Unfall gegeben, 4 Kilometer Stau. Und A8 Stuttgart-Karlsruhe zwischen Heimsheim und Pforzheim-Nord, 8 Kilometer stockender Verkehr. Geblitzt werdet ihr in Heidelberg in der Ziegelhäuser Landstraße und in Freiburg in der Kirchstraße. Wenn ihr noch was habt, einfach kurz Bescheid geben. Sprachnachricht an die 08000 34 35 36.
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Bruno Mars, On My Soul.

0: 32 Jahre unter uns und dann auf einmal weg. Nächstes Jahr wird die RTL-Serie eingestampft. Ja, da fragt man sich doch, was verschwindet eigentlich noch so alles aus unserem Leben, ohne dass wir gefragt werden? Das Lieblingseis am Stiel? Weg. Der Laden um die Ecke? Weg. Dinge, die wir jahrelang geliebt haben, plötzlich nicht mehr da. Und genau deshalb haben Jens und Steffi heute Morgen bei Radio Regenbogen gefragt, was hat euch ewig begleitet und war dann auf einmal verschwunden? Und ihr meldet euch seitdem auch fleißig rein, zum Beispiel die Ilse, die vermisst was ganz Bestimmtes.
1: Da wirklich Spermien-Kaugummi fehlt mir doch sehr. Hab was Ähnliches in Italien gefunden, ist aber nicht so die Geschmacksintensität im Mund. Der hat mich immer begleitet, der Kaugummi. Vermisst er schon, es gibt ja nur noch Trachees.
0: Ja, der gute alte Streifenkaugummi. Der hat seinen Abschied vorher angekündigt und ich habe mir noch einen kleinen Vorrat gesichert. Und bei euch, was gibt's nicht mehr, obwohl es jahrelang Teil eures Lebens war? Kurz nachdenken, euch fällt garantiert was ein und dann ab damit zu uns. WhatsApp 08000 34 35 36, gerne auch als Sprachnachricht.

0: Wir spielen für eure Mittwoch all eure Lieblingshits bei Radio Regenbogen. Gleich am Start der aktuelle Abräumer von Alex Warren zum Beispiel. Und was richtig Großes von Felix Sehen haben wir auch mit dabei. Geil. Pride. Das und noch viel mehr gleich für euch.
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0: Das Radio Regenbogenwetter aus der Kachelmann-Redaktion.
1: Ihr erwischt heute jede Menge Sonnenstrahlen. Wolken sind auch unterwegs. Es bleibt bei 27 Grad meist trocken. Morgen auch ein Mischmasch aus Sonne und Wolken. Und an den Temperaturen ändert sich erstmal nichts.
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2: Und das sind die Themen um 13 Uhr. Ermittlungen wegen Sabotage in Bergheim. Und die gute Nachricht aus Wiesenthal, die Postfiliale im Globus bleibt. Ich bin Vio Kostanitz. Schönen guten Tag. Nach der Störung an einem Umspannwerk in Bergheim bei Köln wird wegen verfassungsfeindlicher Sabotage ermittelt. Unbekannte hätten Kabel über die Oberleitung gebracht und so einen Kurzschluss verursacht. Das sagte Nordrhein-Westfalens Innenminister Herbert Reul. Wer daran gehe, greife unser Land an, so Reul.
3: Ob Leipzig, ob Brandenburg und jetzt Bergheim, auch Nordrhein-Westfalen steht im Fadenkreuz. Mehr Sabotage, mehr hybride Angriffe, das findet nicht weit weg statt, das findet jetzt vor der Haustür statt. Und wer so vorgeht, der will nicht nur Kabel treffen, der will unser Land treffen.
2: Ob es einen Zusammenhang zwischen den Fällen in Brandenburg und Bergheim gibt, wird laut Reul derzeit geprüft. Russland muss nach dem Angriff mit einer Sprengstoffdrohne auf dem Flughafen Leipzig mit einem neuen Sanktionspaket der Europäischen Union rechnen. Das sagte die EU-Außenbeauftragte Kaja Kallas bei Beratungen der Außenminister in Irland. Im Moment liefen bereits Vorbereitungen, um 1600 weitere Personen und Unternehmen mit Strafmaßnahmen zu belegen. 15.000 Beschäftigte im Audi-Werk in Neckarsulm bangen um ihren Arbeitsplatz. Der VW-Vorstand soll die Schließung des Standorts anstreben. Das schreibt die Wirtschaftswoche. Baden-Württembergs Wirtschaftsministerin Nicole Hoffmeister-Kraut fordert von Vorstand und Aufsichtsrat ein klares Bekenntnis zum Audi-Werk in Neckarsulm. Der Standort sei nicht nur traditionsreich, sondern auch technologisch hochkompetent, so die Ministerin, insbesondere bei künstlicher Intelligenz und digitalisierter Fertigung. Und die gute Nachricht aus dem Kreis Karlsruhe. Die Postfiliale im Globusmarkt in Wiesenthal bleibt offen. Das stellt die Stadt klar und widerspricht damit Gerüchten über eine Schließung. Der Betreiber habe der Verwaltung die Fortführung bestätigt, so die Stadt. Für die kürzlich geschlossene Filiale in der Karlsruher Straße sucht die Post laut einem DHL-Vertreter noch einen Nachfolgebetreiber.
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1: Länger braucht ihr auf der A6 Heilbronn-Mannheim zwischen Sinsheim und Wiesloch-Rauenberg 5 Kilometer Stau. Da hat es einen Unfall gegeben. A8 Stuttgart-Karlsruhe zwischen Heimsheim und Pforzheim-Nord 8 Kilometer stockender Verkehr. Und in der Gegenrichtung zwischen Pforzheim-Nord und Pforzheim-Ost 4 Kilometer stockend. Geblitzt werdet ihr in Finstal in der Wöschbacher Straße und in Karlsruhe in der Kaiserslautener Straße. Wenn ihr noch was habt, einfach kurz Bescheid geben.
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0: Update vom Radio Regenbogen Verkehrsreport. Fahrt vorsichtig auf der A6 Heilbronn-Nürnberg. Zwischen dem Kreuz Weinsberg und Pretzfeld gibt's eine ungesicherte Unfallstelle. Kommendes Jahr soll ja bei uns in Deutschland die neue Zuckersteuer kommen. Auch hier bei uns in Baden-Württemberg und der Pfalz. Und eine neue Umfrage zeigt jetzt, die meisten von uns sind dafür. 55% der Befragten halten die neue Steuer für sinnvoll. Je nach Zuckergehalt sollen Limos und Co. ja teurer werden. Ziel ist es, dass wir dadurch weniger Zucker konsumieren. Viele hoffen jetzt wahrscheinlich auch, dass dafür die Abnehmspritze oder Pille günstiger wird.
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5: Mit Stefan Keller. Beschäftigte des Landratsamts Ludwigsburg sollen bei Gewalt am Arbeitsplatz besser geschützt werden. Das Amt hat sein Sicherheitskonzept überarbeitet. Es ergänzt Alarmsoftware und Sicherheitsdienst um konkrete Empfehlungen für Notfälle. Lahr setzt im Kampf gegen Müllsünder auf Kameras. An zwei Glascontainerstandorten startet ein Pilotprojekt. Bei Verstößen spricht das System die Verursacher direkt an und alarmiert Polizei und Ordnungsdienst. Rund 2800 Menschen in Rastatt bekommen in den nächsten Wochen Post vom Land. Sie sind Teil der landesweiten Sicherheitsbefragung. Und der Karlsruher SC holt den 30-jährigen brasilianischen Innenverteidiger Heliton.
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6: Plant mehr Zeit ein auf der A6 Heilbronn-Mannheim. Zwischen Sinsheim und Wiesloch-Raunberg 5 Kilometer Stau, da hat es einen Unfall gegeben. Auf der A6 Heilbronn-Mannheim zwischen dem Kreuz Mannheim und dem Viernheimer Kreuz gibt es auch eine Unfallstelle, 3 Kilometer Stau deswegen. A8 Stuttgart-Karlsruhe zwischen Heimsheim und Pforzheim-Nord 8 Kilometer stockender Verkehr und in der Gegenrichtung zwischen Pforzheim-Nord und Pforzheim-Ost 2 Kilometer stockend. Geblitzt werdet ihr in Freiburg in der Kirchstraße und in Heidelberg in der Ziegelhäuser Landstraße. Wenn ihr noch was habt, einfach kurz Bescheid geben mit einer Sprachnachricht an die 08000 34 35 36.
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0: Lady Gaga, Bad Romance, der Radio Regenbogen Lieblings-Cash-Hit in dieser Stunde, gehört und sich gleich gemeldet, der Baris aus Mülheim. Gibt einen Honi für dich?
1: Nein. Echt jetzt?
0: Ja.
1: Mega geil. Ey, wie geil. Ich hocke hier gerade im Auto. Ich habe extra, wo das Lied kam, jetzt kurz angehalten. Auch Motor aus und alles schön und gut und habe mir gedacht, komm, jetzt versuche ich's und Wahnsinn, mega.
0: Alles vorbildlich gemacht, Baris. Alle eure Lieblingshits sind ab sofort 100 Euro wert. Nächster Lieblings-Cash-Hit um kurz nach 2.

0: jetzt nervt.
1: 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Christa Sarandi, Good Old Days.

Ein Update vom Radio Regenbogen Verkehrsreport. Fahrt vorsichtig auf der A5 Karlsruhe-Basel. Zwischen Offenburg und Lahr liegen Reifenteile auf der Straße. Die Staus und Blitzer haben wir dann gleich um 14:45 für euch.

0: Schönen Mittwoch euch mit Radio Regenbogen und mit allen euren Lieblingshits gleich mit dabei. Zum Beispiel Mega-Hit von Taylor Swift und die aktuelle von Michael Schulte haben wir auch. Geht voll durch die Decke, 5 a.m. Das und noch viel mehr gleich für euch.
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1: Das sind die Themen um 14 Uhr. Ermittlungen nach Sabotageversuchen an Stromanlagen. Und die gute Nachricht aus Stuttgart. Das Land sagt Ehrenamtlichen Danke. Ich bin Vio Kostanitz. Schönen guten Tag. Nach dem Brand in einem Reutlinger Umspannwerk und weiteren mutmaßlichen Sabotageversuchen an Stromanlagen tauschen sich Ermittler aus Baden-Württemberg, Brandenburg und Nordrhein-Westfalen aus. Ziel ist es, neue Ermittlungsansätze zu finden. Beim Brand in Reutlingen waren im Juni rund 40.000 Menschen zeitweise ohne Strom. Die Ermittler gehen von Brandstiftung aus. In Brandenburg wurden gestern an einem Umspannwerk Spreng- und Brandvorrichtungen entdeckt. In Bergheim bei Köln mussten nach einer Störung 5 Braunkohlekraftwerksblöcke vom Netz gehen. Russland muss nach dem gescheiterten Angriff mit einer Sprengstoffdrohne auf dem Flughafen Leipzig-Halle mit einem umfassenden neuen Sanktionspaket der Europäischen Union rechnen. Das hat die EU-Außenbeauftragte Kaja Kallas bei Beratungen der Außenminister in Irland gesagt. Mehr dazu von Dieter Ebeling.
2: Diese zusätzlichen Sanktionen waren schon im August angekündigt worden, also noch bevor Russland von Deutschland wegen des Anschlags in Leipzig beschuldigt wurde. Es geht jetzt um Einreiseverbote und Sperrung möglicher Konten von rund 1.600 Personen und Unternehmen mit Verbindungen zum sogenannten militärisch-industriellen Komplex Russlands. Die EU-Außenbeauftragte sagte, alle EU-Staaten stünden hinter Deutschland. Genau diese geschlossene Reaktion brauchen wir, sagte sie. Und sie sprach von staatlich unterstütztem Terrorismus.
1: Nach dem tödlichen Unwetterunglück in Klettgau hat die Staatsanwaltschaft ihre Untersuchungen abgeschlossen. Demnach wurde das Kind von einem Ast getroffen, der in großer Höhe von einem Baum abgebrochen war. Ein Erwachsener in der Nähe wurde ebenfalls verletzt. Laut Bild soll es sich um Vater und Kind beim Besuch eines Ruhewaldes gehandelt haben. Und die gute Nachricht aus Stuttgart. Seit dem Start im vergangenen Jahr sind bereits über 25.000 Ehrenamtskarten ausgegeben worden, die Hälfte davon allein in diesem Jahr. Mit der Karte gibt es zahlreiche Vergünstigungen bei Veranstaltungen, Eintritten und Freizeitaktivitäten. Das Land will sich damit bei Menschen für ihr ehrenamtliches Engagement bedanken.
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4: Ihr braucht gerade mehr Zeit auf der A6 Heilbronn Richtung Mannheim zwischen Sinsheim und Wiesloch-Rauenberg. Unfall auf der rechten und mittleren Spur, 5 Kilometer Stau. A8 Stuttgart Richtung Karlsruhe zwischen Heimsheim und Pforzheim Nord. Klar, Dauerbaustelle, 8 Kilometer stockender Verkehr. In der Gegenrichtung 2 Kilometer stockend. Ein Blitzer steht in St. Leon-Roth in der Marktstraße und Blitzer auch in Ladenburg, da am Stahlbühlring. Habt ihr noch was gesehen, dann schickt uns doch gerne, wie immer, eine Sprachnachricht direkt zu uns ins Studio.
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4: Und mit euch. Freue mich sehr, dass ihr mit dabei seid. Wir haben für euch den wirklich allersimpelsten Weg, an Kohle zu kommen. Die Radio Regenbogen Lieblings-Cash-Hits. Stündlich 100 Euro für euch, wenn der Cash-Hit kommt. In dieser Stunde ist das Bryan Adams. Was fürs Herz. Everything I do. I do it for you. Sobald der läuft bei all deinen Lieblingshits, einfach anrufen. 08000 34 35 36. Wer schnell ist, kriegt 100 Euro.
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Wer bitte redet hier von Herbst? Okay, fairerweise, wir sind schon im September, da geht der Kopf tendenziell Richtung Kürbis. Wettermäßig ist der Herbst aber noch sowas von weit weg. Sonntag zum Beispiel schon wieder bis zu 30 Grad bei uns in Baden-Württemberg. Allein heute im Feierabend bis 27 Grad und viel Sonne. Und falls ihr jetzt noch mehr braucht für euer Sommergefühl, kein Problem. Shakira und Burner Boy Die Die hilft. Direkt das Gefühl von Cocktail, Strand und auch ein bisschen Fußball-WM hier bei uns. Bei Radio Regenbogen.

0: So viel Gefühl. Und einen Honig gibt's auch noch dafür. Der Radio Regenbogen Lieblings-Cash-Hit der Stunde von Bryan Adams. Everything I do it for you. Gehört und angerufen hat Nicole aus Oftersheim. Nicole, wie geht's?
1: Ja, super.
0: Hast du den Radio Regenbogen Lieblings-Cash-Hit gehört, denkst du?
1: Ja, ich glaube, ich habe den Bryan Adams gerade gehört.
0: 100 Euro gehören dir. Glückwunsch.
1: Wow. Vielen Dank, Dankeschön.
0: Sehr gern. Nächster Lieblings-Cash-Hit, kommende Stunde, kurz nach 4:30. Jetzt ganz neu, Loy und

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7: Mit Stefan Keller. Ein 86-Jähriger hat sich in einem Karlsruher Supermarkt mit einem Messer selbst verletzt. Warum ist unklar. Sanitäter brachten ihn ins Krankenhaus. Die Polizei hatte den Markt kurzzeitig geräumt. Andere Menschen wurden nicht verletzt. Für Kunden habe zu keinem Zeitpunkt Gefahr bestanden. Beschäftigte des Landratsamts Ludwigsburg sollen bei Gewalt am Arbeitsplatz besser geschützt werden. Das Amt hat dafür sein Sicherheitskonzept überarbeitet. Es ergänzt Alarmsoftware und Sicherheitsdienst um konkrete Empfehlungen für Notfälle. Und die Postfiliale im Globusmarkt in Wiesenthal im Kreis Karlsruhe bleibt offen. Das stellt die Stadt klar. Sie widerspricht damit Gerüchten über eine Schließung.
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8: Vorsicht gerade auf der A81 Stuttgart Richtung Heilbronn zwischen Ludwigsburg Nord und Bleidelsheim. Obacht, da liegt ein Holzbalken auf der rechten Spur. Ihr braucht mehr Zeit auf der A6 Heilbronn Richtung Mannheim zwischen Sinsheim und Wiesloch-Rauenberg. 5 Kilometer Stau, gab einen Unfall auf der rechten und mittleren Spur. Und knüppeldick kommt's heute Nachmittag auf der A8 Stuttgart Richtung Karlsruhe. Dauerbaustelle zwischen Heimsheim und Pforzheim Nord. 10 Kilometer stockender Verkehr. Ein Blitzerfoto kassiert ihr gerade in Heidelberg, direkt in der Uferstraße. Und Blitzer auch in Ladenburg, da am Stahlbühlring. Habt ihr sonst noch was gesehen? Schickt uns gerne wie immer eine Sprachnachricht an die 08000 34 35 36. Ich bin Basti Haug. Hallo zusammen.
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0: Liebe Freiburger, ihr habt keinen an der Waffel. Es gibt keinen Grund, zum Arzt zu gehen. Zumindest nicht deswegen. Kommt gut in den Feierabend. Mit Radio Regenbogen und einer super seltenen Sichtung im Breisgau. Da haben Freiburger in einem Kirchturm einen schwarzen Storch entdeckt. Habe ich noch nie gehört. Schwarzer Storch. Gibt's aber wirklich? Schwarze Störche insgesamt 800 Pärchen allein in Deutschland. Wir sehen die nur nie, weil äußerst scheu die Tierchen. Storchexperte Gustav Bickel.
1: Der Schwarzstorch ist nur auf der Durchreise. Der kommt aus dem Norden, also ist nicht von unserer Gegend, weil die bei uns auch so selten sind. Weil die haben aber Eigenschaft, dass sie nicht so anpassungsfähig an die Menschen sind wie die Weißstörche. Brüte tun sie im Wald, ziemlich abgelegen und wollen ganz ungestört sein.
0: Und wir lassen sie auch unbedingt ungestört, sollten wir sie gerade doch sehen. Schwarze Störche aktuell auf der Durchreise durch Baden-Württemberg und die Pfalz. Verrückt, ey. Was kommt als nächstes? Gelbes Krokodil?
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2: Gentlemen. Featuring Michael Patrick Kelly, Wildfire.

0: Rita Ora. I will never let you down. Kommt gut in den Feierabend.
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0: Logisch, unser Musikquiz zum Feierabend. Super, dass ihr da seid. Ihr könnt jetzt Legende werden. Wir erklären euch Interpret und Song auf spezielle Art und Weise. Alles wie immer, nur heute Pipifax. Das bekommt ihr hin. Wen suchen wir hier?
1: Interpret?
3: Für Leute mit einem TH-Problem ist der Nachname ein Problem, ne? Smith. Sam geht aber.
1: Song.
3: Ja, da war aber jemand mal richtig kreativ. La la la. Ja, was machen wir als nächstes? Lululu?
0: Welchen Interpreten und welchen Song suchen wir hier? Wir hören uns das natürlich noch einmal schnell an.
1: Interpret?
3: Für Leute mit einem TH-Problem ist der Nachname ein Problem, ne? Smith. Aber Sam geht aber.
1: Song.
3: Ja, da war aber jemand mal richtig kreativ. La la la. Ja, was machen wir als nächstes? Lululu?
0: Wenn ihr es wisst, schnell anrufen. Legende werden. 08000 34 35 36. Mein Tipp für euch. Es ist nicht Roberto Blanco.

0: Katy Perry verschießt ihr Feuerwerk für euren Start in den Feierabend. Gleich mit dabei bei all deinen Lieblingshits bei Radio Regenbogen. Britney Spears oder diese geile Stimme von Teddy Swims. Gibt einem das Gefühl, dass man tanzen kann. Egal wie es aussieht. Mr. Know-It-All, Superhit, gleich mit dabei nach 3.
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1: Das sind die Themen um 15 Uhr. Anschläge auf Umspannwerke. Ermittler haben erste Spur. Und die gute Nachricht aus Stuttgart. Das Land stärkt den Katastrophenschutz. Ich bin Vio Kostanitz. Schönen guten Tag. Nach dem Anschlag auf ein Umspannwerk in Bergheim bei Köln haben die Ermittler 6 Abschussvorrichtungen in einem Feld gefunden. Damit wollten die Täter offenbar einen Stromausfall herbeiführen. Man tue alles, um die Täter zu fassen, so Ulrich Bremser von der Staatsanwaltschaft Köln.
2: Dazu gehört im ersten Schritt natürlich auch die Überprüfung von Telekommunikationsverbindungsdaten, die wir per richterlichen Beschluss abrufen wollen, um eben auch zu schauen, wer hat sich zur fraglichen Tatzeit mit seinem Handy in entsprechenden Funkzellen befunden. Wir gleichen die Ergebnisse natürlich auch ab mit den Ergebnissen aus Brandenburg. Mit den entsprechenden Kolleginnen und Kollegen sind wir in engem Kontakt.
1: Nach dem versuchten Anschlag auf den Flughafen in Leipzig-Halle haben die Behörden 2 Verdächtige ermittelt. Das berichten mehrere Medien. Eine offizielle Bestätigung gibt es noch nicht. Unterdessen wird der Druck auf Russland größer. Die Europäische Union plant neue Sanktionen. 4 VW-Werke sollen laut Medienberichten dicht gemacht werden, das habe der Vorstand jetzt so beschlossen. Betroffen ist demnach auch das Audi-Werk in Neckarsulm. 2034 soll hier Schluss sein. Neckarsulms Oberbürgermeister Steffen Hertwig appellierte jetzt in einem offenen Brief an den VW-Aufsichtsrat, der Standort bräuchte noch mehr Zeit und Perspektive, um weiter an seiner Wettbewerbs- und Zukunftsfähigkeit zu arbeiten. Er selbst und die ganze Region würden weiter für den Standort kämpfen, so Hertwig weiter. Das Deutsche Institut für Wirtschaftsforschung erwartet deutlich mehr Wachstum in den kommenden beiden Jahren. Demnach dürfte die deutsche Wirtschaft in diesem Jahr um 1,2% zulegen. Für nächstes Jahr rechnen die Forscher mit 1%, für 2028 mit 0,7%. Damit hat das Institut seine Prognose von Juni mehr als verdoppelt. Grund seien unerwartet starke Exporte. Außerdem falle der Energiepreisschock wegen des Iran-Kriegs geringer aus als befürchtet. Und die gute Nachricht aus Stuttgart. Baden-Württemberg investiert 4 Millionen Euro in die moderne Waldbrandbekämpfung. Landesinnenminister Manuel Hagel hat den Feuerwehren 6 neue geländegängige Tanklöschfahrzeuge übergeben. Sie werden an strategisch wichtigen Standorten in den 4 Regierungsbezirken stationiert, unter anderem bei den Feuerwehren in Bühlertal-Bühl, Freiburg-Reutlingen und Pfalzgrafenweiler.
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3: Vorsicht gerade auf der A5 Basel Richtung Karlsruhe zwischen Freiburg Mitte und Freiburg Nord. Reifenteile auf der rechten Spur. Ihr braucht immer noch mehr Zeit heute Nachmittag auf der A6 Heilbronn Richtung Mannheim. Zwischen Sinsheim und Wiesloch-Rauenberg Unfall auf der rechten und mittleren Spur. Gerade noch 4 Kilometer Stau. Knüppeldick kommt es natürlich auf der A8 Stuttgart Richtung Karlsruhe. Natürlich weil weiterhin Dauerbaustelle zwischen Heimsheim und Pforzheim Nord. 10 Kilometer stockender Verkehr in der Gegenrichtung. 3 Kilometer stocken. Viel Geduld. Geblitzt werdet ihr in St. Leon Roth in der Marktstraße und Blitze auch in Heidelberg da in der Uferstraße. Habt ihr sonst noch was gesehen? Dann schickt uns doch gerne wie immer eine Sprachnachricht an die 08000 34 35 36. Kommt gut an.
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3: Und mit euch. Schön, dass ihr da seid. Ihr bekommt Geld fürs Musikhören. Gibt's da irgendwo einen geileren Nebenjob? Die Radio Regenbogen Lieblings-Cash-Hits stündlich 100 Euro für euch, wenn der Cash-Hit kommt. In dieser Stunde ist es Ellie Goulding. Lights, sobald der läuft, ganz schnell anrufen, gibt 100 Euro.
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0: schnell aus dem Büro einen Dancefloor gemacht mit Bibi Rexha und Faithless New Religion. Schön, dass ihr mit dabei seid.
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3: 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Das ist nicht Roberto Blanco.
0: Ein ganz klarer Fall, weil das hier ist der Matthias aus Iffezheim.
4: Ja, hallo.
0: Matthias, wie läuft der Mittwoch so bei dir?
4: Ja, bis jetzt ganz gechillt.
0: Dann versuchen wir dich jetzt mal so ein bisschen aus dem Häuschen zu bringen, wenn du Legende wirst, weil es ist nicht Roberto Blanco. Ganz Baden-Württemberg und die Pfalz rätselt mit, nur du wirst Champion. Wir erklären Interpret und Song auf spezielle Art und Weise. Du brauchst beides, Matthias.
5: Interpret?
6: Für Leute mit einem TH-Problem ist der Nachname ein Problem, ne? Smith... Aber Sam geht aber.
5: Song.
6: Ja, da war aber jemand mal richtig kreativ. La la la. Ja, was machen wir als nächstes? Lu lu lu?
0: Matthias, jetzt rasten wir mal aus, wenn du das weißt. Mein Tipp für dich, es ist nicht Roberto Blanco. Was sagst du?
4: Sam Smith mit la la la.
0: Matthias! La la la la la la la la la. Du bist eine absolute Legende.
4: Okay.
0: Und du weißt natürlich auch als Legende, was jetzt passiert. Wir spielen den Song!
4: Ich hab's befürchtet.

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macht Lust auf Feierabend. Alcazar, Crying at the Discotheque bei Radio Regenbogen. Der Hit hier, der macht's Konto ein bisschen voller. Ellie Goulding mit Lights, unser Radio Regenbogen Lieblings-Cash-Hit der Stunde, kommt. Der gibt's 100 Euro für euch. Und der Hit hier ist einfach nur super entspannt. Alex Warren, Passenger, ganz neu bei uns.

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7: Ich bin Sascha Baumann. Guten Tag. Ermittler haben an einem Umspannwerk in Brandenburg Spreng- und Brandvorrichtungen gefunden. Das schürt Sorgen vor Anschlägen auf die Stromversorgung auch bei uns in Baden-Württemberg. Im Juni brannte es im Umspannwerk in Reutlingen. Ermittler gehen von Brandstiftung aus. Laut NetzeBW gibt es Sicherheitskonzepte für besonders sensible Anlagen. Einen 100%igen Schutz könne es aber nicht geben. Immer wieder erleben Beschäftigte im öffentlichen Dienst Gewalt am Arbeitsplatz, auch beim Landratsamt Ludwigsburg. Jetzt haben Landrat und Personalrat eine neue Grundsatzerklärung gegen Gewalt unterzeichnet. Baden-Württemberg-Reporter Lars Brune.
8: Kernstück ist ein überarbeitetes Sicherheitskonzept mit praktischen Handlungsempfehlungen für Notfälle. Es ergänzt bestehende Maßnahmen wie die Alarmsoftware an den PC-Arbeitsplätzen und den hausinternen Sicherheitsdienst. Sicherheit ist laut Landrat Dietmar Allgeier keine Selbstverständlichkeit, sondern gemeinsame Verantwortung. Landratsamt und Personalrat wollen das Konzept künftig regelmäßig überprüfen und anpassen.
7: Weil Hitze und Trockenheit die Waldbrandgefahr im Land erhöhen, rüstet das Land seine Feuerwehren auf. Innenminister Manuel Hagel übergab am Vormittag in Gärtringen 6 neue Tanklöschfahrzeuge. Verteilt werden sie auf Bühlertal, Freiburg, Gärtringen, Pfalzgrafenweiler, Reutlingen und Schönwald.
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9: Ihr braucht leider deutlich mehr Zeit auf der A6 Heilbronn Richtung Mannheim zwischen Sinsheim und Wiesloch-Rauenberg. Unfall auf der rechten und mittleren Spur, 5 Kilometer Stau. Weiter auf der A6, jetzt zwischen dem Kreuz Mannheim und dem Firnheimer Kreuz, auch da ein Unfall auf der linken und rechten Spur, 3 Kilometer Stau aktuell. Knüppeldick kommt's auf der A8 Stuttgart Richtung Karlsruhe. Da nervt die Dauerbaustelle zwischen Heimsheim und Pforzheim Nord. 10 Kilometer stockender Verkehr in der Gegenrichtung, 3 Kilometer stockend. Geblitzt wird auch mittwochs, gerade in Wiesloch, in der Habichtwegstraße. Und Blitze auch in Ludwigshafen, da in der Brankstraße. Habt ihr sonst noch was gesehen? Schickt uns gerne wie immer eine Sprachnachricht an die 08000 34 35 36. Mein Name ist Basti Haug. Wo es soweit ist, schönen Feierabend.
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0: Euer Warten hat sich gelohnt. Zumindest das Warten von Chelsea aus Speyer. Die hat den Radio Regenbogen Lieblings-Cash-Hit der Stunde von Ellie Goulding Lights eben gehört. Direkt angerufen. Chelsea, 100 Euro gehören einfach mal so dir.
1: Prima, danke euch.
0: Sehr gerne. Nächster Lieblings-Cash-Hit. Schon kommende Stunde hier bei Radio Regenbogen, kurz nach 4:30. Jetzt super entspannt Wilson Phillips. Hold on.

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Bringt man bei der Kita-Eingewöhnung was mit? Ein Kuchen? Fleischkäse für alle? Radio Regenbogen hier, Kita-Eingewöhnung. Das erleben alle Eltern von uns früher oder später im Leben. Bei mir heute der Fall. Ich habe jetzt gerade so ein schlechtes Gewissen bekommen. Ich habe meinen Sohn zwar bestens ausgestattet, aber komplett ohne Mitbringsel heute Morgen zur Kita-Eingewöhnung gebracht. Schnelle Erfahrung von euch. Mitbringsel zur Kita-Eingewöhnung und wenn ja, was? Hol ich das morgen vielleicht nach. Einfach schnelle Sprachnachricht an die 08000 34 35 36.

0: Fühlt sich an wie 2 Wochen Urlaub vor der Brust. Bruno Mars, I Just Might, super entspannt. Fakt ist, die meisten von uns haben keine Ferien, sondern müssen arbeiten. Daher gleich für euren Feierabend Nelly Furtado und Ray Garvey, All Good Things, geiler Hit. Oder auch mit dabei Taylor Swift. All Polite gibt's direkt nach 4. 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
1: Also Herbst ist das nicht, ne? Schon schön. Heute im Feierabend. Toller Mix. Viel Sonne, immer wieder leichte Wolkenfelder am Start. Es bleibt aber trocken bei bis zu 27 Grad. Morgen am Donnerstag nochmal ein Ticken besser. Sonne und Wolken bei bis zu 28 Grad.
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2: Das sind die Themen um 16 Uhr. Anschläge auf Umspannwerke, Ermittlungen laufen. Und die gute Nachricht aus dem Kreis Breisgau-Hochschwarzwald. Breisacher Weinfest sehr gut gelaufen. Ich bin Vio Kostanitz. Schönen guten Tag. Nach dem Anschlag auf ein Umspannwerk bei Köln haben die Ermittler 6 Abschussvorrichtungen in einem Feld gefunden. Damit wollten die Täter offenbar einen Stromausfall herbeiführen. Die Polizei ermittelt wegen Sabotage. Nordrhein-Westfalens Innenminister Herbert Reul sagt, die Polizei prüft eine ausländische Spur und Linksextremismus. Zoe Tassovali berichtet.
3: Gleich 5 Braunkohleblöcke von RWE.

0: Mädchen besonders gefördert werden, damit der Start in die Grundschule besser klappt. Das steckt im Entwurf des neuen Kita-Gesetzes, den das Bundeskabinett gebilligt hat und der nun zur Beratung in den Bundestag geht. Ziel sei mehr Bildungsgerechtigkeit, sagt Familienministerin Karin Prien. In Heilbronn ist ein 21-Jähriger nachts mit bis zu 130 km/h durch die Innenstadt gerast, nachdem die Polizei ihn kontrollieren wollte. Zuvor war er laut Polizei schon driftend um eine Kurve gefahren. Auf der Flucht ging's über rote Ampeln und sogar zwischen zwei nebeneinander fahrenden Autos durch. Schluss war erst in einer Sackgasse wegen eines Pollers. Und die gute Nachricht aus dem Kreis Breisgau-Hochschwarzwald. Mehr als 100.000 Menschen waren beim Breisacher Weinfest, das schätzt der Veranstalter. Von den 4 Tagen sei vor allem der Samstag so stark besucht gewesen wie seit Jahren nicht mehr. Auch das DRK zieht für alle Tage eine positive Bilanz. Knapp 60 Einsätze habe es gegeben. Alle verliefen ohne Zwischenfälle.
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2: Da braucht ihr heute Nachmittag deutlich mehr Zeit auf der A6 Heilbronn Richtung Mannheim. Zwischen Sinsheim und Wieslau-Rauenberg Unfall auf der rechten und mittleren Spur, 5 Kilometer Stau. Weiter noch ein Unfall zwischen dem Kreuz Mannheim und dem Firnheimer Kreuz, gerade 4 Kilometer Stau. Es nervt auf der A8 Stuttgart Richtung Karlsruhe die Dauerbaustelle zwischen Heimsheim und Pforzheim Nord. 10 Kilometer stockender Verkehr in der Gegenrichtung, 2 Kilometer stockend. Geblitzt werdet ihr gerade in Ludwigshafen in der Brankstraße und Blitze auch in Wiesloch, da direkt im Habichtweg. Habt ihr sonst noch was gesehen, dann schickt uns gerne wie immer eine Sprachnachricht direkt zu uns ins Studio.
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2: Und mit euch, ihr bekommt Geld fürs Musikhören. Wie simpel ist das denn? 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Wenn der Cash-Hit kommt, in dieser Stunde ist es Sia. Cheap Thrills. Super cooler Hit. Sobald der läuft, einfach anrufen 08000 34 35 36. Euch winken 100 Euro.
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0: Direkt Mundwinkel hoch, dank Lost Frequencies, The Feeling. Wir spielen all deine Lieblingshits für den Feierabend. Morgens um 6:45 entscheidet aber ihr selbst, welcher es denn bitte sein soll. Das Radio Regenbogen Hit-Duell bei Jens und Steffi. Beide bringen immer einen Song mit, ihr sagt aber, was läuft. Team Steffi hat heute Morgen den hier im Angebot. Madonna, Material Girl. Team Jens ging mit dem Hit hier ins Rennen. Don't tell my heart, my achy, breaky heart. 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Wie cool. Billy Ray Cyrus, Achy Breaky Heart. Also, ich finde, da gibt's nur eine Lösung. Achy Breaky Heart muss gewinnen. Das ist quasi schon wie ein Joker, aber ihr habt ja entschieden. Achtung.
1: Also, knapper geht's wirklich nicht.
0: Oh.
1: Als heute hätte ich auch nicht gedacht. Eine Stimme Vorsprung für Team Jens.
2: Nein! Ich dachte, du sagst Team Steffi, das ist die größte Verarsche.
3: Das heißt, es steht 1-1 jetzt.
0: Okay, alles andere hätte mich auch massiv geschockt. Morgen wieder das Hit-Duell um 6:45. Und jetzt nochmal, weil so cool, Billy Ray Cyrus, Achy Breaky Heart. Schönen Feierabend.

Band Griffin Save My Love, Superhit, Kohle bringt diese Stunde aber eigentlich nur Sia. Mit Cheap Grills. Sia macht sich langsam auf den Weg, habe ich gehört. Das ist unser Radio Regenbogen Lieblings-Cash-Hit der Stunde. Kommt der? Schnell anrufen, dann winken euch 100 Euro. Jetzt fahren wir aber erstmal einen ordentlichen Gang zurück, entspannen uns ein bisschen im Feierabend. Mit Ausdies, ganz neu. The Art of Letting Go.

0: toll.
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10: Ich bin Sascha Baumann, guten Tag. In Mittelbaden sind in diesem Jahr bereits 33 Menschen im Straßenverkehr gestorben. Das sind mehr Tote als in jedem kompletten Jahr seit 2022. Am Wochenende kamen bei Bühl im Landkreis Rastatt auf der Schwarzwaldhochstraße 2 weitere Motorradfahrer ums Leben. Die Polizei reagiert jetzt mit mehr Kontrollen. Die Strecke gilt als eine der unfallträchtigsten Motorradrouten im Land. Für ein paar Tage soll der Krieg in den Hintergrund rücken. Rund 35 Kinder und Jugendliche aus der Ukraine verbringen eine Auszeit in Karlsruhe. Die Gruppe kommt aus der Partnerstadt Vinnytsia. Zuvor waren sie schon in einer städtischen Freizeitstätte im elsässischen Bärental. Lehrerin Svetlana Levchenko.
11: Es war ungefährlich. Unsere Kinder waren so neugierig und so gespannt auf alles, was das Team aus Karlsruhe für sie hier organisiert hat. Und sie hatten ein glückliches Leben hier. Die Augen waren voller Licht. Und wir sind sehr dankbar, an diesem wunderschönen und nötigen Projekt teilzunehmen.
10: Die Jugendlichen aus der Ukraine bleiben bis Donnerstag. Die Stadt Gaggenau gibt Tipps für den Ernstfall. In einer neuen Serie erklärt die Verwaltung, wie sich Bürger bei Krisen und Katastrophen richtig verhalten. Der Rat, Sirenen und Warnsignale ernst nehmen, sich über verlässliche Quellen informieren. Bei Hochwasser sollen gefährdete Bereiche wie Keller gemieden werden. Die Stadt rät außerdem zur Nachbarschaftshilfe.
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12: Vorsicht gerade auf der A8 und A81 Stuttgart Richtung Karlsruhe zwischen dem Rastplatz Sommerhofen und Leonberg Ost. Unfall auf der rechten und mittleren Spur. Beide aktuell gesperrt. Ihr braucht mehr Zeit auf der A6 Heilbronn Richtung Mannheim zwischen dem Kreuz Mannheim und dem Firnheimer Kreuz. Unfall auf der linken und rechten Spur, da momentan 3 Kilometer Stau. Und A8 Stuttgart Richtung Karlsruhe zwischen Heimsheim und Pforzheim Nord, Dauerbaustelle, 10 Kilometer stockender Verkehr in der Gegenrichtung, 4 Kilometer stockend. Geblitzt werdet ihr noch in Baden-Baden in der Kuppenheimer Straße und Blitze auch in Karlsruhe, da in der Grenzstraße. Habt ihr sonst noch was gesehen? Dann schickt uns gerne wie immer eine Sprachnachricht an die 08000 34 35 36. Mein Name ist Basti Haug. Wo es soweit ist, schönen Feierabend.
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0: Wenn sich jetzt ein schwarzer und ein weißer Storch paaren, wird das Baby dann grau? Das sind so Fragen, die stellen wir uns heute bei Radio Regenbogen. Viele von uns, ich zum Beispiel, haben noch nie was von einem schwarzen Storch gehört. Jetzt wurde einer in Freiburg auf dem Kirchturm gesichtet. Schwarze Störche bei uns in Baden-Württemberg gibt's wirklich. Die sind extrem menschenscheu. Deswegen haben die viele von uns auch wirklich noch nie gesehen. Aktuell gerade auf dem Durchzug in ihre Wintergebiete. Storchexperte Gustav Bickel ist bei uns. Wie ist denn das jetzt mit weißen und schwarzen Storchenbabys?
1: Es gibt Schwarzstörche, womit Weißstörche auch Brut haben und Junge großziehen. Aber ist ganz, ganz selten. Ich glaube, dass sie vielleicht in den nächsten Jahren bei uns auch im Wald irgendwo einer sich niederlässt. Weil die breiten sich auch ein wenig mehr aus, wie die Kollegen, die Weißstörche, dass es doch immer wieder mehr werde.
0: Ja, wird in Zukunft also keine Seltenheit mehr sein, schwarze Störche in Baden-Württemberg und der Pfalz. Alicia Keys jetzt dabei, bei all deinen Lieblingshits. Underdog.

0: Cheap Thrills ist der Radio Regenbogen Lieblings-Cash-Hit der Stunde. Da ist er. Gehört und direkt angerufen hat Diana aus Waghäusel. Diana, wie läuft dein Feierabend bisher so?
1: Ja, ich habe Urlaub, sehr gut.
0: Du hast sogar Urlaub? Läuft bei dir, weil ja. 100 Euro gehören auch noch dir. Glückwunsch.
1: Ach Gott, super, danke schön. Perfekt.
0: Gerne, und so perfekt machen wir es nochmal. Nächster Lieblings-Cash-Hit bei Radio Regenbogen, schon kommende Stunde, kurz nach 5:30. Let's start.

0: David Guetta, Teddy Swims, Toad and I, Gone, Gone, Gone, gleich bei all deinen Lieblingshits bei Radio Regenbogen. Kleine musikalische Massage von Rod Stewart, The Rhythm of My Heart. Oder auch am Start, Topic. Das ist schon eine schöne Feierabendparty. Sorry, Papi, gibt's direkt nach 5.
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0: Da stehen die Zeichen weiter auf gemütlichen Sommer. Auch jetzt im Feierabend immer wieder Sonne mit dabei. Es bleibt trocken. Temperaturen bis 27 Grad. Morgen ist Donnerstag und da legen wir gerne noch eine Sommerschippe drauf. Sonne und Wolken bei bis zu 28 Grad.
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12: Das sind die Themen um 17 Uhr. Erste Spur nach Anschlag auf Stromversorgung bei Köln. Und die gute Nachricht aus Wiesenthal, die Postfiliale im Globus bleibt. Ich bin Vio Kostanic. Schönen guten Tag. Es ist eine erste Spur nach dem Anschlag auf ein Umspannwerk in Bergheim bei Köln. Die Ermittler haben 6 Abschussvorrichtungen in einem Maisfeld gefunden. Damit sollten offenbar Drähte über die Stromleitung geschossen und Kurzschlüsse ausgelöst werden. Zoe Tassovali berichtet.
13: Die selbstgebauten Vorrichtungen könnten den Ermittlern jetzt wichtige Hinweise liefern, denn sie suchen unter anderem nach DNA. Einen konkreten Verdächtigen gibt es bisher nicht. Dafür sehen die Ermittler Parallelen zum Sabotagefall in Brandenburg. An beiden Orten wurden offenbar pyrotechnische Gegenstände eingesetzt. Die Staatsanwaltschaft macht klar, wie ernst der Fall ist. Mehrere Kraftwerksblöcke mussten vom Netz. Dadurch war aus ihrer Sicht die lebenswichtige Versorgung der Bevölkerung bedroht.
12: Nach dem Dürresommer spricht Bundesagrarminister Alois Rainer von einer Krise nationaler Tragweite. Hitze und Trockenheit hätten bei der Ernte verheerende Spuren hinterlassen. Er will jetzt die Landwirtschaft mit 1 Milliarde Euro unterstützen. Unter anderem sollen Bauern ohne bürokratischen Aufwand Darlehen zu niedrigen Zinsen erhalten. 6 Wochen nach einem Angriff im Stuttgarter Shoppingcenter Milaneo ist eine Frau an ihren schweren Verletzungen

0: Smartphones, Spielekonsolen, Laptops, alles, was einen Computerchip benötigt, wird in den nächsten Monaten teurer. Grund ist der weltweite Boom rund um künstliche Intelligenz. Die Halbleiterindustrie produziert deshalb vor allem Chips für Hochleistungsrechenzentren. Schnelle Speichermodule oder auch moderne Prozessoren für Smartphones und Co. werden damit zur Mangelware. Branchenexperten rechnen nicht mit Lieferstopps wegen fehlender Chips, aber für bestimmte Geräte dürfte es klar hochgehen beim Preis, sagen sie. Und noch der Blick auf den DAX, der stand zuletzt leicht im Minus bei 25.842 Punkten. Uli Reitinger für Radio Regenbogen.
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3: Mehr Zeit einplanen, gerade auf der A6 Heilbronn Richtung Mannheim, zwischen dem Kreuz Mannheim und dem Firnheimer Kreuz. Unfall, linke und rechte Spur sind da gesperrt, 3 Kilometer Stau. Viel los auf der A8 Karlsruhe Richtung Stuttgart, Dauerbaustelle zwischen Pforzheim Nord und Pforzheim Ost, 2 Kilometer stockender Verkehr. Weiter zwischen Pforzheim West und Pforzheim Süd, da gerade nochmal 4 Kilometer Stau. Und noch was auf der A8 Stuttgart Richtung Karlsruhe, die Gegenrichtung zwischen Pforzheim Süd und Pforzheim Nord, 3 Kilometer stockender Verkehr. Geblitzt werdet ihr gerade in Karlsruhe, direkt in der Grenzstraße und Blitze auch in Bretten, da im Breitenbachweg. Falls ihr noch was gesehen habt, schickt uns gerne wie immer eine Sprachnachricht direkt ins Studio.
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3: Und mit euch, hoffentlich habt ihr Feierabend und könnt jetzt eurem neuen Lieblingsnebenjob nachgehen. Einfach Musik hören und dafür Geld kassieren. Das sind die Radio Regenbogen Lieblings-Cash-Hits. Stündlich 100 Euro für euch, wenn der Cash-Hit kommt. In dieser Stunde liefern die Backstreet Boys. As long as you love me. Sobald der läuft, anrufen 08000 34 35 36. Gibt 100 Euro.

0: Also bei dem Wetter kann ich es durchaus verstehen.
1: Ich vermisse die Eissorte, der braune Bär mit diesem Schoko-Karamellkern. Das fehlt mir ganz arg.
0: Monika aus Ludwigshafen trauert um ihren braunen Bären. Den ganzen Tag sammeln wir heute hier bei Radio Regenbogen schon Dinge, die uns einfach genommen wurden, die wir so sehr vermissen. Serien, Lebensmittel, Autos, Kleidungsstücke. Schon bei Jens und Steffi am Morgen gab es da die größten Vermissungsgeschichten.
2: Ich vermisse ganz arg Karamak. Der Karamellriegel von Nestle, das war für mich immer ein Schokoladenersatz, weil ich Migränepatientin bin und das konnte ich halt sehr, sehr gut essen anstatt Schokolade. Den vermisse ich sehr, sehr, sehr.
0: Nicole aus Rauenberg, was ist es denn bei euch? Was vermisst ihr, was es heute so nicht mehr gibt? Gerne Sprachnachricht an die 08000 34 35 36. Ich persönlich vermisse meinen Sohn. Der hatte heute Morgen ersten Tag bei der Kita-Eingewöhnung. Ist jetzt kein kleines Baby mehr. Es geht alles so, so schnell.
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Ja, das ist schon sehr entspannt. Die Stereo MCs connected. Ihr habt Feierabend, euch fehlt aber noch das Gefühl von frei und einfach mal abschalten. Geben wir euch mit dem ganz neuen Hit von Katy Perry. Braucht ganz kurz Anlauf, aber dann hat der so eine geile Energie. So ein, wir vergessen einfach alles, was schief lief am Mittwoch und machen den Kopf leer mit Watch It Burn.

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8: Ich bin Sascha Baumann. Guten Tag. Ermittler haben an einem Umspannwerk in Brandenburg Spreng- und Brandvorrichtungen gefunden. Das schürt Sorgen vor Anschlägen auf die Stromversorgung auch bei uns in Baden-Württemberg. Im Juni brannte es im Umspannwerk in Reutlingen. Ermittler gehen von Brandstiftung aus. Laut Netze BW gibt es Sicherheitskonzepte für besonders sensible Anlagen. Einen 100%igen Schutz könne es aber nicht geben. Immer wieder erleben Beschäftigte im öffentlichen Dienst Gewalt am Arbeitsplatz, auch beim Landratsamt Ludwigsburg. Jetzt haben Landrat und Personalrat eine neue Grundsatzerklärung gegen Gewalt unterzeichnet. Baden-Württemberg-Reporter Lars Brune.
9: Kernstück ist ein überarbeitetes Sicherheitskonzept mit praktischen Handlungsempfehlungen für Notfälle. Es ergänzt bestehende Maßnahmen wie die Alarmsoftware an den PC-Arbeitsplätzen und den hausinternen Sicherheitsdienst. Sicherheit ist laut Landrat Dietmar Allgeier keine Selbstverständlichkeit, sondern gemeinsame Verantwortung. Landratsamt und Personalrat wollen das Konzept künftig regelmäßig überprüfen und anpassen.
8: Weil Hitze und Trockenheit die Waldbrandgefahr im Land erhöhen, rüstet das Land seine Feuerwehren auf. Innenminister Manuel Hagel übergab am Vormittag in Gärtringen 6 neue Tanklöschfahrzeuge. Verteilt werden sie auf Bühlertal, Freiburg, Gärtringen, Pfalz-Grafenweiler, Reutlingen und Schönwald.
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10: Ihr braucht noch mehr Zeit heute Abend auf der A6 Heilbronn Richtung Mannheim. Zwischen dem Kreuz Mannheim und dem Firnheimer Kreuz. Linke und rechte Spur sind gesperrt nach einem Unfall. Aktuell noch 3 Kilometer Stau. Mehr Zeit einplanen auch auf der A8 Karlsruhe Richtung Stuttgart. Zwischen Pforzheim Nord und Pforzheim Ost 3 Kilometer Stau. In der Gegenrichtung 4 Kilometer stockender Verkehr. Geblitzt werdet ihr in Weil am Rhein in der Hauptstraße und Blitze auch in Karlsruhe da in der Grenzstraße. Habt ihr noch was gesehen? Dann schickt uns gerne wie immer eine Sprachnachricht an die 08000 34 35 36. Ich bin Basti Hauk. Euch einen schönen Feierabend.
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0: einfach gleich zweimal ausrasten. Einmal, weil es halt die Backstreet Boys sind. Und dann ist As Long As You Love Me auch noch der Radio-Regenbogen-Lieblings-Cash-Hit der Stunde. Direkt angerufen hat der Frank aus Marsch. Frank, wie läuft der Feierabend bisher?
1: Ja, mein Feierabend war Rasenmäher, Kind hole. Also jetzt ganz entspannt, alles gut.
0: Dann setzen wir gern noch einen drauf. 100 Euro gehören dir.
1: Ja, super, klasse, wunderbar.
0: Gerne, nächster Radio-Regenbogen-Lieblings-Cash-Hit. Morgen um 6 bei Jens und Steffi. Und jetzt ganz neu, Bruno Mars, On My Soul. Einen schönen Feierabend zusammen.

Elton John und Britney Spears, Hold Me Closer. Ihr macht Feierabend, wir sorgen für den passenden Sound bei Radio Regenbogen. Gleich mit dabei Shabusi und Miles Smith. Jetzt schon so ein Teenie-Gefühl auf einer Party, wo man nicht so genau wusste, soll ich tanzen oder stehe ich doch eher cool an der Bar? Hier sind die Sugar Babes. Push.

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8: Wer redet hier bitte von Herbst? Also heute im Feierabend bestimmt keiner. Schöner Mix mit viel Sonne. Immer wieder leichte Wolkenfelder. Es bleibt aber alles trocken bei bis zu 27 Grad. Morgen am Donnerstag legen wir gerne noch mal eine kleine Sommerschippe drauf. Sonne und Wolken bei bis zu 28 Grad.
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9: Das sind die Themen um 18 Uhr. Bundesregierung bringt Steuerreform auf den Weg. Und die gute Nachricht aus Stuttgart: Das Land sagt Ehrenamtlichen Danke. Ich bin Vio Kostanitz. Schönen guten Tag. Es hat lange gedauert, doch jetzt hat die Bundesregierung die geplante Einkommensteuerreform auf den Weg gebracht. Ab 2028 geht es um insgesamt 10 Milliarden Euro Entlastung pro Jahr. Finanzminister Lars Klingbeil sagte:
10: Für mich ganz wichtig, im Mittelpunkt dieser Einkommensteuerreform stehen kleine und mittlere Einkommen. Wir haben verabredet, die sollen entlastet werden. Um diese Menschen geht es, um den Busfahrer, um Polizeibeamte, um die Pflegekraft, um die Erzieherin, die sollen, nachdem das Leben in den letzten Jahren doch teurer geworden ist, jetzt auch entlastet werden und am Ende des Monats mehr Geld in der Tasche haben.
9: Nach den Anschlägen auf die Stromversorgung bei Köln und in Brandenburg gibt es auffällige Parallelen. In beiden Fällen wurde offenbar versucht, mit Pyrotechnik und Drähten einen Stromausfall herbeizuführen. Von den Tätern fehlt bisher noch jede Spur. Nordrhein-Westfalens Innenminister Herbert Reul sprach von einem Angriff auf Deutschland. Der baden-württembergische Ministerpräsident Cem Özdemir hält eine Schließung des Audi-Werks in Neckarsulm nicht für ausgemacht. Es ist noch nichts entschieden, aber die aktuelle Berichterstattung zur Lage bei VW erfülle ihn mit großer Sorge, sagt er. Aus seiner Sicht habe der Standort Neckarsulm eine Zukunft. Die Nähe zu Heilbronn und den dort entstehenden Themen rund um künstliche Intelligenz eröffnet Chancen, die über die klassische Automobilproduktion hinausgehen, so Özdemir. Er stehe zum Standort seit seinem Amtsantritt in engem Austausch mit dem Unternehmen und dem niedersächsischen Ministerpräsidenten Olaf Lies. Und die gute Nachricht aus Stuttgart: Seit dem Start im vergangenen Jahr sind bereits über 25.000 Ehrenamtskarten ausgegeben worden, die Hälfte davon allein in diesem Jahr. Mit der Karte gibt es zahlreiche Vergünstigungen bei Veranstaltungen, Eintritten und Freizeitaktivitäten. Das Land will sich damit bei Menschen für ihr ehrenamtliches Engagement bedanken.
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0: Kommt gut an.
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0: Und mit euch. Cool, dass wir den Feierabend gemeinsam verbringen, damit ihr diesen lauen Sommerabend auch richtig genießen könnt. Gleich zum Dahinschmelzen. Eros Ramazzotti. Jetzt erstmal schön Vollgas, weil Hälfte der Woche ist rum. Aus dies. Pick up.
2: Alle da.

Dieser Mann behauptet von sich selbst, er schreibt Songs, die unser Blut in Wallung bringen. Kurzer Check. Ja, Can't Hold Us läuft. Was haben wir noch? Okay, verstehe. All We Got. Dieser Ray Dalton, der hält absolut Wort, macht richtig Laune und gibt auch noch ordentlich Power für euren Feierabend. Ganz neu bei uns. Go That High. Wir bringen mal schnell euer Blut in Wallung.

0: Ganz viel Gefühl für euren Feierabend. Ronan Keating, When You Say Nothing At All. Wir spielen all deine Lieblingshits und jede Stunde bringt einer davon Geld. Sind die Radio Regenbogen Lieblings-Cash-Hits. Klingt dann so.
1: Prima, danke euch.
2: Wow, vielen Dank. Dankeschön.
0: Der nächste Cash-Hit für euch. Schon morgen bei Jens und Steffi um 6. Jetzt Felix Jen und Cascada. Boy, you turn me. Schön, dass ihr mit dabei seid.

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1: Mit Stefan Keller. Auf den Straßen in Mittelbaden sind in diesem Jahr schon 33 Menschen gestorben. Laut Polizei sind das nach nur 8 Monaten mehr Verkehrstote als in jedem gesamten Jahr seit 22. 12 der Opfer waren Motorradfahrer. Die Polizei verstärkt deshalb an den kommenden Wochenenden ihre Kontrollen. Ein 86-Jähriger hat sich in einem Karlsruher Supermarkt mit einem Messer selbst verletzt. Warum ist unklar? Sanitäter brachten den Senior ins Krankenhaus. Für Kunden habe zu keinem Zeitpunkt eine Gefahr bestanden, sagt die Polizei. Und Beschäftigte des Landratsamts Ludwigsburg sollen bei Gewalt am Arbeitsplatz besser geschützt werden. Das Amt hat dafür sein Sicherheitskonzept überarbeitet.
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2: A8 und A81 von Stuttgart Richtung Karlsruhe. Zwischen Rastplatz Sommerhofen und Leonberg Ost sind der rechte und mittlere Fahrstreifen wegen eines Unfalls gesperrt. Vorsicht, Gegenstände auf dem rechten Fahrstreifen. B3 von Eggenstein-Leopoldshafen nach Ettlingen zwischen Ettlingen B3 und Karlsruhe Süd. Unfallaufnahme linker und mittlerer Fahrstreifen gesperrt. A6 von Heilbronn Richtung Mannheim. Zwischen Sinsheim und Wiesloch Rauenberg 5 Kilometer Stau, weil rechter und mittlerer Fahrstreifen blockiert sind. Gute Fahrt.
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0: Basti, wir müssten da jetzt mal ganz kurz was besprechen, personaltechnisch.
1: Der hat schon dem Schitter und Angstschweiß auf der Stirn jetzt.
2: Jens und Steffi, vom Morgen am Nachmittag mit dabei, mit der sehr brennenden Frage, was ist?
0: Na, wir haben noch mal so eine Frage, du hängst es ja nicht an die große Glocke, aber du bist jetzt ja Stadionsprecher der TSG Hoffenheim und da wartet ja ein richtiger Brecher am Samstag auf dich. Einstand gegen Dortmund.
2: Ausverkauftes Haus gegen den Vizemeister, das wird eine richtig krasse Nummer. Ja, bin auch schon ein bisschen nervös.
1: Hast du Gesangsübungen, hast du Stimmenöl oder sowas genommen noch?
2: Nee,
1: oder?
2: Aber ich kenne mich, ich werde den ganzen Samstag Vormittag nicht erleben, so gedanklich, weil ich die ganze Zeit vorm Spiegel stehe und ein bisschen
1: mit dem Korken im Mund auch. Und so.
0: Aber wir wollen auch was davon haben, von deinem Kuchen.
2: Ihr persönlich jetzt nicht, aber eure Hörer am Morgen, denen gebe ich gerne was ab und würde vorschlagen, es gibt für euch morgen um 7:30 und um 8:30 einfach Tickets.
1: Das ist sehr gut, dass du das sagst, sonst hätte ich das nämlich auch vorgeschlagen. Aber jetzt
0: sonst hätten
1: von
0: wir
1: dir.
0: Sie einfach aufs Auge gedrückt.
1: Das heißt, morgen früh 7:30 stehst du mit uns da und verschenkst
2: noch. Ich bin noch da, weil man kommt ja nicht mit leeren Händen zu so einem Ding.
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Michael Jackson scheppert schon so richtig im Auto auf dem Weg nach Hause oder schon in der Küche. Dirty Diana mit dabei bei all deinen Lieblingshits hier bei Radio Regenbogen. Schönen Feierabend euch. Jetzt mit Sheryl Cole. Fight for the

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10: Das sind die Themen um 19 Uhr. Bundesregierung bringt Steuerreform auf den Weg. Und die gute Nachricht aus Stuttgart, das Land stärkt den Katastrophenschutz. Ich bin Vio Kostanitz. Schönen guten Tag. Es hat lange gedauert, doch jetzt hat die Bundesregierung die geplante Einkommensteuerreform auf den Weg gebracht. Ab 2028 geht es um insgesamt 10 Milliarden Euro Entlastung pro Jahr. Finanzminister Lars Klingbeil sagte:
11: Für mich ganz wichtig, im Mittelpunkt dieser Einkommensteuerreform stehen Klein- und mittlere Einkommen. Wir haben verabredet, die sollen entlastet werden. Um diese Menschen geht es, um den Busfahrer, um Polizeibeamte, um die Pflegekraft, um die Erzieherin. Die sollen, nachdem das Leben in den letzten Jahren doch teurer geworden ist, jetzt auch entlastet werden und am Ende des Monats mehr Geld in der Tasche haben.
10: Deutschland darf den Bau neuer Gaskraftwerke mit einem Milliardenpaket fördern. Die EU-Kommission gab grünes Licht für die geplante Unterstützung mit bis zu 35 Milliarden Euro. In Deutschland sollen in den nächsten 5 Jahren zahlreiche neue Gaskraftwerke gebaut werden. Bezahlt werden soll das von allen Stromnutzern über eine neue Umlage ab 2031. Um wie viel der Strom deshalb dann teurer wird, ist offen. 15.000 Beschäftigte im Audi-Werk in Neckarsulm bangen um ihren Arbeitsplatz. Der VW-Vorstand soll die Schließung des Standorts anstreben. Das schreibt die Wirtschaftswoche. Baden-Württembergs Wirtschaftsministerin Nicole Hoffmeister-Kraut fordert von Vorstand und Aufsichtsrat ein klares Bekenntnis zum Audi-Werk in Neckarsulm. Der Standort sei nicht nur traditionsreich, sondern auch technologisch hochkompetent, so die Ministerin, insbesondere bei künstlicher Intelligenz und digitalisierter Fertigung. Titelverteidiger FC Bayern München macht heute Abend die erste Runde im DFB-Pokal komplett. Die Bayern sind beim Zweitligisten VfL Osnabrück zwar klarer Favorit. Trainer Kompanie warnt allerdings, man müsse mental vorbereitet sein auf einen richtigen Kampf im Stadion an der Bremer Brücke. Los geht's um 20.45 Uhr. Und die gute Nachricht aus Stuttgart. Baden-Württemberg investiert 4 Millionen Euro in die moderne Waldbrandbekämpfung. Landesinnenminister Manuel Hagel hat den Feuerwehren 6 neue geländegängige Tanklöschfahrzeuge übergeben. Sie werden an strategisch wichtigen Standorten in den 4 Regierungsbezirken stationiert, unter anderem bei den Feuerwehren in Bühlertal-Bühl, Freiburg-Reutlingen und Pfalzgrafenweiler.
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12: Auf der A6 von Mannheim Richtung Heilbronn zwischen dem Viernheimer Dreieck und dem Viernheimer Kreuz. Vorsicht! Ein defektes Auto auf dem Beschleunigungsstreifen und eine Ölspur plant hier mehr Zeit ein. Auf der B28 von Freudenstadt Richtung Straßburg.

0: Den seht ihr am Wochenende auf dem Glücksgefühle-Festival in Hockenheim. Hört ihn jetzt im Duo Save Me Tonight.
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Purple Disco Machine zusammen mit Sophie and the Giants in the Dark. Mit dabei bei all deinen Lieblingshits hier bei Radio Regenbogen. Jetzt mit einer Neuvorstellung, wo ihr sagt, check wer? Check Dean. 26 Jahre jung aus London, absolut neuer Stern am Musikhimmel. Der will mit seinem Debüthit Mercy groß raus, Tendenz. Packt er auch, weil hat richtig schwer Potenzial, der junge Mann. Geschrieben hat er seinen Hit Mercy, als er einfach völlig überarbeitet war, Freunde und Familie vernachlässigt und sich dachte, ey, bitte seid gnädig mit mir. Gebt vielleicht eine Parallele zu eurem Feierabend. Macht euch locker, neu bei Radio Regenbogen. Super Stimme und sehr entspannter Vibe. Jack Dean, Mercy. Wicked.

Topic zusammen mit Nico Santos. Buddy, mit dabei bei all deinen Lieblingshits hier bei Radio Regenbogen. Ihr habt die Hälfte der Woche rum. Glückwunsch, es ist Feierabend. Ohnehin ja noch Sommerferien in Baden-Württemberg. Das ist so die super entspannte Zeit, bevor in wenigen Wochen wieder der ganz große Wahnsinn losgeht. Macht euch bis dahin locker. Wir kümmern uns um den passenden Sound. Jetzt mit Basti. Things we lost in the fire. Schön, dass ihr mit dabei seid.

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0: liebe Freiburger, ihr habt keinen an der Waffel. Es gibt keinen Grund, zum Arzt zu gehen. Zumindest nicht deswegen. Kommt gut in den Feierabend. Mit Radio Regenbogen und einer super seltenen Sichtung im Breisgau. Da haben Freiburger in einem Kirchturm einen schwarzen Storch entdeckt. Habe ich noch nie gehört. Schwarzer Storch. Gibt's aber wirklich? Schwarze Störche insgesamt 800 Pärchen allein in Deutschland. Wir sehen die nur nie, weil äußerst scheu die Tierchen. Storch-Experte Gustav Bickel.
1: Der Schwarzstorch ist nur auf der Durchreise. Der kommt aus dem Norden, also ist nicht von unserer Gegend, weil die bei uns auch so selten sind. Wilde haben aber Eigenschaft, dass sie nicht so anpassungsfähig an die Menschen sind wie die Weißstörche. Brüder tun sie im Wald ziemlich abgelegen und wollen ganz ungestört sein.
0: Und wir lassen sie auch unbedingt ungestört, sollten wir sie gerade doch sehen. Schwarze Störche aktuell auf der Durchreise durch Baden-Württemberg und die Pfalz. Verrückt, was kommt als nächstes? Gelbes Krokodil?
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2: Gentlemen. Featuring Michael Patrick Kelly, Wildfire.

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0: Das Radio Regenbogenwetter aus der KI-Service-Redaktion für Baden-Württemberg und die Pfalz.
3: Am Abend bleibt es in Karlsruhe rasch tat und der Ortenau trocken mit lockerer Bewölkung. Der Wind aus westlichen Richtungen bringt eine frische Brise. Im Verlauf der Nacht ziehen Wolken auf. Regen ist nicht zu erwarten. In Eggenstein-Leopoldshafen sind es 24 Grad, in Oberkirch 23 Grad und in Königsbachstein 24 Grad. Zum Morgen hin bleibt es trocken, während sich die Wolken stellenweise verdichten.
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4: Ich bin Dirk Zeitler. Nach 2 Angriffen auf die Stromversorgung in Brandenburg und NRW fordert die Deutsche Polizeigewerkschaft mehr Investitionen in den Schutz der kritischen Infrastruktur. Es fehle nicht an technischen Möglichkeiten, sondern an konsequenten Investitionen, sagte der Bundesvorsitzende der Gewerkschaft Heiko Teckertz.
5: Moderne Sensoren entlang von Hochspannungsleitungen, digitale Überwachungssysteme und weitere Schutztechnologien würden international bereits erfolgreich eingesetzt. Der Schutz kritischer Infrastruktur sei zunächst Aufgabe der Betreiber selbst. Nach dem Angriff auf das Stromnetz in Brandenburg gehen die Ermittler davon aus, dass auch die Störung an einem Umspannwerk in Bergheim bei Köln auf verfassungsfeindliche Sabotage zurückgeht. David Riemer, Nachrichtenredaktion.
4: Das Bundeskabinett hat die geplante Einkommenssteuerreform auf den Weg gebracht. Vor allem Familien sowie Menschen mit kleinen und mittleren Einkommen sollen weniger Steuern zahlen.
6: Der steuerfreie Grundbetrag steigt, das Kindergeld und die Pauschale für berufliche Ausgaben. Eine Familie mit 2 mittleren Einkommen und 2 Kindern könnte dann gut 600 Euro sparen. Wer sehr viel verdient, zahlt dagegen mehr Steuern. Finanzminister Klingbeil hält das für fair. Gerade weil ja so vieles teurer geworden ist, seien ein paar hundert Euro mehr im Jahr für Familien wichtig. Gewerkschaften halten die Entlastung für zu klein. Wirtschaftsverbände kritisieren wiederum die höheren Steuern für Spitzenverdiener. Zoe Tassovali, Nachrichtenredaktion.
4: Die Bundesregierung drängt europäische Partner zu konsequenteren Beschränkungen für Tourismusreisen russischer Staatsbürger in die EU. Die Anzahl der erteilten Visa für russische Staatsangehörige zum Urlaub in der Europäischen Union sei zu hoch, sagte ein Sprecher des Auswärtigen Amtes. Am Vortag hatte die Bundesregierung Russland für den gescheiterten Drohnenangriff in Leipzig verantwortlich gemacht und Konsequenzen verkündet. Nach Jahren der Flaute hellen sich die Aussichten für die deutsche Wirtschaft immer mehr auf. Nicht zuletzt wegen starker Exporte erwartet das Deutsche Institut für Wirtschaftsforschung deutlich mehr Wachstum. 2026 dürfte die deutsche Wirtschaft um 1,2% zulegen, teilte das DIW in Berlin mit. Damit hat das Institut seine Prognose von Juni mehr als verdoppelt, als nur ein Mini-Wachstum von 0,5% für dieses Jahr erwartet wurde.
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3: A67 zwischen Darmstädter Kreuz und Pfungstadt ist der linke Fahrstreifen wegen Nachtbaustelle zu. Auf der A81 zwischen Oberndorf am Neckar und Rottweil blockiert ein defektes Auto den rechten Streifen. Landstraße im Odenwaldkreis zwischen Reußenkreuz und Langeforststraße in beide Richtungen gesperrt. Gute Fahrt.
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6: Später Abend in Karlsruhe und der Ortenau. Es bleibt weitgehend trocken mit teils geringer Bewölkung, die zeitweise durchziehen kann. Der Wind weht schwach aus westlicher Richtung, bleibt aber bemerkbar. Morgen lockern die Wolken weiter auf. Das trockene Wetter setzt sich fort. Niederschläge sind erneut nicht zu erwarten. In Ifesheim an der Galopprennbahn sind es 23 Grad, in Horb am Neckar 21 und in Rottenburg am Neckar 22.
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7: Ich bin Dirk Zeitland. Nach zwei Angriffen auf die Stromversorgung in Brandenburg und NRW fordert die Deutsche Polizeigewerkschaft mehr Investitionen in den Schutz der kritischen Infrastruktur. Es fehle nicht an technischen Möglichkeiten, sondern an konsequenten Investitionen, sagte der Bundesvorsitzende der Gewerkschaft Heiko Teggertz.
8: Moderne Sensoren entlang von Hochspannungsleitungen, digitale Überwachungssysteme und weitere Schutztechnologien würden international bereits erfolgreich eingesetzt. Der Schutz kritischer Infrastruktur sei zunächst Aufgabe der Betreiber selbst. Nach dem Angriff auf das Stromnetz in Brandenburg gehen Ermittler davon aus, dass auch die Störung an einem Umspannwerk in Bergheim bei Köln auf verfassungsfeindliche Sabotage zurückgeht. Evert Riemer, Nachrichtenredaktion.
7: Die Ukraine hat bei einem EU-Außenministertreffen in Irland neue Zusagen zur Unterstützung ihrer Flugabwehr erhalten. Wir haben uns gefreut, heute Ankündigungen von Mitgliedstaaten zu hören, Luftverteidigung bereitzustellen, sagte die EU-Außenbeauftragte Kallas nach dem Ende der Beratungen. Wer die neuen Zusagen machte und was sie konkret umfassen, wollte Kallas nicht verraten. Verbraucherinnen und Verbraucher müssen in diesem Jahr mit spürbaren Preissteigerungen und einer geringeren Auswahl bei vielen beliebten Elektronikgeräten rechnen. Grund: wegen des KI-Booms werden Produktionskapazitäten für Chips in den Ausbau von Hochleistungsrechenzentren verlagert. Moderne Prozessoren und schnelle Speichermodule, unter anderem für Smartphones und Laptops, werden so zur Mangelware.
9: Die Kunden spüren diese Entwicklung an der Kasse, denn die Produktionskapazitäten im Konsumgüterbereich werden auf die besonders nachgefragten Konfigurationen konzentriert. Modelle zum Beispiel mit größeren Speicherkapazitäten und mehr Rechenleistung als üblich werden seltener angeboten und teurer. Thomas Thonfeld, Nachrichtenredaktion.
7: Bundesagrarminister Alois Rainer hat wegen der Dürreschäden in der deutschen Landwirtschaft eine Krise von nationaler Tragweite ausgerufen. Auf dieser Grundlage will der CSU-Politiker den Agrarbetrieben mit Hilfen im Umfang von 1 Milliarde Euro unter die Arme greifen. Für finanzielle Hilfen bei Extremwetterlagen sind eigentlich die Länder zuständig. Der Bund kann sich nur bei einer Krise von nationaler Tragweite daran beteiligen.
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6: Auf der A67 von Darmstadt Richtung Mannheim ist der linke Fahrstreifen zwischen dem Darmstädter Kreuz und Funkstadt wegen einer Nachtbaustelle gesperrt. Plant hier etwas mehr Zeit ein. Auf der A81 von Stuttgart Richtung Singen ist zwischen Oberndorf am Neckar und Rottweil der rechte Fahrstreifen gesperrt, da ein Auto auf dem Standstreifen steht. Da braucht ihr gerade etwas Geduld. Im Odenwaldkreis ist die Landstraße zwischen Reußenkreuz und Langeforststraße in beiden Richtungen nach einem Unfall gesperrt. Wer sich auskennt, fährt besser anders. Gute Fahrt.
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2: In Karlsruhe, Rastatt und der Ortenau ist es vor allem überwiegend klar. Nur stellenweise ziehen vereinzelt lockere Wolkenfelder durch. Es bleibt dabei trocken bei schwachem, kaum wahrnehmbarem Wind. In Rastatt am Mercedes-Benz-Werk sind es 21 Grad, in Freudenstadt 16 Grad und in Remchingen 19 Grad. In der Nacht bleibt es weiterhin weitgehend unverändert, ohne Niederschläge. Dieses trockene Wetter setzt sich dann später fort.
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3: Ich bin Ursula Winkler. Russland muss nach dem Anschlagsversuch mit einer Sprengstoffdrohne auf dem Flughafen Leipzig-Halle mit einem neuen Sanktionspaket der EU rechnen. In der Vorbereitung sind Strafmaßnahmen gegen 1600 weitere Personen und Unternehmen mit Verbindungen zum militärisch-industriellen Komplex Russlands, hieß es nach Beratungen der EU-Außenminister.
4: Die Bundesregierung rechnet den Anschlagsversuch eindeutig Russland zu und hat bereits Vergeltungsmaßnahmen angekündigt. Dazu gehören unter anderem die Schließung des Generalkonsulats in Bonn und die Ausweisung zahlreicher Diplomaten. Russlands Präsident Putin bezeichnete die Maßnahmen als schweren Fehler und sprach von Beweisfälschung. Außenminister Wadefuhl wies die Vorwürfe zurück. Auch Frankreich und Finnland unterstützen weitere Sanktionen gegen Moskau. Laut Medienberichten haben die Ermittler inzwischen zwei Tatverdächtige im Visier. David Riemer, Berlin.
3: Nach dem Angriff auf das Stromnetz in Südbrandenburg gehen die Ermittler davon aus, dass auch die Störung an einem Umspannwerk in Bergheim bei Köln auf verfassungsfeindliche Sabotage zurückgeht. Unbekannte hätten Kabel über die Oberleitung gebracht und so einen Kurzschluss verursacht, sagte NRW-Innenminister Reul. Die Ermittler sehen Parallelen zu dem Fall in Brandenburg, wo Unbekannte bei einem Umspannwerk einen Angriff auf die Stromversorgung gestartet hatten. Vierjährige sollen künftig bundesweit nach denselben Regeln auf Sprache und Entwicklung getestet werden. Das Bundeskabinett hat das neue Kita-Gesetz von Familienministerin Prien gebilligt. Bis 2034 will der Bund dafür gut 9 Milliarden Euro ausgeben.
5: Prien sagt, noch immer entscheidet das Elternhaus viel zu stark darüber, welche Chancen ein Kind später hat. Genau deshalb will sie schon vor der Schule ansetzen. Es soll geschaut werden, wie gut Kinder sprechen, sich bewegen und sich generell entwickeln. Sozialverbände finden die Pläne natürlich gut. Der Paritätische Gesamtverband fordert ebenfalls mehr Geld dort, wo besonders viel Hilfe nötig ist. Die Grünen kritisieren allerdings die Finanzierung. Sie rechnen vor, dass der Bund künftig deutlich weniger Geld pro Jahr für frühkindliche Bildung bereitstellt. Zoe Tassovali, Nachrichtenredaktion.
3: Auf einer Fahrt mit rund 200 Kilometern pro Stunde hat sich bei einem ICE eine Waggontür geöffnet. Jetzt fahndet die Bundespolizei nach einem Täter. Nach ersten Ermittlungen wurde die Notentriegelung der Tür geöffnet. Der Lokführer hatte den ICE bei Karlstadt in Bayern sofort gestoppt. Verletzt wurde niemand.
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2: 81 Stuttgart Richtung Singen. Zwischen Oberndorf am Neckar und Rottweil ist der rechte Fahrstreifen gesperrt. Defektes Auto auf dem Standstreifen. Vorsicht! In Karlsruhe ist die Gustav-Heinemann-Allee wegen Reinigungsarbeiten gesperrt. Im Odenwaldkreis Unfall zwischen Reußenkreuz und Langeforststraße. Beide Richtungen gesperrt. Wer sich auskennt, besser andere Route wählen. Auf der A5 von Heidelberg Richtung Karlsruhe staut es sich zwischen Krona und Bruchs auf 5 Kilometern. Mehr Zeit einplanen. Gute Fahrt.
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1: In Karlsruhe, Rastatt und der Ortenau bleibt es in der Nacht überwiegend trocken. Der Himmel ist meist gering bis stellenweise dicht bewölkt. Der Wind bleibt schwach. Zum Morgen hin lockern die Wolken etwas auf. Aktuell sind es in Rastatt und Esslingen jeweils 20 Grad, in Rust 19 Grad. Morgen wird es heiter mit wenigen Wolken und weiterhin meist trocken. Der Donnerstag bringt sommerliche Temperaturen mit sich.
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2: Ich bin Ursula Winkler. Russland muss nach dem Anschlagsversuch mit einer Sprengstoffdrohne auf dem Flughafen Leipzig-Halle mit einem umfassenden neuen Sanktionspaket der EU rechnen. Die Außenbeauftragte Kallas sagte bei Beratungen der Außenminister in Irland, es liefen bereits Vorbereitungen, um 1600 weitere Personen und Unternehmen mit Verbindungen zum militärisch-industriellen Komplex Russlands mit Strafmaßnahmen zu belegen. Möglicherweise würden weitere hinzukommen. Nach zwei Angriffen auf die Stromversorgung in Brandenburg und NRW fordert die Deutsche Polizeigewerkschaft mehr Investitionen in den Schutz der kritischen Infrastruktur. Es fehle nicht an technischen Möglichkeiten, sondern an Investitionen, sagte der Bundesvorsitzende Teggerz.
3: Moderne Sensoren entlang von Hochspannungsleitungen, Digitalüberwachungssysteme und weitere Schutztechnologien würden international bereits erfolgreich eingesetzt. Der Schutz kritischer Infrastruktur sei zunächst Aufgabe der Betreiber selbst. Wer die Verantwortung für die Sicherheit seiner Anlagen trage, müsse auch in deren Schutz investieren, so Teggerz. Nach dem Angriff auf das Stromnetz in Brandenburg gehen Ermittler davon aus, dass auch die Störung an einem Umspannwerk in Bergheim bei Köln auf verfassungsfeindliche Sabotage zurückgeht. David Riemer, Berlin.
2: Das Bundeskabinett hat die geplante Einkommensteuerreform auf den Weg gebracht. Vor allem Familien sowie Menschen mit kleinen und mittleren Einkommen sollen weniger Steuern zahlen.
4: Dafür dreht die Regierung an mehreren Stellschrauben. Der steuerfreie Grundbetrag steigt, das Kindergeld und die Pauschale für berufliche Ausgaben. Eine Familie mit zwei mittleren Einkommen und zwei Kindern könnte dann gut 600 Euro sparen. Wer sehr viel verdient, zahlt dagegen mehr Steuern. Finanzminister Klingbeil hält das für fair. Gerade weil ja so vieles teurer geworden ist, seien ein paar hundert Euro mehr im Jahr für Familien wichtig. Gewerkschaften halten die Entlastung für zu klein. Wirtschaftsverbände kritisieren wiederum die höheren Steuern für Spitzenverdiener. Zoe Tassovali, Nachrichtenredaktion.
2: Deutschland wird Nepal nach der verheerenden Sturzflut Hilfsgüter liefern. Ein Sprecher des Auswärtigen Amtes sprach von Planen, Wasserfiltern, Moskitonetzen und weiteren Hilfen für die Menschen in der Katastrophenregion. Das Material werde über das EU-Katastrophenschutzverfahren bereitgestellt.
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1: Auf der A81 Richtung Singen ist zwischen Oberndorf und Rottweil der rechte Fahrstreifen wegen eines defekten Autos gesperrt. In Karlsruhe auf der Gustav-Heinemann-Allee sind beide Richtungen wegen Reinigungsarbeiten dicht. Personen auf der Fahrbahn, die A5 von Heidelberg Richtung Karlsruhe, staut sich zwischen Krona und Bruchsal auf 5 Kilometern. Da braucht ihr etwas Geduld. Gute Fahrt.
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0: Das Radio Regenbogenwetter aus der KI-Service-Redaktion für Baden-Württemberg und die Pfalz.
3: Die Nacht bringt euch in Karlsruhe, Rastatt und der Ortenau trockenes Wetter mit meist leichter Bewölkung. Der Wind bleibt schwach, was die Bedingungen angenehm ruhig hält. Später ziehen dann etwas mehr Wolken auf, aber es bleibt weiterhin trocken. Bis zum Morgen ändert sich an der regnerfreien Lage kaum etwas. In Baden-Baden und Haslach im Kinzigtal zeigt das Thermometer 19 Grad, während in Sindelfingen die Luft mit 17 Grad etwas kühler ist. So bleibt es insgesamt eine milde Nacht.
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4: Guten Abend, Deutschland. Mein Name ist Daniel Kaiser. Willkommen zur Night Lounge. Heute am Donnerstag, den 3. September 2026. Das Datum dieser Folge. Freue mich, dass ihr mit dabei seid. Thema heute Abend. Wir sprechen über besondere Sätze. Thema lautet, welchen Satz hast du nie vergessen? Es gibt Sätze, die hört man nur einmal, aber man trägt sie trotzdem jahrelang mit sich herum, vielleicht sogar für immer. Und vielleicht waren es Worte, die euch aufgebaut haben, vielleicht aber auch Sätze, die euch verletzt haben. Oder vielleicht Worte, die irgendwie unter die Haut gingen, die euch emotional einfach extrem berührt haben, die etwas in euch ausgelöst haben. Darüber möchte ich heute Abend mit euch sprechen. Ruft mich an vom Handy und vom Festnetz und verratet mir, wie lautet dieser Satz? Von wem kam dieser Satz und ja, welche Bedeutung hat er für euch? Die Nummer zu mir ins Studio.
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4: Es muss noch nicht mal sein, dass dieser Satz von dieser Person ist. Es kann ja auch sein, dass diese Person den Satz gesagt hat und es ist ein Zitat, ja, so ein weiser Spruch. Und trotzdem sagt ihr, ja, aber als ich den von dieser Person gesagt bekommen habe, vielleicht von der Oma, vielleicht vom Opa, vielleicht von den Eltern, vielleicht von Freunden, hab das irgendwie nie vergessen. Und dann könnt ihr es mit uns teilen und vielleicht haben wir ja auch was Schönes davon. Also ruft uns an und lasst uns darüber reden. In der ersten Leitung heute begrüße ich den Mario. Und achso, bevor ich es vergesse, ihr könnt euch gerne mal reinklicken auf Instagram, auf Facebook unter Night Lounge. Da haben wir das Thema gepostet und natürlich auch in unserem WhatsApp-Kanal. So, jetzt gehen wir zu Mario. Mario, schön, dass du schon da bist.
5: Moin, Daniel. Ja, das fände ich auch... ich habe mal einen Satz gelesen, da war ich 24 Jahre alt, weil mein Opa war im Hospiz und ich habe ihn besucht mit meiner Mutter und meinem Bruder und so. Und da hing ein Zettel an der Wand, so ein selbstgemaltes, so ein Spruch, so hat irgendein Bewohner selbst gemalt oder vielleicht auch die Angestellten da, da stand drauf. Also so von wegen, ich habe keine Zeit oder was, alles, was wir so als Ausrede benutzen, ja, wenn es um das Thema Zeit geht im Leben. Und als letzter Satz stand drunter, die Zeit ist um.
4: Die Zeit ist um. Und,
5: ja, also als letzter Satz, also da stand irgendwie so, ja, ich habe keine Zeit, ich habe, weißt du, alles, was wir, weiß ich nicht, also ich kann jetzt nicht mehr alles wiederholen, was da stand, aber so alles, was du im Laufe deines Lebens so benutzt, weißt du. Mhm. Und dann stand als letzter Satz, die Zeit ist um, das heißt eigentlich
4: und das Überleben. Hing in einem Krankenhaus?
5: Nee, in einem Hospiz.
4: In einem Hospiz? Das ist ein bisschen makaber, finde ich.
5: Ja, aber ich hab's, also das beschäftigt mich bis heute.
4: Ja, ich finde es, ich weiß gerade nicht, wie es zuordnen soll oder wie es einordnen soll. Ja, verrat mir, ja, was hat das denn mit dir gemacht? Also stand das im Flur oder war das in einem Zimmer?
5: Das war im Flur. Im
4: für alle sichtbar. Okay.
5: Ja. Ja, weißt du, und ich habe auch, muss ich ganz ehrlich zugeben, weil es geht ja auch um die Vergänglichkeit des Lebens, dieser Spruch.
4: Voll.
5: Und ich war auch zum Beispiel jetzt am Montag oder am Dienstag, nee, am Montag, von Montag auf Dienstag hat, glaube ich, die Alex bei dir angerufen. Da habe ich mir die Wiederholung angehört und habe dann mitbekommen, dass die Manu gestorben ist. Und da konnte ich dann auch, also ich bin bis heute noch geblättert davon.
4: Soll ich dir was verraten? Das heutige Thema habe ich eigentlich gemacht, weil ich weiß, das Thema hatte ich schon mal vor ein paar Jahren. Ich fand es damals unglaublich schön. Und weil ich jetzt auch irgendwie an Manu öfters denken musste, habe ich mir gedacht, ja, irgendwie hat mich dieses Thema, es hat mich so hingezogen, das mit euch nochmal zu machen, weil ich es ein schönes Thema fand, ja, und weil ich, bin mir nicht sicher, ich meine, sie hätte damals angerufen, aber sicher bin ich mir nicht. Aber spielt auch keine Rolle, ob sie mitgemacht hat oder nicht. War auf jeden Fall ein tolles Thema damals.
5: Ja.
4: Du hast also, das hast du mitbekommen, was hat das mit dir gemacht?
5: Du meinst jetzt, also ich lag morgens im Bett, und habe das so morgens, so, ich glaube zum 5 oder so, habe ich die Wiederholung angehört. Und dann war ja der Tag zuvor, da hat ja die Alex gemeint, dass sie da recherchiert irgendwie.
4: Genau.
5: Und als sie dann sagte, von wegen, hey, sie schickt ihre Geburtstagsgröße in den Himmel. Puh, da war ich dann auch schon so, ich meine, ich hatte jetzt seit 2,5 Jahren mit Manu keinen Kontakt mehr. Aber wir hatten ja vorher immer guten Kontakt. Und das war auch immer lustig und so. Und wir hatten ja auch über die Neidlosch Kontakt bekommen.
4: Ja, wir hatten auch nach der Sendung noch privaten Kontakt. Den letzten Satz zum Thema heute, ne? Welchen Satz wirst du nicht vergessen? Ich weiß noch, wie sie mich damals kontaktiert hat und gemeint hat, Daniel, mein Facebook wurde gehackt. Du musst mir helfen. Genau. Und dann habe ich da hier überlegt, wie wir das zurückkriegen können, ihren gehackten Account. Ich weiß gar nicht, wie das passiert ist, aber das weiß ich noch. Die war ja wirklich, was so Internet anbelangt und so moderne Technik, die war da voll on point. Ne? Also die war da immer dabei. Fand ich total cool.
5: Weißt du, wo ich mich mal kaputt gelacht habe wegen ihr? Da hat sie mir erzählt, weil sie war ja, das weiß ich auch, dass sie fast blind war. Und so, das Internet war ja für sie so die Tor zur Außenwelt, kann man sagen. Ja. Mhm. Und sie war ja großer Helene Fischer-Fan und so.
4: Immer als Profilbild?
5: sie hat dann immer irgendwie mit Leuten diskutiert im Internet, auf irgendwie Kommentarspalten. Und sobald

0: Also mir hat echt die Schuhe kurz ausgezogen, wo ich so dachte, so krass.
1: Ist das Ihr Satz, den du heute nennen willst als Thema oder war das nur so nebenbei jetzt gerade?
0: Nee, das hat einfach in Verbindung mit meinem Satz, den ich gerade vorhin genannt habe, den Spruch.
1: Also die Zeit ist um, das ist der Spruch
0: Von wegen,
1: quasi.
0: die Zeit ist um,
1: Okay.
0: ich meine, die Manu war ja auch noch nicht alt, war schon. Und deswegen habe ich da die Verbindungsbrücke geschlagen und ich weiß ja, dass, wie gesagt, dass sie auch.
1: Weißt du zufällig, wie alt sie war? Steht das noch in ihrem Profil? Geburtsdatum oder
0: Nee,
1: sowas?
0: ich bin auch nicht mehr, ich bin auch nicht mehr in Facebook mit ihr. Also wir hatten damals übelst Krach, ne?
1: Oh, da gab's mal was. Ich erinnere mich.
0: Ja.
1: Ja. Du hast ihr mal ausgeholfen, um es mal nett zu umschreiben.
0: Nee, das nicht, um das geht es
1: Oder?
0: gar nicht, sondern es ging darum, also ich habe da kein Problem mit. Ich bin ja damals die Speiseröhren-OP gehabt und bin dann 2 Wochen in so ein Wohnheim gezogen, weil ich gesagt habe, ich möchte nach der OP nicht alleine sein, erstmal. Und dann hat sie mir vorgeworfen, von wegen, ja, ich würde ja jetzt jemand anders den Platz wegnehmen und so, und hat mich also übelst beleidigt am Telefon. Und da habe ich gesagt, weißt du was, ich habe gerade andere Probleme und ich brauche Leute, die zu mir halten und nicht irgendwie mir noch Steine in den Weg legen und mir irgendwie ein schlechtes Gewissen machen. Und dann habe ich den Kontakt komplett abgebrochen. Ja, weil das schon vorher irgendwie so gebrodelt hat, war schon, dann dachte ich mir, okay, aber gut, ich habe jetzt trotzdem also ich habe mir nichts Schlechtes gewünscht oder so, oder war jetzt irgendwie böse auf sie. Ich dachte mir, gut, sowas brauche ich dann nicht mehr, weißt du. Und wir hatten echt eine coole Zeit und sie war auch mit Sicherheit ein toller Mensch, weißt du, also,
1: Das war sie
0: weil
1: auf
0: ich
1: jeden
0: sag mal
1: Fall.
0: so, von ihrer Art her, du hättest, also sie war 72, wenn ich jetzt richtig weiß, jetzt dann, wo sie gestorben ist. Oder 73, ich weiß, da weiß die Alex bestimmt, weiß das bestimmt genauer. Aber sie war auf jeden Fall noch nicht alt und ich hoffe nur, dass sie friedlich eingeschlafen ist
1: Das hoffe ich
0: und
1: auch.
0: nicht kämpfen musste. Ja.
1: So, du hast damals in diesem Hospiz diesen Satz gelesen. Besucht hast du noch mal wen? Wer war das?
0: Mein Opa.
1: Dein Opa damals. Vor wie vielen Jahren war das?
0: Das war vor 22 Jahren.
1: Lange ist es her. Trotzdem hast du den Satz noch im Kopf. Hat er einen Einfluss auf Entscheidungen in deinem Leben gehabt? Vielleicht auch so ein bisschen die Dringlichkeit, das Leben zu leben, gefördert? Oder würdest du sagen, na, wird jetzt nicht so extrem, aber man hat es dann doch im Hinterkopf gehabt?
0: Ja, schon in gewissen Situationen, aber ich würde mal so sagen, ich habe trotzdem viel, also wie viele andere auch, so im Nachhinein betrachtet, meine Zeit so ein bisschen verdummbeutelt, sage ich mal. Ja. Also so ein bisschen, ich habe ja noch Zeit, weißt du, es gibt so viele Leute, die sagen, ich habe ja noch Zeit, ich habe ja noch Zeit. Und so viel habe ich auch gedacht, weißt du, mein Vater zum Beispiel, der wurde, als der in seinen 30ern war, hat er gesagt, wenn ich meine Rente bin, dann mache ich alles, dann hole ich alles nach, dann mache ich das, dann mache ich das, dann mache ich das. Ja, mit 62 ist er gestorben. Weißt du, und deswegen, und ich sage mir jedes Mal, weißt du, ich sage mir heute bin ich jetzt 46 und sage mir, gut, ich habe nicht mehr Zeit, mich in alles reinzuhängen. Ja, wenn es um irgendeinen Stress geht oder so, sage ich, hey, lass mich in Ruhe. Wir können eine gute Zeit haben, aber lass mich einfach, das interessiert mich nicht. Früher habe ich mich überall probiert reinzuhängen und so, und da probiert über irgendwie meinen Senf dazu zu geben, und heute sage ich mir, hey, ich habe nur noch eine begrenzte Zeit, ich habe mehr gelebt, wie das ich leben werde. Also, wenn ich jetzt mal von meiner Familie und meinen Leuten davon ausgehe, die schon gestorben sind, ja, da wurden die wenigsten 80, ich bin jetzt 46, wird bald 47. Ich habe die meiste Zeit gelebt, wie das ich noch Lebzeit habe. Und deswegen überlege ich mir schon jetzt seit einiger Zeit, wo ich mich noch reinhänge und wo ich mich nicht mehr reinhänge.
1: Geht mir auch so. Habe ich dir, glaube ich, mal erzählt und euch, glaube ich, auch, dass ich so eine Art Countdown habe, der runterläuft. Also, ne, das heißt jetzt nicht, dass ich auf den Tag genau, aber man geht einfach von der Lebenserwartung aus und schaut dann einfach, wie viele Jahre, Monate, Wochen sind seitdem vergangen und was liegt rein statistisch noch vor einem, wenn man gesund hat und ne, gesund bleibt und Glück hat. Und da liege ich gerade bei 52%, die ich hinter mir habe. Also auch schon knapp drüber, über der Hälfte.
0: Ja, ich komme eher nach meinem Vater, sag ich mal, nach der Seite meines Vaters.
1: Wie alt ist der geworden?
0: 62, wie gesagt. Und mein Opa
1: Oh.
0: wurde auch 62.
1: Oh, okay. Ja, gut, aber Mario,
0: Also.
1: nicht so denken.

0: Es gibt heute bessere Möglichkeiten.
1: Nein, ich meine nur mit Statistik.
0: Ja. Dann nimm lieber die durchschnittliche Lebenserwartung in Deutschland. Die liegt bei Männern bei 78,8.
1: Ja, nee, das ist schon okay so.
0: Findest du? Ich finde, das klingt trotzdem voll wenig. Wenn ich überlege, wie viele ich kenne, die Ende 80 sind oder Mitte 90.
1: Ja, du musst ja davon ausgehen, da kommen ja auch die Leute dazu, die, was weiß ich, mit 50 sterben oder mit 40.
0: Die drücken das dann runter, meinst du?
1: Ja, natürlich.
0: Ja, mag sein, dass das vielleicht auch mit reinzählt, ich weiß es nicht.
1: Ja, natürlich. Daniel, wir machen weiter.
0: Ja, schönen Abend dir. Bis bald.
1: Bis dann.
0: Ciao, alles Gute, tschüss. Anrufen dürft ihr auch vom Handy und vom Festnetz. Wir reden heute über besondere Sätze und ich möchte wissen, welchen Satz hast du nie vergessen?
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0: Die Nummer ins Studio und wir haben mal dran mit der Endziffer 92. Guten Abend, wer da woher?
3: Hallo, hier ist der Marco aus Mannheim. Grüß dich, Daniel.
0: Marco, grüße dich zurück. Schön, dass du da bist.
3: Ja, lange her, dass wir über Organspenden gesprochen haben.
0: Oh, das wollte ich demnächst mal wieder machen, das Thema. Das wird wieder Richtung Winter, wird das ein spannendes Thema. Da passiert ja wieder was. Da gibt es ja wieder Bewegung in dem Thema. Marco, ich habe mir überlegt, damit ich so ein bisschen Struktur reinbekomme, ihr sagt mir erst den Satz und dann gehen wir ins Detail, wo der herkommt. Also wie lautet denn der Satz, den du nie vergessen wirst?
3: Der Satz lautet im Original auf Englisch, Life is not measured by the times you breathe, but by the moments that take your breath away.
0: Okay, lassen wir, ich kann doch nicht mitschreiben, das geht mir zu schnell.
3: Life is not measured by the times you breathe, also das Leben bemisst sich nicht an der Anzahl deiner Atemzüge,
0: ja,
3: sondern an den Momenten, die dir den Atem rauben.
0: Okay.
3: Und diesen Satz habe ich auf meiner Weltreise, die ich 2010 gemacht habe, ist er mir zweimal entgegengesprungen sozusagen. Einmal in den USA und einmal in Neuseeland. Und der hat sich irgendwie festgesetzt. Und da das das größte Abenteuer meines Lebens bis dato war, hat es irgendwie auch sehr gepasst, dass der einem einmal in irgendeinem Café in Carson City, Nevada auf der Wand geschrieben steht. Und das nächste Mal ein halbes Jahr später in einem kleinen Souvenirshop in Neuseeland auf irgendeinem Brettchen, das man kaufen kann.
0: Beim ersten Mal lesen, was war beim ersten Mal, als du ihn das erste Mal gesehen hast, was hat es da mit dir gemacht? Ich meine, dass du ihm das zweite Mal begegnest, ist dann ein interessanter Zufall. Ich frage mich nur, ob das zweite Mal die Begegnung dem ersten Mal mehr Bedeutung gegeben hat.
3: Ich glaube schon tatsächlich, ja, weil also ich habe nach meiner Ausbildung, habe ich in Mannheim gesagt, ja, ich kündige jetzt meinen Job, ich brauche jetzt nochmal ein Abenteuer, solange es irgendwie geht, vermiete meine Wohnung und gehe ein Jahr auf Weltreise mit Couchsurfen und Backpacken und habe ein Abenteuer. Und da sieht man natürlich auch ganz tolle Sachen. In dem Fall war es bei mir, ich wollte nach Neuseeland und ich wollte Machu Picchu sehen. Und wenn man dann halt morgens zum Sonnenuntergang, zum Sonnenaufgang in den Anden steht und auf Machu Picchu runterguckt, ist das halt genauso einer dieser Momente, die dann in diesem Satz beschrieben wurden, den ich dann danach eben in den USA gesehen habe.
0: Mhm. So, und was hat das jetzt mit dir gemacht? Was löste das in dir aus? Ist das einfach nur so, dass du es mitgenommen hast, als das war die richtige Entscheidung, diesen Ausflug zu machen, diese Reise zu machen? Oder sagst du, nee, da steckt noch viel mehr dahinter für mich?
3: Also klar, ich habe ihn dann zum ersten Mal gelesen, nachdem ich zum Beispiel so den Moment hatte in den Anden, aber dann kommst du halt als nächstes an den Grand Canyon und stehst dann da am Rand und siehst diese riesige Schlucht und denkst dir, das ist ja schon wieder genau einer dieser Momente. Und ich bin so froh, dass ich diese Reise gemacht habe und der Satz ist genau das Thema dieser Reise geworden. Und egal in welchem Land ich war, gab es immer mal so einen Moment, wo ich dachte, das war wirklich wichtig, dass du das gemacht hast. Und dieser Satz spiegelt das total wider. Und deshalb war es umso schöner, ihn im Laufe der Reise nochmal wiederzusehen. Und ich habe auch dann danach immer mal wieder noch so kleine Reisen gemacht, um so Momente zu erleben, wo man dann einfach nur staunt, was die Welt mit einem macht. Egal, ob man in der Mongolei irgendwo in der Steppe eine Kamelherde sieht oder in Tokio im kaiserlichen Palast rumrennt oder was auch immer. Also Der ist mir sofort, der Satz ist mir sofort eingefallen, nachdem du das Thema genannt hast. Ich habe gesagt, okay, wenn ich noch drankomme, bevor ich zu Hause bin, dann erzähle ich das kurz.
0: Ich habe mal geschaut, weil ich finde es auch immer wichtig, wenn es um Zitate geht, zu schauen, von wem stammt der eigentlich. Und dein Satz löst im Internet eine ganz große Diskussion aus, weil viele den keinem so richtig zuordnen können. Im Gespräch sind George Carlin und Maya Angelou, aber auch noch zig weitere, die von denen das stammen könnte. Spielt das für dich eine Rolle oder sagst du nein? Das ist ein schöner Spruch.
3: Nee.
0: Muss kein.
3: Ich hab das nie nachgeforscht, von wem der ist. Ich habe nur gesagt, ja, das ist ein Satz, der ist jetzt, der wird mich mein Leben verfolgen und ich werde immer mal gucken, ob alleine oder mit Partnerin oder was auch immer, dass ich ab und zu diese Momente habe, wo einem einfach der Atem genommen wird, weil ansonsten zählt man nur seine Atemzüge, bis man keine mehr hat und hat vielleicht was, ein Stück vom Leben verpasst.
0: Ach Marco, komm einfach mal rüber nach Ludwigshafen, ich wohne im 5. Stock ohne Aufzug.
3: Oh Gott.
0: Das sind die Momente, die einem den Atem rauben.
3: Ja.
0: Wenn du oben ankommst, willst du...
3: Ah, wobei, jetzt fällt mir gerade noch von Ferris macht blau ein, der passt ganz gut dazu. Das Leben zieht schnell an einem vorbei, wenn man nicht manchmal stehen bleibt und sich umdreht, kann man es verpassen. Der geht noch so ein bisschen in dieselbe Richtung.
0: Wenn man manchmal nicht stehen bleibt und sich umdreht,
3: kann man das Leben verpassen.
0: Kann man das Leben verpassen.
3: Das ist auf jeden Fall von Ferris macht blau.
0: Ja... Ja, den fühle ich jetzt ehrlich gesagt nicht so. Fühle ich nicht. Wäre jetzt die Message so in Richtung mal kurz anhalten und einfach mal sich so einfach mal umzuschauen, sich einfach mal so zu drehen und zu sagen so, okay, also quasi den Augenblick, die Gegenwart, den Moment mal zu realisieren, weil das tun wir so selten im Alltag. Wir sind immer nur am Hetzen,
3: genau.
0: Ne? Gucken sorgnisvoll in die Zukunft und traurig in die Vergangenheit. Aber im Moment, wann sind wir mal im Moment?
3: Ich denke mir immer, warum rennt denn jeder zur Straßenbahn, um sie gerade noch zu kriegen, abgehetzt in die Straßenbahn zu kommen, damit er dann 5 Minuten früher da ist, wo er dann auch wieder noch was machen muss. Denke ich mir immer, war das jetzt wirklich so wichtig, diese 5 Minuten für dein Leben?
0: Naja, für den Job vielleicht schon.
3: Für sich selber. Ja gut, aber das sieht man ja den ganzen Tag über. Das ist ja nicht immer auf dem Weg zur Arbeit oder so. Aber gut, muss jeder ja wissen, was er mit seiner Zeit macht.
0: Marco, wie jung bist du jetzt zurzeit?
3: Ach du ich bin dieses Jahr 50 geworden.
0: 50? Einen Runden 50. Hast du gemacht?
3: Ja.
0: Oh, nice. Marco, Mario hat gerade gesagt, dass er da auch diesen Spruch gehört hat, ja, wenn ich dann mal später in Rente bin oder wenn ich dann mal so und so alt bin, dann will ich das Leben genießen und will die Welt entdecken und so weiter. Du hast jetzt schon probiert, wie es ist, die Welt mal so ein bisschen zu entdecken. Was nimmst du dir mit 50 jetzt vor? Ist es so, dass du sagst, ich will jedes Jahr, da will ich ein anderes Stückchen von dieser Welt entdecken? Oder sagst du, nee, ich bin klassisch, bei uns geht es schon seit 20 Jahren an den Gardasee und das wird auch dieses Jahr wieder der Fall sein? Wie bist du vom Typ? Wie kann ich mir das vorstellen?
3: Also es gibt natürlich Leute, die machen das genauso, weil der Gardasee einfach 20 Jahre lang wunderschön ist. Ich bin einer, der könnte sowas nie tun. Wenn man ein bisschen die Welt bereist, dann wird die Liste der Länder, die man gerne sehen möchte, nicht zwangsläufig kürzer, weil einem auf dieser Reise dann noch so viele Leute, die man kennenlernt, gerade beim Couchsurfen oder wenn man so mit Backpack und mit Trampen unterwegs ist, trifft man Leute, die einem wieder noch ganz tolle Sachen über andere Länder erzählen, sodass die Liste mitunter länger wird. Und natürlich war ich auch schon irgendwo mal ein zweites Mal, weil es wirklich schön war, aber dann jedes Jahr in denselben Club zu fahren oder was auch immer, das wäre nie mein Ding. Ich weiß, dass es noch so viele schöne Ecken gibt, die ich gerne sehen würde und im Rahmen der Möglichkeiten der sich demnächst verändernden Situation bei mir und meiner Frau muss man gucken, was man noch machen kann, aber es gibt auf jeden Fall noch eine Menge, das ich gerne mir anschauen würde.
0: Sollte man auf jeden Fall machen. Ich habe diese Erkenntnis auch, ich glaube, vor 10 Jahren. Und seitdem nehme ich mir vor, jedes Jahr wenigstens einen einzigen, selbst wenn es nur ein Wochenendausflug ist, irgendwohin mal, wo ich noch nicht war. Das ist so. Ich habe auch lange darüber nachgedacht, finde ich das gut, finde ich das schlecht, dass man immer wieder an den gleichen Ort fährt, um Urlaub zu machen, um zu entspannen, um was auch immer. Und komme zum Entschluss, nee, schlimm ist es nicht. Alles andere als schlimm, gar nicht schlimm. Aber ich finde... Der richtige Zeitpunkt, mal was Neues zu sehen, ist der, wenn du sagst, früher war es mal schöner hier. Weil das höre ich komischerweise immer von den Leuten, die jedes Jahr an den gleichen Ort fahren, die sagen, ich lieb's da, ich find's da schön, aber die sind eigentlich nur am Meckern und sagen, ach du, früher war das viel schöner hier. Da waren noch nicht so viel Touris hier oder da war irgendwie das alles noch irgendwie sauberer oder immer solche Sprüche. Und dann denke ich mir so, ja, dann ist vielleicht der richtige Zeitpunkt gekommen, was Neues zu entdecken. Wo du dem Ganzen auch wieder neutral begegnest, weil du den Ort ja nicht kennst von früher, sondern du kennst ihn nur von dem neuen Moment, den du gerade hast.
3: Ja, also wie gesagt, es gibt Leute, die machen das jedes Jahr und die sind auch happy mit und denen gönne ich das auch.
0: Voll.
3: Die müssen sich keine Gedanken machen, wo kann ich jetzt noch hin, wo war ich noch nicht, ist es da gefährlich, brauche ich da ein Visum, brauche ich da irgendwelche Impfungen, was weiß ich was alles.
0: Genau.
3: Mein letzter großer Ausflug ist jetzt auch schon ein bisschen her, da war ich 3,5 Wochen in Japan. Das war ein faszinierendes Land, wo ich auf jeden Fall irgendwann nochmal wieder hin will, auch weil ich nicht alles gesehen habe. Aber muss jeder für sich entscheiden, auch die Art und Reise, wie er reist. Also es ist ja auch nicht jedem sein Ding zu Couchsurfen oder sowas, wobei ich das jetzt vielleicht auch nicht mehr mache mit verheiratet, aber ja.
0: So. Aber letztens, kleiner Funfact, wusstest du, dass Japan größer ist als Deutschland?
3: Japan, wenn man es über Europa legt, ist es, glaube ich, fast so groß, einmal quer durch Europa.
0: Ja, es ist ein kleinen Ticken größer als Deutschland. Das meint man gar nicht, irgendwie, finde ich, wenn man sich das so anguckt. Aber gut, Marco, vielen Dank für deinen Anruf. Dir einen schönen Abend und bis bald.
3: Gerne.
0: Mach's gut.
3: Gleichfalls.
0: Ciao.
3: Ciao, ciao.
0: Na, das fängt ja schon mal gut an. Was für tolle Storys. Thema heute Abend. Welchen Satz hast du nie vergessen? Einmal gehört und seitdem trägt ihr ihn mit euch rum. Die Nummer zu mir.
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0: So, wir haben mal der nächsten Leitung. Da wartet Marvin aus Lohne. Marvin, grüß dich.
4: Ja, grüß dich, Daniel. Lange nichts mehr voneinander gehört, ne?
0: Ich weiß es gar nicht. Hast du gestern angerufen oder vorgestern? Eine Woche?
4: Nee, gestern.
0: Gestern? Ach so, guck mal. Ich merke mir das nicht. Das wird mich, glaube ich, auch zu unnötig würde ich da irgendwie so eingenommen sein, wenn ich wüsste, wie oft wer anruft. Marvin, freue mich, dass du da bist. Nur manche Stimmen sind halt vertrauter, ne? Wenn man sie öfters hört. Das ist halt normal, das ist logisch. Verrat mir doch zuerst den Satz und dann gehen wir ins Detail. Wie lautet der Satz?
4: Ich habe zwei Sätze. Bei dem einen Satz müsste ich aber erstmal eine Frage stellen.
0: Ich habe nur 10 Minuten, also wenn du sagst, na gut, dann erzähl mal, welche denn?
4: Mal sehen, ob du sie richtig beantworten kannst. Wann stirbt für dich ein Mensch?
0: Wann stirbt für dich ein Mensch, ist der Satz.
4: Ja, für dich. Wann stirbt ein Mensch?
0: Okay, wann stirbt ein Mensch? Wann ist der, weiß ich, wie ist der zweite Satz?
4: Der zweite Satz ist noch, hat damit jetzt noch nichts zu tun. Das ist was anderes.
0: Ich dachte, ich soll mir jetzt eine aussuchen von den beiden. Okay. Also Satz Nummer 1, über den du reden willst, heißt, wann stirbt für dich ein Mensch? Ich kann damit gerade gar nichts anfangen. Ich weiß nicht, ich dachte, das ist eine Botschaft, die man mit sich trägt. Das ist ja eine Frage, die man mit sich trägt. Oh Gott, wüsste ich jetzt gerade gar nicht, was ich damit, wann stirbt für mich ein Mensch?
4: Ja.
0: Kann ich dir gerade nicht beantworten.
4: Also für mich würde ich sagen, steht der Mensch dann, wenn er vergessen wird.
0: Ja, warum?
4: Naja, weil solange man einen Menschen in seiner Erinnerung trägt, dann lebt er für diesen Menschen ja natürlich noch weiter. In seinen Gedanken, in seinem Herzen und solange das so bleibt, ist der Mensch in meinen Augen dann auch noch nicht von uns gegangen.
0: Ja, finde ich eine schöne Deutung davon. Für mich ist es irgendwie, ich will jetzt keine zu schnelle, weil ich müsste über solche Sätze oder solche Fragen, ich will mir das abgewöhnen, da immer so sofort zu reagieren und sofort eine Antwort zu geben. Aber mein erster Impuls ist, dass wir nicht sterben, sondern dass wir uns verwandeln. Ne? Es wandelt sich um. Wir sind ja alle aus Atomen, da braucht keiner jetzt irgendwie religiös zu sein, das ist einfach ein Fakt. Und alles anders wandelt sich wieder um. Es geht wieder in den Kreislauf über. Und irgendwie ist es dann doch da, auch wenn es nicht mehr sichtbar vielleicht ist. Aber vielleicht wird es wieder sichtbar durch etwas anderes, das sich materialisiert.
4: Ja, zum Beispiel, was man was man halt gemacht hat, was für Taten man gemacht hat, was für eine Auswirkung hatte auf die Zukunft.
0: Wenn es danach geht, haben wir alle einen Einfluss. Überleg mal, du siehst, dass gerade jemand auf die Straße läuft und du greifst im rechtzeitigen Moment noch die Person an der Schulter und ziehst sie zurück. Du hast gerade die Zukunft verändert.
4: Das ist Menschen, ja. Und für alle anderen Menschen, mit denen dieser Mensch dann irgendwann noch zu tun hat.
0: Ja, und rechne mal die Konsequenzen jetzt nach hoch, die dein Eingreifen hatte, also im positiven Sinn logischerweise. Wobei, who knows, kann auch im Negativen sein. Stell dir vor, du hast den Menschen gerettet, dieser Mensch bekommt irgendwann ein Kind, dieses Kind wird irgendwann ein böser, schlechter Mensch. Also es kann ja in alle möglichen Richtungen gehen.
4: Ja, bloß da ist dann die Sache, wird sich dieser Mensch, den du da gerettet hast, dann auch noch an dich erinnern können, dann später in Zukunft. Das ist so dann das Ding. Was ich halt da denke, was ich damit sagen will, ja, du lebst an sich ja dann weiter für die Menschen, die halt für dich nicht in Vergessenheit geraten. Ne? Also, kommt darauf an, was du getan hast. Weil wenn du, es geht natürlich auch ins Negative. Ne? Man kennt ja diesen einen Menschen von vor 70 Jahren. Und, nee, 80 Jahre ist das schon jetzt. Ne? Ja, und je nachdem, was man auch, was für Menschen, welche Erfindungen hervorgebracht haben, die werden auch nicht in Vergessenheit geraten. Weil halt Menschen, die Geschichte geschrieben haben, über die noch heute in irgendwelchen Büchern berichtet wird, die werden halt niemals sterben.
0: Ja. Weiß nicht, ob das so sicher ist. Aber es gibt gute Beweise für Menschen, die natürlich bis heute noch in Erinnerung sind, obwohl obwohl sie keiner jemals persönlich gekannt hat, überliefert, ne, durch die Spuren, die sie hinterlassen haben. Insofern kann man das schon sehen. Aber dann denke ich mir immer wiederum, aber es gibt so viele, die davor auch schon gelebt haben und von denen weiß man auch nicht mehr, wer sie waren, wie sie hießen, was für Leben sie hatten. Kommen wir zum zweiten Satz, bevor uns die Zeit wegläuft. Was ist denn der zweite?
4: Der zweite Satz ist, Familie ist nicht gleich Verwandtschaft.
0: Du hast aber auch interessante Sätze dir rausgesucht heute. Familie ist nicht gleich Verwandtschaft. Okay, was verstehst du darunter?
4: Familie kann man in jedem Menschen finden, nicht nur in der Verwandtschaft. Die definiert sich für mich nicht nur nach dem Blut.
0: Ja. Trifft das auf dich zu?
4: Ja, ich habe ja, hatte ich ja mal erzählt gehabt, ich habe ja einen besten Kumpel, der ist halt so gesehen mein unbiologischer Bruder, so nennen wir uns. Ich für ihn, er für mich. Und ich könnte halt auf jeden Fall nicht ohne ihn leben. Er ist für mich Teil der Familie.
0: Das ist schöne Definition. Wie lange kennt ihr euch schon?
4: Oh, wir kennen uns jetzt seit
0: Ewigkeit? Kindergarten? Ja. Nein, oder?
4: Nein, nicht Kindergarten. Seit der Schulzeit, so vor 16 Jahren. Mhm.
0: Ich habe letzte Woche mir Zitate durchgelesen, weil ich gerade so eine kleine Sammlung sortiere. Ich habe so einen Ordner mit Zitaten und da habe ich einen gelesen, den fand ich ganz schön, den habe ich mir gespeichert. Der geht in die gleiche Richtung, glaube ich, wobei das kannst du mir jetzt gleich sagen. Oh Gott, jetzt muss ich ihn nochmal zusammen, weil bis ich ihn in meinem Handy gefunden habe, vergeht eine halbe Stunde. Der Satz geht ungefähr so, nicht jeder Bruder kann wird ein Freund, ja, oder kann ein guter Freund sein, aber jeder guter Freund ist wie ein Bruder.
4: Ja, das stimmt.
0: Das fand ich sehr schön, diesen Satz irgendwie. Ich habe da auch überlegt, das ist jetzt nicht mit, ey Bruder, nicht das ist damit gemeint, sondern es ist wirklich so gemeint, dass ein guter Freund sich, ne? Ist aber auch irgendwo traurig, ne? Dass ein Bruder nicht unbedingt zu einem Freund wird. Das ist schade. Ich höre ja immer wieder Geschichten von Familien, die zerrüttet sind, wo keiner mit keinem mehr spricht. der Bruder nicht mehr mit der Schwester, nicht mehr mit dem Vater und so weiter. Dabei müsste das ja eigentlich normal sein und Standard sein, aber nee, ist es oftmals nicht. Der eigene Bruder, schlechtes Verhältnis, aber der beste Freund vielleicht, hat genau die Position, die der Bruder haben könnte.
4: Ja, da denke ich halt dann auch an den Satz, die Familie muss dich halt dafür lieben, weil du halt, oder deine Eltern müssen dich dafür lieben, weil du halt deren Sohn bist, aber deine Freunde lieben dich halt dafür, für das, was du bist, halt, wer du bist. Ja? Die sehen halt nicht nur in dir, dass du, so wie die Eltern das sehen in dir, dass du deren Sohn bist, sondern die sehen halt alles andere in dir, dein Charakter und,
0: Bei genauer Betrachtung würdest du sagen, dieser Satz stimmt wirklich? Ich meine, man kennt auch da ganz viele, wo Kinder und Eltern auch kein Wort miteinander sprechen, wo sogar richtige Abneigung gegeneinander existiert. Deswegen finde ich dieses, die Eltern müssen dich lieben, eigentlich auch ziemlich zu pauschal, oder?
4: Ja, klar. Also man hat mit Sicherheit in Familien, vielen Familien seine Differenzen. Ja. Und irgendwann, ja, deswegen sage ich ja, man findet seine Familie ja nicht nur in der Verwandtschaft, ne, sondern halt auch in seinen Freunden, die man in seinem Leben kennenlernt.
0: Ja, das stimmt. Ich hatte jetzt einen schönen Moment, kann ich euch ja sagen, am Dienstag habe ich mich mit zwei Freunden getroffen. Und die haben mich auf was aufmerksam gemacht. Etwas, das mich an mir selber stört, auf das ich jetzt nicht eingehen möchte. Aber ich fand das sehr, sehr nett, dass sie mir das gesagt haben. Und es war mir unangenehm, weil es etwas ist, was mich selber irgendwie stört. Und daraufhin habe ich ihnen dann gesagt, dass ich sehr dankbar bin für ihre Offenheit und dass sie mich doch bitte darauf aufmerksam machen sollen, weil ich das ändern möchte, weil das unangenehm ist, wenn ich weiß, dass das, ne? Und dann haben die aber gesagt, und das fand ich unglaublich toll, also die haben gesagt, nein, wir lieben dich genau so, wie du bist. Und wir haben alle unsere Macken. Und dann habe ich mir in dem Moment gedacht, das sind wirklich Freunde, die lieben dich nicht, weil du so, gerade weil du so bist, wie du bist, weißt du? Und wenn ihr solche Freunde habt, die nicht irgendwie euch dafür, weil ihr so seid, wie ihr seid, ärgern oder dumme Sprüche machen oder so, sondern die sagen so, ja, ist eine Macke bei dir oder ist eine Schwäche bei dir oder ist was vielleicht nicht so Standard ist, aber und trotzdem finden wir dich gut so, wie du bist. Das heißt nicht, dass man nicht trotzdem daran arbeiten kann, ja, aber es zeigt, wie wertvoll eigentlich manche Freundschaften sein können.
4: Auf jeden Fall.
0: Marvin, fand ich schön, mal so über dieses Thema zu reden mit dir. Dir einen schönen Abend. Pass auf dich auf.
4: Ja, danke, wünsche dir auch schön.
0: Ciao, mach's gut. So, anrufen dürft ihr auch vom Handy und vom Festnetz. Welchen Satz hast du nie vergessen?
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0: So, im Moment ist eine Leitung frei. Nee, zwei sogar. Zwei sind. Okay, jetzt nur noch eine. Eine ist noch frei. So, wir gehen an der nächsten Leitung. Christiane haben wir dran aus Offenburg. Christiane, grüß dich.
5: Hallo.
0: Hallo, hallo.
5: Ich habe einen ganz anderen Satz, der steht nirgendwo geschrieben. Aber du hast gesagt, es soll ein Satz sein, den man nie vergessen wird, okay? Also dieser Satz heißt, wenn ich einmal sterbe, ist dieses Mädchen schuld. Dieses Mädchen bin ich.
0: Ich erinnere mich, das hast du uns bei der letzten, diesen Satz werde ich nie vergessen, erzählt.
5: Ja, ich möchte aber auch jetzt nicht weiter auf diesen Satz eingehen.
0: Mhm.
5: Nein, will ich nicht. Wünsche dir noch einen schönen Abend. Dafür war das Gespräch jetzt kurz und es kommen andere dran. Okay?
0: Nein, Christiane. Christiane, warum?
5: Ja. Weil mich dieser Satz jetzt im Moment so unendlich berührt und weil er bis heute eine Narbe geschlagen hat, die einfach nicht weggehen will. Und ja, ich jetzt einfach...
0: Was ich, okay, dann rede nicht du, dann erzähle ich und du sagst mir einfach nur, stimmt oder stimmt nicht. Oder ich würde gerne wissen, weil du ihn mir ja schon sehr häufig hier in der Sendung gesagt hast, wie oft der, ja, ich habe den schon sehr häufig hier gehört. Ich würde gerne wissen, wie oft taucht der auf in deinem Leben? Weil du ihn so oft genannt hast, scheint er ja fast schon täglich präsent zu sein.
5: naja, täglich präsent. Ich soll jetzt bestimmt nicht, aber du hast halt heute, wir haben halt heute das Thema, einen Satz, den man nicht vergisst, ja, und da passt er dazu, da hat er sich, ist er halt wieder mal aufgekommen. Täglich befasse ich mich nicht damit. Und aber es ist halt eine Narbe, die einfach nicht heilt. Und ich glaube, wäre meine Mutter 20 Jahre später gestorben, wäre das sicherlich auch kein Problem gewesen, da hätte ich gar nicht mal dran gedacht. Aber wenn man als Kind diesen Satz hört und der Tod der Mutter also doch dann relativ nah darauf gefolgt ist, dann fühlt man sich schuldig.
0: Ich habe so oft
5: natürlich heute auch unter ganz anderen Gesichtspunkten sehe.
0: Ja, und ich habe so oft mit dir darüber, weil ich immer die Hoffnung hatte, je öfters du es mit mir und auch mit uns hier so öffentlich, dass du damit da ein bisschen loslassen kannst.
5: Nein,
0: aber
5: geht nicht.
0: Warum
5: geht
0: nicht?
5: Weil es das nicht geht, Daniel, weil es nicht geht, weil das eine Narbe ist, die nicht heilt.
0: Ich habe mir das so sehr für dich gewünscht, dass du das so rauslassen kannst, weißt du, so.
5: Ich lasse es ja raus, ich lasse es ja auch hier raus. Ich wusste, dass ich das schon mehrfach gesagt habe, sonst hätte ich das heute nicht nochmal wiederholen.
0: Ach Quatsch, du kannst mir das auch zehnmal erzählen, das ist kein Problem. Ich hab nur in dem Moment gedacht, so vielleicht ist es jetzt ein neues Detail, was sie hinzufügt, weil ich weiß, dass du immer so Puzzleteilchen dann dazugelegt hast und irgendwann war die Geschichte ganz rund für mich und ich habe dann so gedacht, boah, jetzt ist es vielleicht so, dass sie, ja, dass es dann raus ist.
5: Nee, dann, es gibt Dinge, die hinterlassen so eine Narbe, die einfach nicht heilt. Und so ist es halt auch bei mir, obwohl ich das ja natürlich unter einem ganz anderen Gesichtspunkt sehen kann. Weil Kinder können manchmal schon bis aufs Blut reizen und das konnte ich auch. Aber es hat mich jetzt halt getroffen und ich fand es unheimlich schlimm.
0: Eine Sache, die ich dich aber jedes Mal gefragt habe und ich würde auch diesmal gerne wissen, bist du dir heute aber im Klaren darüber, dass du diese Schuld nicht trägst?
5: Nee. Darüber bin ich mir nicht im Klaren.
0: Aber du bist doch die erwachsene Christiane, die heute zu der kleinen Christiane, die irgendwo noch drin, die in jedem von uns drin ist, ist ja doch das kleine Kind, dass man da einfach sagt, hey, ich verstehe dich.
5: Ja, das mache ich schon. Ich sage meiner Mutter,
0: okay.
5: Ich verstehe dich.
0: Okay.
5: Soweit bin ich ja.
0: Sehr gut, sehr gut.
5: Aber deswegen kriege ich diese Narbe trotzdem nicht los.
0: Nö.
5: Deswegen taucht es trotzdem immer wieder auf. Und ich hätte heute Abend garantiert nicht daran gedacht, wenn du nicht dieses Thema hättest.
0: Ja, okay. Tut mir leid, ich wollte dich damit natürlich nicht triggern.
5: Naja.
0: Oder so, dass das war nicht meine Absicht.
5: Nein, das weiß ich doch. Also ich meine, wenn du jetzt auf jeden mit deinen Themen jemanden damit triffst.
0: Was ist denn?
5: Mit deinem Vorwurf.
0: Guck mal, Christiane, was wäre denn, ich überlege gerade einfach nur so, wie kann man da ansetzen? Was wäre denn, wenn du den Ansatz nimmst, zu sagen, ja, diese Narbe wird niemals weggehen. Aber weißt du was? Narben gehören irgendwo auch dazu. Und ja, ich stehe dazu. Ich habe diese Narbe, ich trage sie und so weiter. Das ist ein Teil von mir. Und ich sehe sie aber inzwischen nicht mehr als Schmerz, sondern das hat mal Schmerz ausgelöst. Und das sehe ich ja auch. Deswegen ist die Narbe ja auch zu sehen, sie ist sichtbar. Das hat mal Schmerz ausgelöst. Und ich trage sie jetzt einfach und versuche, etwas Positives daraus mitzunehmen.
5: Naja gut, etwas Positives daraus kann ich mir jetzt nicht rausziehen.
0: Soll ich dir was geben? Ich kann dir gerne was mitgeben.
5: Das geht mir nicht.
0: Ich würde dir den Satz mitgeben, also was würde ich mitnehmen daraus? Ich würde das Positive daraus nehmen, lerne daraus, also ich würde jetzt zu mir selber sagen, also in dem Fall zu dir, Christiane, du lernst daraus, dass du selbst auf deine Worte immer achtest und jemandem so einen Satz nicht mit auf den Weg geben wirst. Das ist eine Erkenntnis vielleicht, die ich mitnehmen würde.
5: Das ist sicherlich eine Erkenntnis, die gut ist und die ich auch mitgenommen habe.
0: Sehr gut.
5: Aber man sagt zu viele Sätze, die nicht gut sind.
0: Ach.
5: Und man ist manchmal genervt und sagt halt auch irgendwelche Dinge, die man besser nicht gesagt hätte. Diesen Satz würde ich natürlich nie wiederholen, das ist ganz klar. Aber es gibt auch andere Sätze.
0: Ja, natürlich, das ist ja damit jetzt gemeint. Also das ist ja nicht gemeint, dass du eins zu eins den gleichen Satz jetzt jemanden sagst, sondern dass man generell dann auch sagt so, ey, ich werde auf meine Worte achten. Und wenn ich mal so einen Satz sage, der dann vielleicht ne, aus dem Impuls, aus der Emotion heraus, dann werde ich mir sofort noch am selben Tag die Person schnappen und sagen, du pass auf, das war richtig blöd von mir, dir das zu sagen, da habe ich jetzt drüber nachgedacht. Das wollte ich auf gar keinen Fall, dass du das so verstehst.
5: Das mache ich auch.
0: Dann hast du was sehr Wertvolles mitgenommen. Dann ist das eigentlich auch schon wunderbar, dass du das, finde ich, oder siehst du es anders?
5: Ja gut, die Erkenntnis, die hast du mir jetzt zwar nochmal wiederholt, aber die habe ich selber schon draus gezogen.
0: Das ist super.
5: Das mache ich auch und ich versuche auch, ich kann schon in meiner Flapsigkeit irgendjemandem vom Kopf stoßen und merke dann hinterher, okay, da bin ich ein bisschen zu weit geschossen. Aber ich bin immer in der Lage zu sagen, du pass auf, das war ein bisschen zu viel. Und es tut mir leid, dass ich das so gesagt habe. Also in der Lage bin ich. Habe aber vielleicht nicht immer unbedingt meinen Mund unter Kontrolle und da können schon mal Dinge rausrutschen, die einen anderen verletzen, aber ich merke das und dann bin ich auch in der Lage, mich zu entschuldigen.
0: Das ist Größe, die nicht jeder hat. So, Christiane, jetzt habe ich dich doch länger behalten, als es dir recht war. Aber du darfst nicht vergessen, und das möchte ich dir auch noch mit auf den Weg geben, du hast die Geschichte zwar erzählt, das liegt aber schon wieder ein halbes Jahr oder dreiviertel Jahr her. Die Leute, die damals zugehört haben, die haben heute nicht zugehört und die hören das zum ersten Mal, die Geschichte. Und für die war sie neu. Und das darfst du auch nicht vergessen. Ja? Das heißt, nur weil ich sie kenne, heißt das nicht, dass sie jeder kennt. Insofern vielen Dank.
5: Wieso vergisst du denn so viele Dinge nicht? Du hörst so viel am Tag.
0: Naja, weil also zu dir habe ich da schon eine gewisse Verbindung. Ja? Es gibt ja auch Sätze, die du mir damals gesagt hast, die ich nicht vergessen habe.
5: Okay.
0: Aber die sage ich nicht, dass du dann heute Abend sagst, oh Gott, was habe ich damals gesagt? Ich sage nichts. Ich denke immer noch an deine Aufkleber auf dem Auto. Dir einen schönen Abend und bis bald.
5: Ich wünsche dir das auch.
0: Tschüss. Ciao. So. Anrufen dürft ihr auch vom Handy vom Festnetz. Guck mal, haben wir uns nochmal mit einem Lächeln verabschiedet. Das ist mir doch wichtig. Die Nummer zu mir.
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0: So, wen haben wir denn in der nächsten Leitung? Da haben wir wen mit der Endziffer 39. Wer ist denn dran? Hallo?
6: Hallo, hier ist Christian.
0: Christian, ich grüße dich. Woher bist du?
6: Also momentan bin ich gerade in Konz, aber ich komme aus Überherrn.
0: Das ist bei?
6: Saarlouis.
0: Ah, Saarlouis, okay, das kenne ich wiederum. Schön, dass du da bist.
6: Ja, freut mich auch.
0: Erzähl doch mal, welchen Satz, und dann reden wir über die Details, woher der stammt oder von wem. Wie heißt der Satz? Wie lautet der Satz?
6: Ich habe tatsächlich zwei, die liegen mir sehr nah und sind beide so auf mich bezogen. Und das erste, war original auf Englisch gesagt. Ich komme aus der USA und habe damals in der USA noch gewohnt, als ich diesen Satz gehört habe. Und das war, und ich werde das auch übersetzen.
0: Sag ihn einmal auf Englisch.
6: Ja, if he doesn't take the chance now to change his life, he won't make it to 21 years old.
0: Okay.
6: Also, gut. Dann auf Deutsch.
0: Jetzt auf Deutsch.
6: Auf Deutsch dann übersetzt, wenn er diese Chance nicht jetzt nimmt, sein Leben zu verändern, wird das nicht schaffen bis 21.
0: Wow, wer hat das zu dir gesagt?
6: Also ich war damals 19 und ich habe so zwei Leute kennengelernt in den USA. Mein Papa damals hatte eine Freundin und das waren halt ihre Eltern, die uns besuchen gekommen sind und ja, und die sind so Minister, also so Pastoren. Und damals, ja, war ich auf einem komischen Weg. Und ja, die haben mir so den Angebot, die haben mir das angeboten, nach Deutschland zu kommen und mein Leben zu verändern. Und mein Papa war sehr dagegen, weil ich bin dann vor kurzem also halt 2016 war das. Ich war dann erst 1,5 Monate bei ihm, also hab bei ihm gewohnt. Und er war komplett dagegen, weil er wüsste halt, was für Sachen ich gemacht habe in diese Jahre. Von Highschool bis halt 19 Jahre alt.
0: Kannst du uns so einen kleinen Überblick geben? Also ohne ins Detail jetzt wirklich zu gehen, sondern einfach nur, weiß ich nicht. Hast du Alkohol getrunken? Hast du Gewalt, Drogen? Was war der?
6: Genau die drei. Alkohol, Drogen und Gewalt.
0: Wow, wirklich jetzt?
6: Okay. Ja, also...
0: Komplett schiefe Bahn quasi damals. Und das war der Grund, warum dein Dad dann meinte, so, ey, wenn du so weitermachst, vor allem natürlich die Drogen und der Alkohol, dann bist du schneller über den Berg, als man denkt. Okay, krass.
6: Genau, und seine Gedanken waren so, okay, wenn ich jetzt meinen Sohn nach Deutschland schicke, wie könnt ihr das mir so versprechen oder wie kann ich so mit Sicherheit wissen, dass er nicht wegrennt und nochmal so Drogen anfängt und Kämpfe mit wer auch immer für Leute, keine Ahnung, also der war wirklich dagegen, aber dann hat er diesen Satz gehört und ich wusste in dem Moment, okay, ich glaube, das ist so der Icebreaker-Satz, also nicht Icebreaker, aber so herzbrechende Satz. Und weil kein, ich verstehe das auch, ich bin jetzt auch selber ein Papa und ich glaube, diese Gedanken, was vielleicht durch seinen Kopf gegangen sind, waren so, ja, ich will meinen Sohn nicht begraben, weil ein Vater sollte seinen Sohn eigentlich nie begraben müssen.
0: Definitiv nicht, oh mein Gott.
6: Ja.
0: Aber war das wirklich der Satz, der den großen Change, die große Veränderung dann gebracht hat für dich? Wo du dann wirklich, oder was hat dich wachgerüttelt?
6: Das war kurz vor der Flug nach Deutschland. Ich habe dann sozusagen mein erstes so ernst genommene Gebet gesagt und habe gesagt, Herr, du weißt ja, wie ich bin, was für eine Mentalität ich habe.
0: Mhm. Temperament und so, ja.
6: Und Temperament und alles. Und wenn das wirklich eine Änderung in mein Leben bringen könnte, nach Deutschland zu gehen, dann dieser Mensch, der ich jetzt bin, darf nicht in Deutschland ankommen. Also bitte, bitte, bitte verändere mein Herz, bevor ich dort lande. Und wenn alles gut läuft, ja, dann werde ich dir mein Leben geben.
0: Boah, Gänsehaut gerade.
6: Ich bin seit 10 Jahren hier in Deutschland jetzt.
0: Wie sagt
6: also
0: man auf,
6: 30 Jahre alt, auf jeden Fall älter als 21.
0: Boah, wie sagt man auf Amerikanisch sagt man Goose Pimples, ne? Oder wie nennt sich das? Gänsehaut?
6: Goosebumps.
0: Goosebumps. Oh, krass. Ja. Ja, und gut, dieses Gebet hast du quasi ausgesprochen und verinnerlicht und dann hast du auch gemerkt, du hast andere Entscheidungen in deinem Leben getroffen, als du dann hier warst. Heute hast du diese Vergangenheit hinter dir gelassen. Es ist kein Teil mehr deines Lebens.
6: Genau, und ich meine, deswegen mag ich den Satz so sehr, weil ich kann das jetzt so auch in meine Zeugnis so mitbringen, wenn ich mit Leute, keine Ahnung, in Trier oder im Saarland oder so, wenn ich mit Leuten so über Jesus rede, dann kann ich ja auch mein Zeugnis bringen und dieser Satz. Und ja, vielleicht rede ich dann gerade mit jemand, der so Struggles hat mit Drogen oder Alkohol und
0: ja, vor allem mit jungen Menschen. Junge Menschen, die vielleicht dann dir eher zuhören,
6: ja,
0: wie jemandem, der diese Erfahrung nicht gesammelt hat. Das ist
6: genau.
0: So, bevor uns die Zeit wegläuft, was ist der zweite Satz?
6: Der zweite Satz war, ich war damals 15 Jahre alt. Ich habe gerade ich war gerade unterwegs, um meinen Führerschein zu bekommen. Und da hatte ich so einen Fahrlehrer. Und ich glaube, der hatte das gemerkt, dass ich irgendwie so ein bisschen ungeduldig war mit Fahren manchmal. besonders in den USA. Das ist eine andere Geschichte. Es gibt so 7 Bahnen auf beide Seiten auf der Autobahn in den USA. Und da kann man manchmal so ein bisschen so, weißt du, komisch reagieren, wenn jemand vor dir auf einmal fährt und die haben so den Blinker nicht angemacht und was auch immer. Und der Satz war quasi, it's better to waste a second of your life than to waste your life in a second. Also es ist besser, eine Sekunde von deinem Leben zu verschwenden, als dein ganzes Leben in eine Sekunde zu verschwenden.
0: Ja, oder wegzuwerfen. Ja. Da kommen wir wieder zu diesem Moment, was ich vorhin gesagt habe, dass man sich kurz mal fragen sollte, was mache ich gerade, wo bin ich gerade, den Moment, den Augenblick, die Gegenwart, ne? So in die Richtung geht das.
6: Genau. Ja, und dann habe ich das halt so genommen, ich nehme das auch so tagtäglich mit mir, weil ich bin ja Revierfahrer und gut, ich meine, es gibt fast dann keiner auf die Straßen, wenn ich fahre, aber wenn ich halt mit meiner Frau und Sohn fahre und es gibt einen Moment, wo ich dann vielleicht ein bisschen genervt bin von so während des Fahren, muss ich halt an diesem Satz denken und dann die Ruhe finden und dann ist, ja, das hilft dann wirklich.
0: Es geht alles so schnell. Es geht alles so schnell. Ja. Und dann denken wir immer so, ach, hätte ich doch bloß aufgepasst, hätte ich doch bloß, ne, und bringt nichts mehr. Man muss einfach sich mehr konzentrieren.
6: Absolut,
0: ja. Bewusst sein, achtsam sein. Vielen Dank, dass du angerufen hast zum Thema heute.
6: Sehr gerne.
0: Dir einen schönen Abend und alles Gute, Christian.
6: Ja, gleichfalls. Ja.
0: Bis dann. Ciao. Mach's gut.
6: Bis dann. Ciao.
0: So, anrufen dürft ihr auch vom Handy vom Festnetz. Ich möchte auch von euch wissen, welchen Satz habt ihr nie vergessen?
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0: So, wir haben in der nächsten Leitung. Gucken wir doch mal. Da haben wir wen mit der Endziffer 53. Hallo, wer da? Woher?
7: Hallo, guten Abend.
0: Hi, wer da?
7: Michaela.
0: Michaela, grüße dich. Woher bist du?
7: Aus Zeiskamp. Das ist bei Landau, Speyer-Germersheim.
0: Okay, nehmen wir mal Landau. Michaela.
7: Der Satz, der mir mein ganzes Leben begleitet, war von meiner Oma. Die sagte, gib niemals auf, bevor du es nicht einmal versucht hast, auch wenn dein Weg schwer wird. Und das hat sich jetzt all die Jahre durch mein Leben gezogen. Und ich hatte schwere Jahre, Scheidung, alleinerziehend und. Und im Oktober 22 nochmal mit meinem Alter angefangen, eine Ausbildung zu machen als Pflegefachkraft. Und weiß Gott, es war nicht leicht.
0: Welchem Alter
7: ich
0: noch
7: mal? Wollte mit 45 habe ich angefangen, nochmal die Ausbildung. Ja, 45 habe ich die Ausbildung angefangen zur Pflegefachkraft im Bereich Altenpflege.
0: Warum ist das für dich, also es klingt so, als ob du sagst, das ist doch nicht normal, in dem Alter nochmal was anzufangen. Wer sagt das? Warum?
7: Viele nicht machen.
0: Ah, okay.
7: Weil es war schwer, alleinerziehend mit Kinderumzug. Und ich habe teilweise bis nachts um 2 Uhr gelernt und bin um 6 Uhr schon wieder auf dem Weg zur Schule gewesen.
0: Aber du hattest ja ein Ziel. Das war ja kein, das war ja der Gedanke dahinter war ja, dass das wird jetzt eine harte Zeit, aber danach hast du dir ein leichteres Leben erhofft.
7: Ja, ich habe meinen Traumjob jetzt.
0: Schön.
7: Und was ich und komme auch jetzt erst von der Arbeit. Ich hatte Spätschicht, habe Überstunden gemacht. Der Job gibt mir so viel. Und was ich damit sagen will, ich will anderen Mut machen, auch wenn euer Weg schwer ist. gibt niemals auf, auch wenn er steinig wird.
0: Das stimmt.
7: Und da gibt es ein Lied, einmal dieser Weg wird kein leichter sein und dann der eine mit dem Stein. Und
0: den mit dem Stein kenne ich nicht, der andere ist von Xavier Naidoo, aber der mit dem Stein, von wem ist der?
7: Wie heißt denn der Sänger, auch noch relativ jung? Ich komme jetzt nicht drauf. Ist ganz bekannt, habt ihr auch schon ein paar Mal gespielt. Weil ich höre nur Radio Regenbogen. Ich stehe mit Radio Regenbogen auf, ich gehe mit Radio Regenbogen ins Bett.
0: Meinst du vielleicht Sido mit Mark Foster? Einer dieser Steine?
7: Nee.
0: Clouseau mit Stein? Wobei, Clouseau sieht noch sehr jung aus, ist aber auch schon ein bisschen... Der ist in meinem Alter, glaube ich.
7: Ja, ich weiß nur, das ein...
0: Meinst du vielleicht Ich und Ich?
7: Nee, das eine Live-Konzert spielt er oben ohne auf der Bühne. Wie heißt denn das jetzt? Auf jeden Fall, es ist auch ein Mutmachlied, sage ich mal, für mich. Und ich habe die Ausbildung letztes Jahr im September abgeschlossen. Und weiß Gott, ich wollte ein paar Mal aufgeben, weil es verdammt schwer war. Alleinerziehend, Beruf, Arbeit, spät heimkommen, 3 Schichten, dann noch lernen, dann noch Prüfung und. Und das Leben hat viele Herausforderungen für uns. Und auch jetzt, ich habe eigentlich seit 20 nach 8 Feierabend. Ich komme jetzt erst heim, habe morgen wieder Spätschicht.
0: Warum hast du jetzt so lange gebraucht bis heim?
7: Nee, ich habe Überstunden gemacht. Wir hatten Notfall, dann noch Dokumentation, Bürokratie, Deutschland.
0: Okay. Ich muss dir eine Frage dazu stellen. Also der Spruch ist ja von der Oma, hast du gesagt, ne? Gib niemals auf, bevor du es nicht einmal versucht hast. Und genau das, was du gerade angesprochen hast, da hast du ja etwas ganz Entscheidendes gemacht, dich nämlich dafür entschieden, es durchzuziehen, wortwörtlich. Ne?
7: Ja,
0: aber du hast ja gesagt, also der Satz lautet ja, bevor du es nicht einmal versucht hast. Ich kenne so viele Menschen, die haben sich auch was in den Kopf gesetzt und die machen das und dann merken sie, boah, das ist anstrengend. Du hast ja selber gerade auch gesagt, es gab so viele Momente, da wollte ich eigentlich das Ganze hinschmeißen. Und rein theoretisch hättest du jedem, auch mir und allen anderen in deinem Umfeld sagen können, ich hab's ja versucht. Hättest du theoretisch machen können, ne? Und trotzdem hast du aber gesagt, nee, das ist nicht nur ein Versuch, sondern das ziehe ich jetzt durch. Und das ist das, wo ich gerne wissen würde, was ist dieses Entscheidende, dass du es nicht abgebrochen hast? Weil es gab ja viele Momente, wo du eigentlich, du hättest abbrechen können und hättest trotzdem sagen können, ich hab's ja versucht. Also
7: es waren mehrere Punkte. Ich wollte meinen Kindern ein Vorbild sein. Ich war mehrere Jahre durch die Scheidung und Kindererziehung in Hartz IV. Und viele aus meinem Umfeld und auch aus der Familie haben mir es nicht zugetraut, das durchzuziehen und denken, ja, die schmeißt ja sowieso hin, ja, laber mal. Und ich wollte für meine Kinder ein Vorbild sein und sagen, nicht andere, also jetzt nicht falsch verstehen, die wo zuhören, nicht andere zahlen meinen Lebensunterhalt, sondern ich zahle meinen Lebensunterhalt.
0: Okay, Moment mal, bleib kurz dran. Wir müssen eine kurze Unterbrechung machen. Ein paar Sekunden haben wir uns gleich wieder. Und ihr könnt gerne in der Zwischenzeit anrufen. Im Moment ist eine Leitung frei. Bis gleich.
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0: Welchen Satz hast du oder wirst du nie vergessen? Das ist das Thema heute Abend. Manche Sätze hört man nur ein einziges Mal und trägt sie dann trotzdem ein ganzes Leben mit sich rum. Bei Michaela ist es der Satz ihrer Großmutter. Gib niemals auf, bevor du es nicht einmal versucht hast. Und es war für sie, ja, kann man schon sagen, wie so ein Lebensglaubenssatz, der sie getragen hat durch schwierige Zeiten. Aber nicht nur das, ich höre gerade auch raus, einer der ganz großen Motivationsfaktoren waren auch die Kinder. Sie wollte oder die will ein Vorbild für sie sein. Und deswegen hast du diesen Weg, den du dann gewählt hast, auch durchgezogen. Obwohl viele Stimmen in dir gesagt haben, oh, Michaela, das ist alles so anstrengend. Eigentlich kannst du gerade gar nicht mehr. Eigentlich läufst du gerade schon auf Reserve, ne? Du läufst schon auf dem Zahnfleisch. Und trotzdem, ich ziehe das jetzt durch, weil ich weiß, wenn ich das erreicht habe, wird es uns allen besser gehen. Und
7: mehr wie genug, ja.
0: Bitte? Wie, was?
7: Ich bin mehr wie genug auf dem Zahnfleisch die letzten 4 Jahre gelaufen.
0: Das glaube ich dir. Wie alt sind denn deine Kids eigentlich? Also wie alt waren die in der Zeit, wo du das gemacht hast?
7: Gut, meine jetzt, also die Jungs wohnen ja nur noch zu Hause, die Mädchen leben schon alleine. Der Jüngste war, was haben wir jetzt, 26. Ja. Der war 14. Mhm. Der war 14 und der Ältere war 19.
0: Also schon größer.
7: Ja, und aber es anstrengende Kinder, Pflegegrad 2, ADHS und. Da gehört einiges Organisatorische. Aber wo ich meine Prüfung abgelegt habe, ich habe das Bild von meiner Oma, können mich manche jetzt für blöd halten, meine Oma das Bild in die Hand genommen hat, sagt, Oma, ich habe es geparkt mit einem Notendurchschnitt von 1,6. Danke für deinen Spruch und auch wie der Vorredner. Ich bin ja in einer hochchristlichen Pflegefamilie aufgewachsen und hab dann gebetet und habe gesagt, danke Herr, dass du mir die Kraft geschenkt hast, durchzuhalten.
0: Schön.
7: Deswegen will ich allen sagen, die in einer ausweglosen Situation sind, auch wie mein Vorredner mit Alkohol, Drogen und so das gesagt hat, habe ich auch in der Familie, packt euer Leben wird steinig werden. Es werden euch Brocken und Felsbrocken in den Weg geschmissen. Aber es lohnt sich, weiterzumachen. Es ist ein Licht am Ende des Tunnels. Und es kann nichts so hoffnungslos sein, dass man alles aufgibt für irgendjemanden. Lebt für euch, setzt euch ein Ziel und verfolgt es. Auch wenn andere sagen, das packst du nicht, sag einfach, ich pack das, ich bin stark genug.
0: Schöner Spruch.
7: Das kann ich jedem weitergeben.
0: Das auf jeden Fall. Michaela, wohin geht die Reise jetzt für dich eigentlich? Also du hast jetzt Überstunden gemacht, auch klingt auch wieder sehr, sehr anstrengend.
7: Ja, ich mache Überstunden und, aber ich habe meinen Traumberuf, ich mache es gern, ich mache es für meine Kollegen, ich mache es für meine Bewohner und man kriegt so viel zurück, zwar nicht finanziell, aber von den Bewohnern, auch ein Lächeln für einer, wo nie lächelt, aber er lächelt dich mal an oder gibt dir Antwort, das bringt so viel. Und ich habe mir jetzt noch ein Ziel gesetzt. Ich will jetzt noch eine Fortbildung in der Palliativ, also in der Hospizrichtung machen und Wundmanagerin. Und das habe ich mir für die nächsten 2 Jahre vorgenommen. Und eventuell, aber das steht noch in den Sternen, eventuell noch Praxisanleiterin.
0: Ah, okay.
7: Ja.
0: Aber das finde ich cool. Das heißt, es geht weiter und du hast schon wieder das nächste Ziel vor Augen und ich bin mir relativ sicher, dass auch das wirst du erreichen.
7: Ja, und ich habe einen Arbeitgeber, der steht hinter mir und es ist auch eine große Kette und die stehen hinter mir und hat gesagt, wir helfen dir, wo wir können, wenn du was eine Fortbildung machen möchtest, spricht uns. Und dann geht es. Und ich kann jedem sagen, der nicht weiß, was er machen will oder noch in der Schwebe steht, geht in die Pflege, ins Altersheim. Die Leute danken es euch.
0: Sehr schön. Michaela, vielen Dank für dich, an dich für dieses Gespräch. Dir einen schönen Abend.
7: Dir auch,
0: bis
7: danke.
0: Bald.
7: Ich gehe jetzt erst in meine Wohnung und laufe jetzt erstmal.
0: Ja, erhol dich ein bisschen. Bis dann. Tschüss.
7: Jo, dann schönen Abend euch.
0: So, anrufen dürft ihr auch vom Handy und vom Festnetz. Der Satz, den ihr nie vergessen werdet, ruft mich an vom Handy, vom Festnetz, die Nummer zu mir.
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0: Ich muss ganz ehrlich sagen, ich mag dieses Thema. Ich glaube, ich sollte das öfters machen und nicht erst in Abständen von 2-3 Jahren. Denn wir haben da so tolle Stories auch schon heute wieder gehört und auch in der Vergangenheit gehört. Sätze, die ich auch ich von euch damals gehört habe, die ich nicht vergessen werde. Ich erinnere mich noch in der letzten Folge, die wir damals hatten. Da gab es so Sätze wie, das war so ein Bild, was ich vor Augen habe. Das hat sich richtig eingebrannt. Kleines Mädchen, 3-4 Jahre alt. Mama kommt mit Tränen auf sie zugerannt und sagt, der Krieg ist vorbei, Papa kommt nach Hause. Das sind so Sätze, die gehen auch, jetzt kriege ich jetzt schon wieder Gänsehaut, das geht unter die Haut, sage ich euch. Ganz so dramatisch muss es jetzt bei euch nicht sein, aber es kann in die Richtung gehen, je nachdem. Ja, vielleicht ist es aber auch nur ein Spruch, den ihr von Oma, Opa gesagt bekommen habt, der euch getragen hat. Thema heute Abend lautet, welchen Satz hast du nie vergessen? Wir gehen in die nächste Leitung. Wen haben wir denn dran? Gucken wir doch mal, da ist jemand mit der 2-3, hallo.
8: Hallo.

0: Nee, leider nicht. Ich habe gerade nicht so gut zugehört.
1: Dann erzähl mir, was dich heute zu mir führt.
0: Ja, also ich fahre einfach nur rum und da habe ich halt Radio gehört und es war ganz interessant, so mal anzurufen, probieren, ob es klappt.
1: Was hast du denn so mitbekommen, was die gesagt haben bis jetzt, die Leute?
0: Ich habe gerade erst das Radio eingeschaltet, leider.
1: Ach so, okay.
0: Ja.
1: Es geht heute um Sätze, die wir nie vergessen werden. Also einer reicht schon, ein Satz, den du gehört hast, der Satz, den ich nie vergessen werde, ein Satz, den, der dich sehr geprägt hat in deinem Leben. Ich rede nicht von irgendwelchen Instagram-Zitaten, sondern wirklich, wo du sagst, das ist, ja, da hat sich eingebrannt in mein Gehirn, dieser Satz.
0: Ich muss gerade, also das ist ein schwieriges Thema, ich muss da ein bisschen überlegen.
1: Was? Das findest du schwierig?
0: Ein Satz, den man nicht vergisst.
1: Ja. Nee, nicht ein Satz, den man nicht vergisst, sondern den du, ne, nicht vergessen hast bis heute. Egal, von wem er gesagt wurde. Vielleicht in einem krassen Moment, vielleicht warst du damals klein.
0: Von meiner Mutter, ja.
1: Mama, okay.
0: Genau.
1: Magst du mir verraten, wie der Satz lautet?
0: Da meinst du, du bist wie dein Vater.
1: Und das klingt negativ.
0: Ja.
1: Wie alt warst du da, als er das gesagt hat?
0: Da war ich 14.
1: Jetzt bist du schon 20. Oder wie alt bist du jetzt?
0: 18 jetzt.
1: Jetzt bist du 18.
0: Genau.
1: Was hat das damals mit dir gemacht? In welchen Situationen? Hast du da gerade Mist gebaut oder was hast du da gerade gemacht?
0: Ja, wahrscheinlich mal so Pubertät und sowas. Und da schon ein bisschen Mist gebaut. Sicher recht, ja.
1: Du weißt es gar nicht mehr.
0: Ja, doch schon. Also da war ich auch draußen unterwegs. Ein bisschen Scheiße gebaut und dann, ja.
1: Das finde ich aber komisch, weil wenn sie sagt, du bist wie dein Vater, hat dein Vater das auch die ganze Zeit während der Ehe gemacht oder was?
0: Also nee, der hat uns verlassen, wo ich 3 oder 4 war ungefähr.
1: Oh nein.
0: Und es gibt eigentlich schon Negatives über ihn, von meiner Mutterseite aus, was sie mir erzählt und sowas. Und sie meint, ich benehme mich so wie er und so. Das hat mich schon hart getroffen.
1: Aber das trifft einen ja sogar doppelt und dreifach. Also erstens ohne Papa groß geworden, richtig?
0: Genau. Ja.
1: Und dann kriegt man nur negative Sachen über Papa erzählt. Und dann kriegt man auch noch gesagt, du bist genauso wie der.
0: Ja.
1: Was macht das mit einem?
0: Also das war schon sehr emotional für mich. Weil ich ja nur Negatives von ihm gehört habe und sowas und ich ja schon doch das Beste für meine Mutter sein wollte.
1: Darf ich fragen, ob du irgendwann mal auf Spurensuche gegangen bist?
0: Tatsächlich schon, also seit 2 Monaten ungefähr habe ich wieder Kontakt mit ihm und mit dem Rest von der Vaterseite Familie so. Und es ist auf jeden Fall nicht so, wie sie es erzählt.
1: Dann lass uns das mal gerade aufmachen. Also den Satz haben wir jetzt abgehakt und jetzt wissen wir auch, warum du ihn gesagt bekommen hast und dass dich das getroffen hat. Jetzt 4 Jahre lang hast du ihn quasi mit dir getragen. Gut, du trägst ihn immer noch mit dir, aber jetzt hast du inzwischen Papa kennengelernt. Du wusstest, wie er aussieht oder hast du ihn vor 2 Monaten das erste Mal auch gesehen?
0: Nee, ich habe ihn schon mal öfters gesehen, also früher auch, aber einmal im Monat oder sowas durfte er mich mal abholen, mit mir essen fahren oder so.
1: Ab welchem Alter? Ab?
0: So, ich kann mich nicht so ganz daran erinnern, aber so 10, 11.
1: Aber ab dann hast du ihn jeden Monat einmal gesehen?
0: Ja, so mindestens einmal.
1: Aber dann hast du ja doch gewusst, wer Papa ist. Ich dachte jetzt, du wusstest gar nicht, wer Papa ist.
0: Ja, also ich kannte ihn ja schon so ein bisschen, aber da habe ich ja nicht so darauf geachtet und so, wissen Sie?
1: Als du klein warst, meinst du? Ja gut, da achtet man nicht
0: so drauf. Genau, ja.
1: Aber so mit 14, als du da diesen Satz, da wusstest du doch schon mit 14, wie Papa ist, wenn du den da so gelegentlich mal gesehen hast.
0: Ja, schon. Ich wusste ja von meiner Sicht aus, wie er ist, aber meine Mutter hat erzählt, dass er vor mir nicht so ist und dass das alles früher war. Und sowas. Also sie hatten schon Sachen so eingeredet.
1: Okay. Jetzt hast du aber einen engeren Kontakt zu ihm, wenn ich es richtig verstanden habe?
0: Ein bisschen engeren, ja. Also auf jeden Fall mit der vaterlichen Seite von der Familie so.
1: Also mehr mit deinen Großeltern väterlicherseits als mit ihm, oder was?
0: Ja.
1: Und wie sind,

0: sind cool, oder? Oder sonst werden, sonst wird's ja mit denen keinen Kontakt haben, gehe ich mal von aus.
1: Ja, ja, doch schon, ja.
0: Wie sind die denn? Also, was sagen die auch über deinen Papa? Reden die auch so negativ über deinen Papa oder sagen die was anderes?
1: Nee, eher das Gegenteil, dass er auch immer für mich da war. Also ich glaube, meinen Eltern, also mein Vater und der väterlichen Seite mehr als von meiner Mutter da. Ich weiß nicht, wie ich es erklären soll. Also von meiner Erfahrung aus, wie es bei meiner Mutter ist und wie es bei meinem Vater ist, finde ich bei meinem Vater schon besser. Auch noch wohne ich bei meiner Mutter.
0: Aber du bist ja auch raus?
1: Ich bin ein bisschen durcheinander.
0: Willst du zu ihm oder willst du alleine? Was ist dir lieber?
1: Jetzt bin ich auf Wohnungssuche, alleine.
0: Okay. Bist jetzt auch schon 18, jetzt weiß nicht, ob das jetzt nochmal Sinn macht, oder? Kannst du dann theoretisch direkt vielleicht was Eigenes.
1: Ja.
0: Was wäre dir persönlich aktuell gerade wichtig? Ihn noch besser kennenzulernen? Oder sagst du, ich will einfach jetzt meinen eigenen Weg gehen? Ich habe jetzt, will mich so ein bisschen abnabeln, ein bisschen abkapseln von den Eltern. Was ist so dein Wunsch gerade aktuell im Leben für dich?
1: Also ich würde jetzt schon beides, also mit meinem Vater natürlich mehr Kontakt haben, öfters was unternehmen und auch mein eigenes Leben jetzt mal auf die Reihe bringen. So.
0: Okay. Hast du ein gutes Gefühl? Bist du auf einem guten Weg? Oder sagst du, gerade alles drunter und drüber?
1: Also eigentlich gutes Gefühl, ja schon. Nur im Moment passieren halt auch schon so eher negative Sachen.
0: Ja gut, das gehört dazu. Passiert immer im Leben. Ja. Die Frage ist, wie viel Verantwortung trägst du für die Sachen? Hast du sie selbst verbaut? Oder?
1: Ja.
0: Ja? Okay, ja. Das ist nicht so gut. Hast du daraus gelernt oder bist du dabei, einen Fettnäpfchen nach dem anderen zu betreten?
1: Ja, so halb.
0: So halb? Woran liegt's? Ja. Weil du einfach sagst, ich bin jung, ich will Spaß und oder woran liegt's?
1: Ja, schon so, ja. Einfach ein bisschen das junge Leben leben.
0: Hast du was nachzuholen?
1: Ja, schon. Ich war ja früher fast nie draußen und jetzt bin ich ja jede Nacht draußen.
0: Hey man, du bist 18, für eure Generation war es ja besonders schwer, gerade die letzten Jahre, ne? War ja vieles ganz anders. Eine Frage habe ich noch, die musst du aber nicht beantworten, aber die würde mich mal interessieren. Wenn du Mama und Papa jetzt getrennt betrachtest voneinander, würdest du sagen, dass sie, was ist die Frage, auf die ich hinaus will? Ich will einfach nur darauf hinaus, ob du jetzt irgendwie sagst, so, ich finde Papa sogar irgendwie hat es weitergebracht als Mama oder Mama hat es irgendwie doch ganz gut geschafft. Also ich würde einfach nur gerne wissen wollen, ob du sagst, ja, mein Papa hat es ja wirklich irgendwie.
1: Ja, also ich sag mal so, ich habe jetzt mit meiner Mama habe ich jetzt nicht so gut Kontakt, also schon, weil ich ja bei ihr wohne, aber wir sind jetzt nicht so gut miteinander befreundet, sage ich mal. Mhm. Aber ich muss schon dazu sagen, ohne Mama, wie sie war, wäre ich jetzt nicht so, wie ich bin.
0: Darauf wollte ich hinaus. Du darfst nicht vergessen, dass sie vieles, vieles für dich getan hat, deine Eltern.
1: Ja.
0: Und Mama vor allem. Das darf man nicht vergessen. Und trotzdem, kann man sich da natürlich schauen, so, ne, will ich einen dieser Wege gehen oder gehe ich meinen ganz eigenen? Ich würde dir das Letzte vorschlagen, deinen eigenen Weg zu gehen und aus den Fehlern von allen, nicht nur von den Eltern, von allen, die dir begegnen, zu lernen, um die richtigen Entscheidungen für dich zu treffen.
1: Ja.
0: Max, du bist sprachlos, aber ist nicht schlimm, wir haben ja über alles gesprochen. Ja. Dir einen schönen Abend, alles Gute.
1: Dankeschön
0: für deine
1: auch.
0: Zukunft. Bis dann, tschüss. So, anrufen dürft ihr auch vom Handy vom Festnetz die Nummer zu mir.
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0: So, in der Leitung schauen wir doch mal. Da ist wer mit der 84. Guten Abend, wer da woher? 84. Sagt nichts. Dann gehen wir weiter. Wen haben wir hier mit der Endziffer 93? Guten Abend.
3: Endziffer 93.
0: 93 ist leider technisch nicht da. Und jetzt auch schon wieder weg. Okay, dann gehen wir weiter zu Rudi in die Schwäbische Alb. Hallo Rudi.
4: Hi, das ist der Rudi. Das ist ein Rock-FM-Notstands-UKW-Gebiet.
0: Schön, dass du da bist. Ich höre dich ein bisschen blechernd. Was ist mit deinem Telefon heute los?
4: Okay, machen wir es mal so. Ich bin jetzt gerade um die Ecke
0: Jetzt ist
1: noch
0: gut.
1: Besser sein?
0: Jetzt ist super.
1: Ja, okay, also.
0: Rudi, wie lautet der Satz, den du nie vergessen wirst?
1: Nein, ich habe gerade die Negierung davon. Ich habe den Satz, wo meine Kunden nie vergessen würden.
0: Ich verstehe es nicht.
1: Also ich habe genau den Satz, wo meine Kunden nie vergessen würden. Den, wo ich immer loslasse.
0: Oh, kannst du die Musik bitte ausmachen? Sonst muss ich die...
1: Ja, habe ich gerade hier runtergedreht. So, also, der Satz heißt, ich bin Elektriker. Ich kann Dummheit nicht reparieren. Aber ich kann das reparieren, was Dummheit angestellt hat.
0: Den gibst du immer gerne mal von dir, oder was? Dein Lieblingssatz.
1: Das ist so einer von meinen Lieblingssätzen, ja.
0: Das mache ich vielleicht auch mal als Thema. Was ist euer Lieblingssatz? Ein Spruch, der ständig von euch kommt. Ich habe nur die Befürchtung, dass sich keiner traut anzurufen, weil das sehr unangenehm ist, weil man dann merkt, was man da für einen Quatsch manchmal von sich gibt.
1: Ja, aber manchmal habe ich dann richtig einen Hammer getroffen bei den Kunden, weil, wir haben ja wirklich nichts gemacht, wir haben nichts gefummelt, aber das Ding läuft nicht mehr. Und
0: aber da kannst du natürlich auch mal ins Fettnäpfchen treten. Stell dir vor, dann heißt es irgendwie, ja, das hat eigentlich mein Vater gemacht und der ist vor 2 Monaten gestorben oder so. Da kannst du ja richtig ins Fettnäpfchen treten mit so einem Spruch.
1: Sag ich mal so. Ich weiß, dass, also zum Beispiel, die Maschine, die läuft schon seit Wochen und. Dann irgendwann kriege ich einen Anruf und heißt, das Ding will nicht mehr. Und sag ich, was habt ihr gemacht? Wir haben nichts gemacht. Das Ding ist einfach stehen geblieben. Oder ist einfach kaputt und geht nicht mehr. Mhm. Ja. Dann nehme ich das Ding auseinander oder gucke das Ding an und dann so nach dem Motto, das. ihr habt da gefummelt oder irgendwas macht. Dasselbe System auch bei Computern oder sonst gesagt. Nee, wir haben nichts gemacht. Das Ding ist einfach von allein stehen geblieben oder kaputt gegangen. Und sagt, okay. Wo waren wir? Im Internet? Was hat man angeschaut? Virus runtergeladen.
0: Mhm. Das kommt mir sehr bekannt vor, was du gerade erzählst. Ja.
1: Ja, und dann muss ich nachher später diesem Chef erklären, dass ich die Kiste repariert habe und kann ihm sagen, ja, die waren jetzt einfach auf, wie nennt man das, Augenscharfstellseiten.
0: Augenscharfstellseiten.
1: Oder wie nennt man das, oder sie haben Schweißarbeiten gemacht, sie haben die Augen verblitzt bei dieser Seiten. Okay. Ja, sich dadurch irgendwo ein Virus oder sonst irgendwie irgendwas runtergeladen.
0: Das verstehe ich. Ja, es ist ein schöner Satz, den kann man auf jeden Fall bringen. Aber trotzdem, ich lasse dich jetzt nicht gehen, bevor du mir nicht sagst. Es muss doch irgendetwas geben. Eine Weisheit, die du von deinen Großeltern, Eltern, von irgendwem mitbekommen hast. Ein Satz, den du mit dir trägst seit Jahren. Vielleicht ist es aber auch ein Lebensmotto. Vielleicht ist es auch ein Glaubenssatz oder so, weiß ich nicht. Weil sowas Kurzes vielleicht auch wie, es geht immer weiter. Das reicht mir ja schon. Bitte?
1: Also da habe ich noch einige parat. Also,
0: ich brauche nur einen. Ich brauche einen, bei dem du sagst, den finde ich gut, der ist mir wichtig.
1: Also der ist wirklich gut. Das hat mein Opa zu mir gesagt. Der war Schmied. Und hat zu mir gesagt, Kerli, wenn da irgendjemand mal einen Hammer in die Hände drückt, dann werfen so weit, wie du gucken kannst.
0: Wenn dir irgendjemand mal einen Hammer in die Hand drückt, dann wirf ihn so weit du kannst.
1: Ja, genau.
0: Was ist? Also ich verstehe den Satz zwar, aber ich verstehe die Bedeutung davon nicht. Was heißt das?
1: Ja, einfach. Mach nie wie einen Job wie ein Schmied, sondern mit dem Hammer, sondern werf den Hammer so weit weg, wie du werfen kannst, dass du nie irgendwo auf dem Amboss oder was ein Schmied macht, auf dem Amboss oder sonst irgendwo rumhämmern kannst. Mach was Besseres draus. Werd kein Schmied.
0: Jetzt habe ich ihn verstanden. Das war eine. Das, also, warum war? Hat er seinen eigenen Beruf nicht geliebt oder was?
1: Doch, aber er hat einfach gemerkt, dass er von damals
3: ja, das sind jetzt 100 Jahre her, dass jeder zu einem kommen ist und sagt, kannst du mir meinen Karrer und irgendwas flicken oder machen?
0: Jetzt, okay, jetzt ergibt es langsam Sinn, verstehe.
3: Okay, und hat aber dann dafür für seine Arbeit so gut wie kein Geld kriegt oder ja, also ich bringe dir im Herbst ein Moschfestel mit oder du kriegst irgendwie was anderes, aber eigentlich richtig Kohle hat er nicht gekriegt.
0: Ja, aber es ist trotzdem ein Mann gewesen, der seinen Weg gegangen ist und der seinen Beruf vermutlich, so wie es klingt, jedenfalls mit Leidenschaft gemacht hat, ausgeübt hat.
3: Das hat er gemacht und ich habe auch seinen Amboss geerbt.
0: Sehr schön.
3: Ja, das hat nicht jeder, ein richtiger, guter Amboss mit 1,20 Meter Hornlänge.
0: Boah, was? Ich kenne die nur in kleiner.
3: Okay. Nee, das Ding hat also wirklich knappe 500 Kilo.
0: Und ja, der steht bei dir unten in der Werkstatt, oder? So eine kleine eigene Werkbank.
3: Der steht bei mir im zweiten Lager, aber den habe ich vererbt bekommen. Also der Amboss und sein Schläfstein habe ich geerbt bekommen. Leider ist mein Opa gefallen.
0: Wie gefallen?
3: Im Zweiten Weltkrieg.
0: Achso, ist im Krieg gefallen. Okay, der hätte jetzt sein können, dass du sagst, der ist alt geworden, dann ist er irgendwann gestürzt oder so. Das passiert ja auch sehr, sehr häufig.
3: Meine Oma hat dann ein Haus im Rohbau mit drei Kindern im Krieg. Dann müsse der Rest von seiner Schmiede und der Rest verscheppern müsse, damit sie irgendwo über die Runde kommt. Und von daher kann ich wirklich bei manchen Leuten hier in der Diskussion nicht verstehen, an was sie rumjammern. Weil meine Oma hat einen riesen Weinberg am Kaiserstuhl, aber das Haus war nur halb fertig. Und ihr Mann ist im Krieg geblieben und sie hat also meine Mutter konnte sie nicht mehr versorgen zu Hause und hat sie dann zu einer Tante gegeben, vom Kaiserstuhl nach Lahr. Dort ist sie groß geworden und hat nachher dann einen Beruf gelernt in der Gastronomie. Aber die Frau hat wirklich nach dem Krieg nichts mehr gehabt. Und die Leute haben sie noch ausgenutzt. Und so nach dem Motto, die halbe Schmiede hat sie müssen noch verteilen müssen im Ort drum und dran. Bloß, dass sie irgendwo ihre Kinder und der Rest großziehen kann.
0: Gut, das ist jetzt natürlich eine Geschichte, die mit dir, also ich will ja zurück zu dir. Du machst jetzt, du hast ja gesagt, ich weiß jetzt gar nicht so richtig, ob du jetzt IT, also Computerreparatur oder technische Reparatur, was ist das genau, was du machst?
3: Nein, also sag ich mal so, den Satz, wo ich vorher losgelassen habe, ist einfach ein Elektrikersatz.
0: Du bist ein Elektriker, aber bist du ein Elektriker?
3: Nein.
0: Nein, bist du gar nicht.
3: Ich hab mal bei einem Lader gelernt, der hat mal EVS geheißen.
0: Ja. Aber was machst du denn heute beruflich? Was ist denn deine Berufsbezeichnung?
3: Ich bin Berufsbezeichnung, nee. Also ich habe 5 Ingenieurtitel. Ich bin selbstständiger Ingenieur. Mache aber von Maschinenservice bis EDV, Softwareentwicklung und mache auch
0: Also quasi auf der einen Seite IT, auf der anderen Seite aber auch was Handwerkliches.
3: Ja, richtig. Beides. Also ich bin mit Starkstrom und mit Hochspannung. Okay. Also mit für dich Höchstspannung. Das sind die ganz großen Gittermasten. Mhm. Da oben, ich habe Kabel im Boden versteckt, irgendwelche Stromleitungen wieder zusammengeflickt und sonstige Sachen. Das habe ich gelernt.
0: Hast du denn ich will ja nur darauf hinaus, was du aus diesem Satz gelernt hast, weil nur darum geht's ja heute und ich frage mich gerade, hat der Rudi das für sich jetzt in seinem Leben umgesetzt oder ist er jetzt im Prinzip auch so, dass er sagt, ich krieg dafür viel zu wenig Geld und irgendwie bin ich auch Mädchen für alles, wenn jemand anruft, dann springe ich immer und mache hier und das und eigentlich reicht's, reicht's nicht irgendwie
3: vorhanden. Ich bin eigentlich schon Mädchen für alle oder wie nennt man das so, Betriebshure bei mancher Firmen.
0: Das ist kein schöner Begriff.
3: Ja, aber das heißt, ich mache jeden Scheiß. Also, ist mir egal. Aber für Kohle. Ich bin ja jetzt gerade nicht gerade billig für manche Sachen. Als Ingenieur kann ich mir das leisten, aber ich mache wirklich jeden Scheiß. Mhm. Also, dass ich mir egal, was ich machen muss, ich mache also bei manchen Firmen technisches Betriebsengineering. Das heißt, ich kümmere mich um jede Kleinigkeit. Also von, ob ein Abwasser nicht läuft, ob eine Maschine nicht läuft, ob die Telefonanlage oder das IT-System nicht läuft oder die PV-Anlage auf dem Dach keinen Strom liefert. Egal. Ich mache alles.
0: Ich habe das Gefühl, du magst auch die Abwechslung. Ne? Ich glaube, wenn du nur ein Aufgabengebiet hättest, das wäre dir viel zu langweilig.
3: Also ein Punkt ist klar, ich mache auch IT-Schulungen für Microsoft. Ich bin auch Microsoft-zertifizierter Trainer. Also, aber was ich nicht kann, ich kann nicht in eine Firma eine halbe Jahr lang reingehen. Ich bin um 8 oder um 7 Uhr da und um 15 Uhr oder um 17 Uhr klingelt die Klingel und dann lasse ich alles liegen und gehe zu der Tür raus. Nö. Ich mache dann weiter, bis das Ding fertig ist und wenn es halt bis am Abend um 9 wird.
0: Ist das der Grund, warum du auch jetzt noch wach bist?
3: Ja, unter anderem, ja, ich bin sowieso, ich habe einen Dauer-Jetlag. Ich bin hyper nachtaktiv. Also meine Zeit ist, ich gehe um 2:30 oder 3:30 irgendwo gehe ich ins Bett.
0: Und um 7 bist du wieder raus?
3: Nee, ich habe mir gerade zur Zeit ein viel größeres Problem. Ich habe seit Februar bis jetzt 17 Kilo abgenommen. Ich bin glücklich und froh, weil ich bin wieder auf meinem Urgewicht, weil ich habe eine Urmaßhose. Mhm. Weißt du, was das ist?
0: Nee.
3: Also, ich habe vor 38 Jahren ein Motorradkombi gekauft.
0: Und die passt jetzt endlich wieder?
3: Nee, also ich habe vor ein paar Jahren da wirklich reinhüpfen können. Es sind dann, sag ich mal so, ich habe einen Unfall gehabt. Dann ist irgendwo Frust aufgekommen mit anderen Sachen. Dann kommt irgendwo Essen. Dann trinkt man halt am Abend statt 2 Bier 5 Bier und. Also und das schöne Bäuchlein und der Rest wächst mit. Also schlussendlich habe ich im Februar jetzt Rudis Backerbsen-Diät angefangen und habe zwischenzeitlich 18 Kilo runter.
0: Sehr gut. Na, wenn du dich jetzt wohlfühlst, ist doch wunderbar. Rudi, verzeih mich, ich muss leider schon wieder weiter. Ich danke dir für das Gespräch.
3: Ja, okay, also alles ganz kurz bloß noch. Ja? Schlepp du mal jeden Tag einfach mal 10 Kilo in Wassereimer mit rum.
0: Das ist anstrengend.
3: Ja, also, dann weißt du, warum das es eigentlich gut tut. Du brauchst den Wassereimer nicht mehr mit rumtragen.
0: Ja.
3: Also, das zum Thema Abnehmen. Also, absolut. Es ist eine Willenssache und nicht, und jedes Kilo kommt wirklich durch den Mund. Es wächst nicht von alleine.
0: Rudi, danke dir.
3: Also, bis Daniel. Bald.
0: Mach's gut.
3: In dem Fall. Ciao. Guten Abend, viel Spaß noch. Ja, ciao.
0: So, anrufen dürft ihr auch vom Handy vom Festnetz.
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0: So, wen haben wir in der nächsten Leitung heute zum Thema? Welchen Satz wirst du nie vergessen oder welchen Satz hast du nie vergessen? Das überlasse ich euch, wie ihr das interpretiert. Ich hoffe einfach nur, dass ihr versteht, worum es heute geht. Und wir ziehen weiter zu Sibylle nach Oberwolfer. Grüß dich, Sibylle.
5: Ja, hallo Daniel, guten Morgen.
0: Schön, dass du da bist. Wie lautet dein Satz?
5: Ja, du kannst dem Leben nicht mehr Tage, aber dem Tage mehr Leben geben.
0: Du kannst dem Leben nicht mehr Tage, aber dem Tag mehr Leben geben. Ja, schöner Satz, kenne ich. Von wem hast du den?
5: Ja, den habe ich von meiner Ur-Ur-Oma.
0: Wann hast du ihn zum ersten Mal von ihm gesagt bekommen? Wie alt warst du da?
5: Ja. Das war 7 Jahre.
0: 7 Jahre jung. Das hat sie dir damals gesagt, als du in einer... Warst du da traurig oder was war der Grund? Was war der Anlass damals?
5: Oh, ich war schon arg traurig.
0: Ja.
5: Bist du noch da?
0: Magst du mir verraten, warum?
5: Die Eltern haben sich gestritten und wir waren gerade bei der Oma im Schwarzwald und das hat man als Kind nicht so verstanden und ja.
0: So, und was hat der Satz dann später ausgelöst in dir, in deinem Leben?
5: Oh, also sehr viel, sehr viel. Und zwar nicht in den Tag hineinleben, sondern wirklich was aus dem Tag machen. Rausgehen, spazieren gehen, Radfahren, lesen, auf dem Balkon sitzen, eine Tasse Tee trinken, den Vögeln zuhorchen, den Schmetterlingen zusehen beim Fliegen. Einfach nur schöne Dinge.
0: Das ist für dich die Definition von dem Tag mehr Leben zu geben?
5: Ja.
0: Was gibt dir das? Was bedeutet das für dich? Warum ist das so wichtig?
5: Oh, Freiheit, Freiheit.
0: Freiheit?
5: Ja, Freiheit.
0: Verzeih, dass ich da immer so Fragen stelle, aber du gibst mir immer nur so ein Wort und dann muss ich halt nachhaken. Aber ich habe das Gefühl, so, du entweder willst du es mir nicht verraten oder ich muss es dich fragen. Deswegen erzähl ruhig. Also lass dich von mir nicht immer unterbrechen.
5: Ja, es ist so. Ich lebe ja hier mit meinem Lebensgefährten, ne? Und gegenüber wohnen die Baba und meine Schwester. Und manchmal fühle ich mich wie so ein goldener Käfig. Und ich will einfach nur ausbrechen. Und das habe ich gestern gemacht und bin mit dem Auto zu einer Freundin gefahren und mit der Freundin dann wieder weiter wohin. Und es war ein so schöner Nachmittag. War einfach nur herrlich. Und ich zähle jetzt noch davon. Und durch das, dass ich nicht mehr arbeiten gehen kann, fällt mir manchmal die Decke auf den Kopf.
0: Ja gut, aber du füllst es dann mit Sachen, die dich erfreuen, wie zum Beispiel mal mit der Freundin einfach einen schönen Tag zu verbringen.
5: Genau, genau. Und einfach, weil es gab bei mir mal eine Zeit, da habe ich den Tag hineingelebt, nur auf dem Sofa gelegen oder nur im Bett gelegen.
0: Ach, das ist ja nichts. Das ist ja nichts auf Dauer.
5: Das ist eine Katastrophe.
0: Man meint immer so, dass das toll wäre. Und ich verstehe auch Menschen, die wirklich nur am Arbeiten sind. Für die wäre das wirklich mal toll, so ein Luxus, mal eine Woche einfach nichts, einfach mal entspannen zu können. Aber so ein dauerhaft wäre das ja auch nichts. Das wäre frustrierend auf Dauer.
5: Ja, das stimmt. Und deswegen habe ich mir jetzt zum Ziel gemacht, eine To-Do-Liste, wo Dinge draufstehen, die ich schon lange nicht mehr gemacht habe.
0: Magst du mir mal, also ich will jetzt nicht die ganzen, du hast wahrscheinlich auch private Sachen da draufstehen, aber vielleicht so ein Ansatz, was da draufstehen, so eine Ahnung haben können, was da steht?
5: Zum Beispiel Städtetouren machen übers Wochenende.
0: Städtetour?
5: Ja.
0: Und was für eine Stadt würde dich zum Beispiel reizen? Was würdest du gerne mal sehen?
5: Baden-Baden.
0: Schöne Stadt, ja.
5: Hamburg.
0: Köln. Warst du alles noch nicht?
5: In Hamburg war ich schon und in Köln war ich schon. Aber das hat mir so gut gefallen, da wollte ich gerne noch mal hin.
0: Ah, schön, okay. Und welche Orte hast du noch nicht gesehen, die du gerne sehen wollen würdest? Welche Städte?
5: Regensburg, Paris, London. Die Städte wollte ich gerne noch sehen.
0: Und wenn du jetzt gerade so... Bitte?
5: Amsterdam.
0: Auch sehr schön. Da habe ich ja auch jetzt dieses Jahr zum allerersten Mal richtig gesehen. Ich war zwar schon mal vor ein, zwei Jahren da, aber irgendwie bin ich nachts reingefahren, eine Stunde drin gewesen und wieder raus aus Amsterdam. Das war... Zum Essen sind wir da ganz kurz mal abgebogen. Aber nichtsdestotrotz, ich würde gerne wissen, was hat dich damals in den letzten Jahren, in der Vergangenheit, was hat dich davon abgehalten, dir diese Orte anzuschauen? Sagst du, es war immer so, dass ich da nie Zeit für hatte oder dass ich da nie das Geld dafür hatte. Was war damals?
5: Ja, einmal das Zeit, einmal das Geld. Vor allen Dingen, ich hatte Ich war alleinerziehend mit 4 kleinen Kindern. Und wo ich noch keine Kinder hatte, da war meine Arbeit, war ich erfüllt von Arbeit, die mir Spaß gemacht hat. Ich habe als Arzthelferin gearbeitet, im Dreischichtsystem zuletzt. Und ich habe die 2 besten Chefs gehabt, die man je haben kann. Ich habe noch nie so tolle Chefs gehabt.
0: Schön.
5: Und da habe ich dann angefangen, Städtetouren zu machen. Aber ich bin dann irgendwie verheiratet worden. Also ich war da schon dabei, ja, aber das war keine gute Beziehung. Und ich war dann zum Hausmütterchen, kann man sagen, in Anführungsstrichen, verdonnert worden und habe meine ganzen Träume ad acta gelegt. Und jetzt habe ich die Zeit, meine Kinder sind groß, mein Freund, der hat sein eigenes Leben in unserer Gemeinschaft. Und ich habe das jetzt gemerkt, ich war zum Beispiel jetzt 3 Tage, Freitag bis Sonntag in Konstanz bei der Iris, am Bodensee. Bei der Iris am Bodensee, die kenne ich von der Reha, weil ich hatte ja mal Krebs gehabt, ne? Brustkrebs. Und da habe ich sie kennengelernt und sie ist ein ganz wunderbarer, lieber Mensch. Und so wie ich gestrickt und viel Lachen und gute Gespräche und auch wissensdurstig und neugierig und ganz toll. Und es hat mir so viel Kraft gegeben,
0: dass ich das
5: weitermachen möchte.
0: Dann mach das auf jeden Fall. Gib die kleinen Städtereisen nicht auf. Mach das öfters. Und danke dir, dass du das mit uns geteilt hast, deinen Spruch deines Lebens.
5: Ja, danke schön, Daniel.
0: Bis bald.
5: Ich wünsche dir noch einen schönen Morgen.
0: Ja. Tschüss. So, anrufen dürft ihr auch.
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0: So, auch online wollte ich von euch wissen. Was hat das mit euch so gemacht? Was hat euch so beschäftigt? Und wir gucken mal gerade, welchen Satz wir da gehört haben. Lasst mich mal gerade schauen. Da haben wir... Ah, wo ist es denn? So, jetzt ist es offen. Also, Frage lautet, welchen Satz hast du bis heute nicht vergessen? Geschrieben habt ihr, was du nicht willst, dass man dir tut, das füg auch keinem anderen zu. Den kennt man, glaube ich. Dann, heul nicht rum, andere Leute haben auch Probleme. Das habe ich von meiner damaligen besten Freundin zu hören bekommen, als ich sie um ein offenes Ohr gebeten habe, als ich ein mentales Tief hatte. Den Satz und die Enttäuschung sitzen heute noch im Kopf. Das stimmt. Ich hoffe aber, dass du 2 Sachen losgelassen hast. Erstens den Satz und zweitens die beste Freundin. Dann haben wir noch den Satz hier. Hiermit verspreche ich dir, niemals fremd zu gehen. 7 Jahre später, genau das ist passiert. Die Sätze und Lügen brennen sich ein. Oh je, das tut mir leid für dich. Das wünscht man keinem. Dann, was du heute kannst besorgen, das verschiebe nicht auf morgen, hat einer geschrieben. Ja, wenn es so einfach wäre, ne? Dann haben wir noch, dann hat eine Hörerin geschrieben, mein Papa ist gestorben. Nicht mein Papa ist gestorben, sondern Vater ist gestorben. Ein Satz, den sie nie vergessen wird. Der kam völlig unerwartet, dieser Spruch, und hat sie begleitet. Das glaube ich. Generell sind das so Momente und Situationen, die... Ja, das ist, weiß ich nicht, das brennt sich auch ein. Man weiß noch ganz genau, wo man stand. Man weiß noch ganz genau, wie man sich in dem Moment gefühlt hat und wo das alles, das ist nicht schön. Dann schreibt jemand, der Satz, den ich nie vergessen werde, ist mir egal, ob du lebst oder stirbst. Und dieser Satz kam von meiner Mutter. Es folgte, selbstverständlich, Kontaktabbruch. Boah, das ist hart. Ich frage mich immer, was ist die Vorgeschichte davon? Wie kann es sein, dass es zu so einer Aussage überhaupt kommt? Was hat dazu geführt? Das ist unbegreiflich. Dann schreibt jemand, you don't have any friends. Du hast gar keine Freunde, ne? Glaube ich, heißt das übersetzt. Und das war ein Satz, den ich zu hören bekommen habe und ich fand ihn ziemlich gemein. Das ist wirklich gemein. Ich habe das übrigens auch schon mal gesagt bekommen. Und da fand ich es verletzend, weil ich finde, nur weil eine Person irgendwie so, was weiß ich, gefühlt 20, 30, 40 Freunde hat, jedes zweite Wochenende auf den Geburtstag eingeladen ist und dann zu dir aber sagt, naja, ich habe ja Freunde im Gegensatz zu dir, das ist so blöd. Ich würde ganz ehrlich sagen, überlegt euch wirklich gut, ob ihr mit so einem Menschen befreundet sein wollt. Denn es spielt am Ende, finde ich, keine Rolle, ob ihr 20, 30 Freunde habt. Ihr braucht es nicht. Ne, was habe ich letzte Woche zu euch gesagt? Ein Freund, das ist super. Ne, das ist, da kann man dankbar sein. Zwei Freunde sind schon viel. Und drei Freunde sind schon kaum machbar im normalen Alltag. Wenn man noch Familie hat, wenn man noch eine Partnerschaft hat, wenn man noch Kinder hat. Das irgendwie alles unter einen Hut zu bekommen. Ich glaube, die Älteren geben mir recht. So, und dann haben wir noch den letzten Satz, den ich hier vorlesen möchte, bevor ich die E-Mails noch anschauen möchte. Was stört es die deutsche Eiche, wenn die Wildsau sich an ihr reibt? Das sagt mein Opa immer, wenn andere schlecht über einen reden. Das klingt auch nach einem Operspruch, muss ich sagen. Aber vielen Dank. So, wen haben wir denn noch? Dann haben wir noch ein paar Nachrichten bekommen. Die möchte ich euch auch ganz gerne mal vorlesen. So, wo sind sie jetzt? So, die E-Mails, die reingeschneit sind. Oh, ist aber viel gekommen. So, nehmen wir mal die hier. Die ist von Lea aus Mannheim und die schreibt, der Satz lautet, du darfst auch zurückkommen. Mein Vater sagt das zu mir. Am Bahnhof, kurz bevor ich für einen neuen Job nach München gezogen bin. Eigentlich war ich voller Vorfreude, aber ich hatte gleichzeitig wahnsinnige Angst zu scheitern. Alle anderen sagten Dinge wie, das wird großartig, du packst das schon. Nur mein Vater merkte, dass ich gerade keinen zusätzlichen Druck brauche. Und mit diesem einen Satz gab er mir die Erlaubnis, es zu versuchen, ohne daraus eine Prüfung für mein ganzes Leben zu machen. Oh, das nimmt mich gerade mit, ich finde das voll süß. Oh, das finde ich voll schön irgendwie. Genau deshalb habe ich ihn nie vergessen. Ich bin übrigens nicht zurückgekommen, habe es dann wirklich durchgezogen. Aber wahrscheinlich hatte ich nur deshalb den Mut zu bleiben, weil ich wusste, ich kann es jederzeit ändern, wenn ich möchte. Und ich kann jederzeit nach Hause. Wie schön. Ah, das finde ich toll. Danke, Lea, für die Nachricht. So, Emre hat uns geschrieben, hey Daniel, bei mir war es leider kein schöner Satz in der 9. Klasse, sagte ein Lehrer vor der ganzen Schulklasse zu mir, aus dir wird sowieso nichts. Ey, ganz im Ernst, so ein Satz, seid mir nicht böse, ist meine persönliche Meinung, aber sollte man den Beruf entziehen, das geht gar nicht. Ich war damals laut, ich war damals unkonzentriert und bestimmt nicht der einfachste Schüler. Trotzdem hat sich dieser Satz festgesetzt. Ich habe später mein Abitur nachgeholt, studiert, aber selbst bei Erfolgen tauchte seine Stimme immer wieder in meinem Kopf auf. Lange dachte ich, ich hätte den Satz in Motivation verwandelt. Aber ehrlich gesagt glaube ich heute noch, dass ich viele Dinge nur gemacht habe, um einen Mensch von damals zu beweisen, dass er falsch lag. Ich habe ihn nie vergessen, weil er mein Bild von mir stärker geprägt hat, als ein Lehrer es jemals hätte dürfen. Inzwischen lerne ich, dass mein Wert nicht mit seinem Urteil zu tun hat. Vollkommen richtig, Emre. Weißt du, du hast diesen Negativsatz als Motivation genommen und trotzdem hat es was mit dir gemacht. Was soll ich dazu sagen? Ich glaube, da kann sich jetzt jeder seine Meinung zu bilden. So, dann haben wir noch eine Nachricht von Nadine. Die hat geschrieben, der Satz, den ich nie vergessen habe, kam von meiner Mom. Mach dir keine Sorgen, ich hatte ein schönes Leben. Sie sagte ihm am Abend vor einer Operation. Oh je, jetzt wird's wieder emotional. Wir gingen all davon aus, dass alles gut gehen würde, aber sie muss gespürt haben, wie nervös ich war. Am nächsten Tag gab es Komplikationen und sie ist wenige Tage später verstorben. Dieser Satz ist für mich gleichzeitig Trost, aber auch Schmerz. Trost, weil ich weiß, dass sie ihr Leben selbst als schön empfunden hat. Schmerz, weil ich damals einfach gelacht habe und gesagt habe, sie soll keinen Quatsch reden. Ich würde ihr gerne heute so gerne nochmal sagen, dass mein Leben durch sie ebenfalls schöner geworden ist. Vielleicht blieb der Satz, weil er ungewollt ihr Abschied von mir war. Ah, schön. So, kurze Pause, jetzt reden wir gleich weiter.
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0: Was macht ihr mit mir? So, wir gehen in die nächste Leitung. Wir gucken mal, wer dran ist. Markus aus Ulm. Hallo, Markus.
6: Hallo.
0: Hallo.
6: Hören Sie mich?
0: Ja, ich höre Sie. Ich dachte, wir wären beim Du.
6: Ach so, Entschuldigung. Weiß ich ja nicht.
0: Markus, schön, dass du da bist.
6: Hallo, jetzt alles.
0: Ja.
6: Ja, es ging ja um den Satz, wo dir nie aus dem Kopf geht. Und der ist bei mir, jawohl, Herr General, wenn Sie das sagen, dann machen wir das so. Hört sich jetzt, weiß nicht, relativ bescheuert an, war aber meine Mutter im Krankenhaus. Ich weiß nicht, wie ich das erklären soll. Also meine Mutter musste ins Krankenhaus, weil sie was an der Wirbelsäule hatte, so ein Eiter-Dings und so. Und hat sich dann immer wieder selbst entlassen. Und beim dritten Mal habe ich sie dann mit meinem Bruder und ich, haben sie dann, wie sagt man, im Prinzip zwangseingewiesen. Und dann hat der Arzt gesagt, wir müssen sie operieren heute Nacht, weil sonst geht sie in den Rollstuhl und vom Gehirn war sie dann eh nicht mehr so fit. Und dann habe ich sie angeschimpft, also was heißt nicht angeschimpft, sondern ich habe halt meine Meinung gesagt im gewissen Ton.
0: Wie alt war Mama zu dem Zeitpunkt?
6: 73.
0: Okay, schon ein hohes Alter.
6: Ja, aber sie war fit. Also bis zu dem Zeitpunkt war sie fit. Also sie ist bis im vierten Stock immer ohne Aufzug hochgelaufen und so. Ja, und dann habe ich halt Worte benutzt, wo ich einfach gesagt habe, jetzt reicht's, weil sie hat sich immer wieder selbst entlassen und wollte nicht operiert, wollte das nicht und wollte das nicht. Der Arzt hat mir das erklärt und mein Bruder auch erklärt. Und irgendwann ist mir dann der Kragen geplatzt und dann habe ich im Prinzip was gesagt, dass jetzt Schluss ist und so. Und das hat ihr Vater früher mal zu ihr gesagt. Und der Vater war für sie früher mal General. Mhm. Und das hat sie dann damit verbunden, weil sie war vom Kopf her auch nicht mehr, also sie war schon noch frisch vom Kopf her, aber sie war in dem Moment nicht mehr, weil sie hat kein Wasser mehr getrunken und so, also dehydriert oder wie man das auch immer nennt oder so und das und jenes. Und ja, dann hat man sie nachts operiert. Und am nächsten Morgen ist sie dann gestorben.
0: Markus. Das ist jetzt wie lange her?
6: Das ist jetzt eineinhalb Jahre her.
0: Nochmal, habe ich akustisch nicht verstanden. Eineinhalb Jahre?
6: Eineinviertel Jahre, ja.
0: Mhm. Puh. Das geht ja in die gleiche Richtung, was ich gerade schon als E-Mail vorgelesen habe.
6: Genau, das habe ich mir gerade auch gedacht.
0: Und was ich mir gerade denke, spielt erstmal gar keine Rolle. Ich würde gerne mal von dir wissen, was hast du dir in dem Moment gedacht? Ich ahne schon, was du dir gedacht hast. Was hast du dir gedacht in dem Moment?
6: Das Problem in dem Moment habe ich mir gar nichts gedacht. Also wie gesagt, ich würde dann, der Arzt hat mich gefragt, weil sie wurde nachts operiert, ob er rufen soll. Ob es geklappt hat oder nicht. Dann habe ich gesagt, bei mir bitte nicht anrufen. Ich komme am nächsten Tag hoch und dann sehe ich ja, was passiert ist. Und dann war sie, wie sagt man, im Koma, glaube ich, heißt es. Mhm. Und zwei Tage später ist sie gestorben.
0: Achso, das heißt, die OP hat sie ist aus dem Koma nicht mehr aufgewacht quasi nach der OP.
6: Nee, sie haben sie aufgeschnitten am Rückgrat. Weil da war so ein Eiter, also war alles vereitert und so. Sie hatte Rückenschmerzen damals und hat immer geschrien und so. Und dann wollte sie aber nicht ins Krankenhaus und das und jenes. Und dann hat sie eine Sepsis gehabt, also Blutvergiftung.
0: Und da kam viele Sachen zusammen.
6: Also sie hat
0: zusammen.
6: Alles Mögliche gehabt. Sie hat sich immer.
0: Okay.
6: Genau, da kamen viele Sachen zusammen. Und mein Bruder, die Nachbarin, ich, Und selbst meine zwei Söhne haben sie dann immer ins Krankenhaus hochgebracht, haben gesagt, jetzt reicht's und so. Und mir stand irgendwann der Kragenplatz und habe gesagt, jetzt reicht's. Du lässt dich jetzt operieren, fertig. Und das kam dann darüber, wie ihr Vater früher mit ihr geredet hat. Der hat dann gesagt, Herr General, wenn Sie das sagen, machen wir das so. Und das war der letzte Satz, wo ich von meiner Mutter gehört habe.
0: Boah, ich bin gerade überfordert, was das mit einem emotional macht. Weil du sagst ja gerade selber danach, will gar nicht mehr ausmalen, was du...
6: Ich wurde damit danach gesetzt, also von dem her, weil sie war ja dann im Koma und dann ist sie gestorben. Mich hat es damals, muss ich ganz ehrlich sagen, also was heißt nicht interessiert, aber ich war relativ gefasst und so.
0: Man muss ja sagen, wäre sie nicht operiert worden, wäre es ja auch nicht gut gewesen. Das heißt, ihr gesundheitlicher Zustand war ohnehin kritisch, kann man so sagen.
6: Genau.
0: Die Frage ist natürlich nur, wie viel Zeit wäre ihr geblieben, hätte man sie nicht operiert? Und wie viel, ja, wissen wir dann?
6: Also es war so, der Arzt hat mir das dann erklärt, nachdem sie gestorben ist. Er hat gesagt, wäre das 3-4 Tage früher passiert mit der Operation, was sie ja nicht wollte, weil sie hat sich ja immer wieder selber entlassen. Wäre es vielleicht noch gut gegangen, dann wäre es vielleicht in den Rollstuhl gekommen oder so, aber es wäre noch ganz gut gegangen.
0: Finde ich aber auch irgendwie unseriös, so eine Aussage zu treffen. Weil weißt du, manchmal kriegt man von Ärzten gesagt, ja, die Chancen bei der OP sind nicht hoch und dann sind sie doch hoch. Weißt du, also das ist...
6: Nein, ich habe mir da auch gar keinen Vorwurf gemacht. Also von dem her, also ich habe nur gesagt, jetzt reicht's, jetzt ist Schluss, jetzt lässt es machen. Ich habe dann noch kurz vor der Narkose habe ich gesagt, bau keinen Scheiß. Also das ist meine Wortwahl halt. Also ich wollte eigentlich sagen, nicht sterben oder so. Ich habe halt gesagt, bau keinen Scheiß jetzt. Ja, und dann ist halt nie wieder zu irgendeinem Wort gekommen, weil sie dann gestorben ist. Und mich hat es jetzt eigentlich auch nicht, was heißt großartig interessiert. Also nicht interessiert, dass meine Mutter gestorben ist, sondern der Satz hat mich nicht interessiert. Bloß wo ich jetzt heute Abend die Sendung gehört habe, habe ich mir gedacht, doch. Und dann ist mir der Satz wieder eingefallen. Mhm. Ich habe da jetzt nicht drüber nachgedacht, die letzten 1,25 Jahre oder so, und habe gedacht, boah, das war der letzte Satz von meiner Mutter.
0: Dabei ist es aber noch so frisch. Fühlt sich das nicht für dich so frisch an? Ich meine, was sind denn ein Jahr und ein Viertel? Das ist ja nichts. Das ist ja ein Fingerschnips heutzutage, finde ich.
6: Es ist ein Fingerschnips, aber das Problem ist halt, ich bin ein relativ rationaler Mensch. Also im Endeffekt sage ich, das hört sich jetzt echt bescheuert an, aber ich sag, im Prinzip ist sie selber schuld. Sie hätte sich nicht selber entlassen sollen, sie hätte sich früher behandeln lassen sollen. Dann wäre das vielleicht alles noch gut ausgegangen. Aber meine Mutter war halt eine sture
0: Person.
6: Frau wie mehrere mit 73 Jahren alt. Es gibt ja solche, die sagen, die lassen sie nicht helfen und will man eine Tasche in den Kofferraum räumen. Nein, ich mache das selber. Und so war meine Mutter halt auch.
0: Bist du auch so?
6: Nee, eigentlich nicht. Ich lasse mir gern helfen. Also wenn irgendwas ist, lasse ich mir gern helfen.
0: Und du gehst, wenn du was hast, auch sofort zum Arzt? Jetzt überlegst du aber ganz schön lang, was ist denn los?
6: Ja. Nee, ich gebe, mein Problem ist immer, ich gebe anderen, das sagen viele, also ich bin so auch im Geschäft oder so, bin ich der Onkel Doktor oder nicht der Onkel Doktor, sondern ich sage immer vielen Tipps oder so und die machen das dann und sagen, oh Markus, das war ganz gut und so. Aber für mich selber mache ich es nicht, muss ich ganz ehrlich sagen.
0: Tito, wir sind in einem Team, Markus. Genauso sieht es bei mir auch aus.
6: Ja, und das ist immer das Problem, wo viele zu mir sagen, meine Ex-Frau hat immer gesagt, ich glaube, wir haben schon mal telefoniert vor 3 Wochen oder 4 Wochen, wo das mit den Verkuppeln war und so. Hm. Wenn du jetzt der gleiche bist, weiß ich jetzt nicht genau.
0: Nee, ich bin auch so, also ich merke, dass ich, mir sind andere wichtiger, als ich mir selbst wichtig bin.
6: Genau.
0: Und das ist eigentlich für andere vielleicht schön und so weiter, für einen selbst, aber manchmal auch sehr zum Nachteil.
6: Ja, das ist es. Ich habe vielen Lehrlingen bei uns in der Firma einen Tipp gegeben, ich habe vielen Mitarbeitern einen Tipp gegeben und so und habe gesagt, mach das so. Die kommen dann zu mir und sagen, das hat alles funktioniert und ich dümpel im Prinzip vor mich hin im Prinzip. Das ist wirklich so. Und ich denke mir manchmal, ich bin ein Klugscheißer, weil ich den anderen sage, wie sie es machen sollen und dann mache ich es und dann funktioniert es. Aber wenn ich selber machen soll, dann fehlt mir
0: die Kraft.
6: Der Mut oder die Kraft vielleicht. Ja, ich weiß es nicht genau.
0: Das Kraft und der Mut, ja, Mut ist es auch manchmal, kann ich jetzt nur von mir sprechen, Mut ist es oftmals.
6: Bei mir auch, ja. Muss ich ehrlich zugeben.
0: Und ich weiß nicht, ob es bei dir auch so ist, aber manchmal auch der Zweifel, ist das wirklich die beste Idee oder habe ich noch eine bessere Idee, habe ich noch einen besseren Tipp, weißt du? So, weil man sich selbst nicht von außen betrachtet, man betrachtet sich von innen und hätte man das gleiche Problem, oder würde das gleiche Problem, was einen selbst beschäftigt, ein anderer haben, dann hätte man sofort eine Idee. Aber aus der Ich-Perspektive ist es dann plötzlich, als ob man irgendwie, weiß ich nicht, im Wald, vor lauter Bäumen steht und den Wald nicht sieht.
6: Ja, das ist bei mir manchmal wirklich so, weil ich wie gesagt, also ich gebe wirklich gute Tipps und so und viele sagen das auch oder so. Aber für mich selber, es sagt selbst mein Sohn immer, der sagt, Alter, guck erst mal, also Entschuldigung, dass ich es sage, aber er sagt, Alter, guck erst mal nach dir, bevor du jedem da einen Tipp gibst und du hockst schon mal da.
0: Ja.
6: Und dann denke ich, ja, okay, morgen ändere ich das, aber morgen ist das Gleiche wieder, im Prinzip. Das ist schon das Problem.
0: Ja. Markus, schwere Geschichte, aber danke, dass du sie mit uns geteilt hast und dass wir auch nochmal sowas zu hören bekommen haben.
6: Alles.
0: Ich wünsche dir auf jeden Fall einen schönen Abend. Vielleicht hören wir uns mal wieder. Und alles Gute dir.
6: Danke dir auch. Ja.
0: Bis bald. Mach's gut.
6: Ciao.
0: Ciao. So, das war sie. Die Sendung zum Thema, welchen Satz wirst du oder hast du nie vergessen? Und ja, wie beim letzten Mal ist es sehr emotional geworden. Vielleicht habt ihr auch diese Sätze. Prüft sie. Prüft diesen Satz. Was gibt mir dieser Satz? Das ist so das, was ich euch mitgeben möchte. Gibt mir dieser Satz Motivation? Ist er mir eine Warnung? Oder ist er mir eine Last? Und wenn er eine Last ist, dann überlegt euch, ob ihr ihn tragen wollt weiter oder ob ihr ihn einfach nur als Satz vielleicht zur Kenntnis nehmt und sagt, danke, du hast mich lange begleitet und jetzt darfst du auch irgendwann einfach hinter mir bleiben. Denn ich habe mir jetzt einen neuen Satz überlegt. Den möchte ich jetzt als neuen Leitspruch für mein Leben. Vielen Dank fürs Zuhören, fürs Mailschreiben, fürs Posten. Wir hören uns heute Abend ab 0 Uhr wieder, dann mit einem neuen Thema, um die Woche abzuschließen. Wenn ihr noch Vorschläge habt für die Tage, dann schickt sie mir gerne per Instagram, per Facebook, per WhatsApp-Kanal. Würde mich sehr freuen, wenn da was noch mehr von euch kommt. Und bis dahin, alles Gute, bleibt gesund. Macht's gut. Ciao, ciao.
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7: Ich bin Ursula Winkler. Russland muss nach dem Anschlagsversuch mit einer Sprengstoffdrohne auf dem Flughafen Leipzig-Halle mit einem umfassenden neuen Sanktionspaket der EU rechnen. Die Außenbeauftragte Kallas sagte bei Beratungen der Außenminister in Irland, es liefen bereits Vorbereitungen, um 1600 weitere Personen und Unternehmen mit Verbindungen zum militärisch-industriellen Komplex Russlands mit Strafmaßnahmen zu belegen. Möglicherweise würden weitere hinzukommen. Nach 2 Angriffen auf die Stromversorgung in Brandenburg und NRW fordert die Deutsche Polizeigewerkschaft mehr Investitionen in den Schutz der kritischen Infrastruktur. Es fehle nicht an technischen Möglichkeiten, sondern an Investitionen, sagte der Bundesvorsitzende Teggerz.
8: Moderne Sensoren entlang von Hochspannungsleitungen, digitale Überwachungssysteme und weitere Schutztechnologien würden international bereits erfolgreich eingesetzt. Der Schutz kritischer Infrastruktur sei zunächst Aufgabe der Betreiber selbst. Wer die Verantwortung für die Sicherheit seiner Anlagen trage, müsse auch in deren Schutz investieren, so Teggerz. Nach dem Angriff auf das Stromnetz in Brandenburg gehen die Ermittler davon aus, dass auch die Störung an einem Umspannwerk in Bergheim bei Köln auf verfassungsfeindliche Sabotage zurückgeht. David Riemer, Berlin.
7: Das Bundeskabinett hat die geplante Einkommensteuerreform auf den Weg gebracht. Vor allem Familien sowie Menschen mit kleinen und mittleren Einkommen sollen weniger Steuern zahlen.
9: Dafür dreht die Regierung an mehreren Stellschrauben. Der steuerfreie Grundbetrag steigt, das Kindergeld und die Pauschale für berufliche Ausgaben. Eine Familie mit 2 mittleren Einkommen und 2 Kindern könnte dann gut 600 Euro sparen. Wer sehr viel verdient, zahlt dagegen mehr Steuern. Finanzminister Klingbeil hält das für fair. Gerade weil ja so vieles teurer geworden ist, seien ein paar hundert Euro mehr im Jahr für Familien wichtig. Gewerkschaften halten die Entlastung für zu klein. Wirtschaftsverbände kritisieren wiederum die höheren Steuern für Spitzenverdiener. Zoe Tassovali, Nachrichtenredaktion.
10: Auf einer Fahrt mit rund 200 Kilometern pro Stunde hat sich bei einem ICE eine Waggontür geöffnet. Jetzt fahndet die Bundespolizei nach einem Täter. Nach ersten